0: meist nur locker bewölkt, vereinzelt sind Schauer und Gewitter unterwegs. Die Temperaturen sinken auf 20 bis 15 Grad. Tagsüber setzt sich vorübergehend die Sonne durch. Im Laufe des Nachmittags breiten sich Schauer und Gewitter aus. Örtlich drohen sintflutartiger Regen, Hagel und Sturmböen. Die Höchstwerte erreichen zuvor 32 bis 38 Grad. Am Wochenende und auch am Montag wechseln sich längere sonnige Phasen und örtlich kräftige Schauer und Gewitter ab. Es bleibt sehr warm bis heiß.
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0: Es ist 2 Uhr, ich bin Moritz Einzel. Angesichts der aktuellen Hitzewelle wird einmal mehr klar, Hitzeschutz wird ein immer wichtigeres Thema, gerade für die Städte. Darauf hat der Hauptgeschäftsführer des Deutschen Städtetags Schuchardt eindringlich hingewiesen. Im ZDF sagte er, dass es da ganz unterschiedliche Probleme gibt.
2: Das sind Städte wie Mannheim, die einfach aus der Wiederaufbauarchitektur heraus ein hohes Maß an Versiegelung haben. Oder auch Städte, insbesondere in Tallagen, Kessellagen, die besonders getroffen sind, während für andere Städte sich andere Herausforderungen stellen, nehmen sie Potsdam mit großen Wasserflächen.
0: Schuchardt nahm Bund und Länder in die Pflicht. Die Klimaanpassung werde praktisch einen kompletten Umbau der Städte zur Folge haben. Bestehende Förderprogramme reichten dafür nicht aus. Es ist ein wuchtiges Statement, das die Europäische Fußballunion UEFA daraus gegeben hat. Die klare Botschaft, wenn der Weltverband FIFA seine Pläne umsetzt, Vermarktungsanteile der Weltmeisterschaften an Investoren zu verkaufen, dann ist Europa raus. Keine UEFA-Nationalmannschaft nimmt dann an der WM teil, eine offene Boykottdrohung. Die WM dürfe nicht als Anlageprodukt behandelt werden, heißt es in der Erklärung der UEFA. Die islamistische Terrorgruppe Hamas im Gazastreifen soll vollständig entwaffnet werden. Dazu gibt es jetzt offenbar eine Vereinbarung. Der Friedensrat, den die USA ins Leben gerufen haben, hat laut US-Präsident Trump diesen Durchbruch erzielt. Trump spricht von einem monumentalen Schritt hin zu dauerhaftem Frieden und Sicherheit. Ausnahmezustand in der spanischen Exklave Ceuta. Dort sind innerhalb weniger Tage mehr als 1.500 Migranten angekommen. Die Aufnahmeeinrichtungen sind völlig überlastet. Italiens Ministerpräsidentin Meloni fordert jetzt, Spanien aus dem Schengen-Raum auszuschließen. Die irreguläre und unkontrollierte Einwanderung sei ein Sicherheitsrisiko. Torfestival am Tegernsee. Die Fußballer des FC Bayern haben einen Testkick gegen den FC Rottach Egern mit 15:0 gewonnen. Die Partie gegen den Kreisklasse-Club hat mittlerweile Tradition in der Saisonvorbereitung der Münchner. Alle Stars waren noch nicht dabei, aber es gab immerhin Tore von Joshua Kimmich und Alexander Pavlovic und Neuzugang Nathaniel Brown feierte sein Debüt im Bayern-Trikot. Es ist jetzt 2:15.
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0: Wir starten mit der A6 Heilbronn Richtung Nürnberg. Zwischen Schwabach Süd und Roth ist die rechte Spur gesperrt wegen Reinigungsarbeiten. Dann Vorsicht auf der A7 Würzburg Richtung Fulda. Zwischen Bad Brückenau-Wildflecken und Bad Brückenau-Volkers eine ungesicherte Unfallstelle. Vorsicht auch auf der A7 Ulm Richtung Füssenreute. Zwischen dem Dreieck Allgäu und Nesselwang liegt ein totes Tier auf der Fahrbahn. Die A8 Salzburg Richtung München. Zwischen Rosenheim West und Bad Aibling ein Unfall. Die Fahrbahn ist auf einen Fahrstreifen verengt. Und Vorsicht auf der A9 Nürnberg Richtung München. Zwischen dem Dreieck Holledau und Pfaffenhofen liegt ein totes Tier auf der Fahrbahn.
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0: Das Wetter für München und die ganze Region.
1: Es ist meist nur locker bewölkt, vereinzelt sind Schauer und Gewitter unterwegs. Die Temperaturen sinken auf 20 bis 15 Grad. Tagsüber setzt sich vorübergehend die Sonne durch. Im Laufe des Nachmittags breiten sich Schauer und Gewitter aus. Örtlich drohen sintflutartiger Regen, Hagel und Sturmböen. Die Höchstwerte erreichen zuvor 32 bis 38 Grad. Am Wochenende und auch am Montag wechseln sich längere sonnige Phasen und örtlich kräftige Schauer und Gewitter ab. Es bleibt sehr warm bis heiß.
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1: Ich bin Moritz Einzel. Angesichts der aktuellen Hitzewelle wird einmal mehr klar, Hitzeschutz wird ein immer wichtigeres Thema, gerade für die Städte. Darauf hat der Hauptgeschäftsführer des Deutschen Städtetags Schuchardt eindringlich hingewiesen. Im ZDF sagte er, dass es da ganz unterschiedliche Probleme gibt.
2: Das sind Städte wie Mannheim, die einfach aus der Wiederaufbauarchitektur heraus ein hohes Maß an Versiegelung haben. Oder auch Städte, insbesondere in Tallagen, Kessellagen, die besonders getroffen sind, während für andere Städte sich andere Herausforderungen stellen, nehmen so Potsdam mit großen Wasserflächen.
1: Schuchardt nahm Bund und Länder in die Pflicht. Die Klimaanpassung werde praktisch einen kompletten Umbau der Städte zur Folge haben. Bestehende Förderprogramme reichten dafür nicht aus. Es ist ein wuchtiges Statement, das die Europäische Fußballunion

0: UEFA da rausgegeben hat. Die klare Botschaft, wenn der Weltverband FIFA seine Pläne umsetzt, Vermarktungsanteile der Weltmeisterschaften an Investoren zu verkaufen, dann ist Europa raus. Keine UEFA-Nationalmannschaft nimmt dann an der WM teil, eine offene Boykottdrohung. Die WM dürfe nicht als Anlageprodukt behandelt werden, heißt es in der Erklärung der UEFA.
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0: Das Wetter für München und die ganze Region.
1: Es ist meist nur locker bewölkt, vereinzelt sind Schauer und Gewitter unterwegs. Die Temperaturen sinken auf 20 bis 15 Grad. Tagsüber setzt sich vorübergehend die Sonne durch. Im Laufe des Nachmittags breiten sich Schauer und Gewitter aus. Örtlich drohen sintflutartiger Regen, Hagel und Sturmböen. Die Höchstwerte erreichen zuvor 32 bis 38 Grad. Am Wochenende und auch am Montag wechseln sich längere sonnige Phasen und örtlich kräftige Schauer und Gewitter ab. Es bleibt sehr warm bis heiß.
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0: Es ist 3 Uhr, ich bin Moritz Einzel. Vor dem Hintergrund der neuen Hitzewelle haben die Grünen die Bundesregierung aufgefordert, die Bevölkerung besser zu schützen. Dem Redaktionsnetzwerk Deutschland sagte Fraktionschefin Hasselmann, es brauche eine Hitzeschutzinitiative für Krankenhäuser, Pflegeeinrichtungen und andere sensible Bereiche. Die Aufgaben für den neuen Gesundheitsminister Linnemann lägen auf dem Tisch, so Hasselmann. Die drei CDU-Ministerpräsidenten in den Ostbundesländern rebellieren gegen Teile des Rentenpakets. Sie sehen nicht ein, dass die abschlagsfreie Rente nach 45 Beitragsjahren gestrichen werden soll. Damit stellen sich die Länderchefs aus Sachsen, Sachsen-Anhalt und Thüringen gegen Kanzler Merz. Unterstützung bekommen sie vom Chef des CDU-Sozialflügels Radke. Der sagte, wer 45 Jahre gearbeitet habe, verdiene Respekt und Verlässlichkeit. Bundeswirtschaftsministerin Reiche drängt auf weitere Reformen, um die deutsche Wirtschaft wieder auf Kurs zu bringen. Der Nachrichtenagentur dpa hat Reiche gesagt, man müsse das Reformpaket, das vor dem Sommer beschlossen wurde, unbedingt umsetzen. Das sei ein erster Anfang.
1: Die deutsche Wirtschaft ist nach wie vor unter massivem Druck. Dass wir eine leichte Erhöhung sehen, ist zwar ein gutes Zeichen, reicht aber nicht für einen dauerhaften Ausschwung. Wir scheinen aus einer tiefen Rezessionsphase heraus zu sein. Wenn man sich anschaut, wo dieses Wachstum herkommt, dann ist es getrieben durch die öffentlichen Ausgaben, durch das Sondervermögen.
0: Im Arbeitsmarkt sei Flexibilität nötig, so Reiche, und vor allem müsse man beim Bürokratieabbau vorankommen. Die radikal-islamische Hamas im Gazastreifen wird laut US-Präsident Trump vollständig entwaffnet. Der von den USA eingesetzte Friedensrat habe eine entsprechende Vereinbarung erzielt. Dies sei ein wichtiger Schritt auf dem Weg zu dauerhaftem Frieden. Die Hamas hatte es bislang abgelehnt, ihre Waffen abzugeben. Großer Knall im Weltfußball. Der mächtige europäische Verband UEFA hat eine offene Boykottdrohung für FIFA-Weltmeisterschaften ausgesprochen. Hintergrund ist der geplante Investorendeal von FIFA-Chef Infantino. Die UEFA machte in einer Erklärung deutlich, die WM stehe nicht zum Verkauf und sei kein Anlageprodukt. Es ist jetzt 3:15.
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0: Eine Meldung von der A7 Würzburg Richtung Fulda. Vorsicht zwischen Bad Brückenau-Wildflecken und Bad Brückenau-Volkers. Ein Unfall. Der Verkehr wird auf der linken Spur an der Unfallstelle vorbeigeführt. A9 München Richtung Nürnberg zwischen Denkendorf und Altmühltal liegt ein totes Reh auf der Fahrbahn. A92 München Deggendorf in beiden Richtungen, Vorsicht in Höhe Freising Ost, Rehe auf der Fahrbahn. Und B286 Bad Brückenau Richtung Schweinfurt zwischen Bad Brückenau-Volkers und Bad Brückenau. 4 Kilometer Stau, 11 Minuten Zeitverlust.
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0: Wetter für München und die ganze Region.
1: Es ist meist nur locker bewölkt, vereinzelt sind Schauer und Gewitter unterwegs. Die Temperaturen sinken auf 20 bis 15 Grad. Tagsüber setzt sich vorübergehend die Sonne durch. Im Laufe des Nachmittags breiten sich Schauer und Gewitter aus. Örtlich drohen sintflutartiger Regen, Hagel und Sturmböen. Die Höchstwerte erreichen zuvor 32 bis 38 Grad. Am Wochenende und auch am Montag wechseln sich längere sonnige Phasen und örtlich kräftige Schauer und Gewitter ab. Es bleibt sehr warm bis heiß.
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1: Ich bin Moritz Einzel. Vor dem Hintergrund der neuen Hitzewelle haben die Grünen die Bundesregierung aufgefordert, die Bevölkerung besser zu schützen. Dem Redaktionsnetzwerk Deutschland sagte Fraktionschefin Hasselmann, es brauche eine Hitzeschutzinitiative für Krankenhäuser, Pflegeeinrichtungen und andere sensible Bereiche. Die Aufgaben für den neuen Gesundheitsminister Linnemann lägen auf dem Tisch, so Hasselmann. Die drei CDU-Ministerpräsidenten in den Ostbundesländern rebellieren gegen Teile des Rentenpakets. Sie sehen nicht ein, dass die abschlagsfreie Rente nach 45 Beitragsjahren gestrichen werden soll. Damit stellen sich die Länderchefs aus Sachsen, Sachsen-Anhalt und Thüringen gegen Kanzler Merz. Unterstützung bekommen sie vom Chef des CDU-Sozialflügels Radke. Der sagte, wer 45 Jahre gearbeitet habe, verdiene Respekt und Verlässlichkeit.
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0: Wetter für München und die ganze Region.
1: Tagsüber setzt sich vorübergehend die Sonne durch. Im Laufe des Nachmittags breiten sich Schauer und Gewitter aus. Örtlich drohen sintflutartiger Regen, Hagel und Sturmböen. Die Höchstwerte erreichen zuvor 32 bis 38 Grad. Am Wochenende und auch am Montag wechseln sich längere sonnige Phasen und örtlich kräftige Schauer und Gewitter ab. Es bleibt sehr warm bis heiß.
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1: Es ist 4 Uhr, ich bin Moritz Einzel. Gestern ist gleich an mehreren Orten in Deutschland die 40-Grad-Marke geknackt worden. Den höchsten Wert meldete der Deutsche Wetterdienst mit 40,5 Grad aus Bernburg an der Saale in Sachsen-Anhalt. Dahinter folgten 40,4 Grad im bayerischen Kitzingen und 40,2 Grad in Ohlsbach in Baden-Württemberg. Uli Reitinger berichtet.
2: In den drei Bundesländern Sachsen-Anhalt, Bayern und Baden-Württemberg war es in einem Juli noch nie so heiß. Der bundesweite All-Time-Hitzerekord blieb dagegen unangetastet. Er liegt bei 41,8 Grad, gemessen in diesem Jahr Ende Juni in Möckern-Drewitz in Sachsen-Anhalt.
1: Noch einmal in die Schule, Zeugnisse abholen und dann geht's auf.

0: Auch für die Schülerinnen und Schüler in Bayern endlich in die Sommerferien. Für eine Woche haben dann in ganz Deutschland alle Schulkinder gleichzeitig frei. Die Hochzeit der Feriensaison. Da wird dann natürlich auch auf den Straßen sehr viel Reiseverkehr sein. Der ADAC spricht vom höchsten Verkehrsaufkommen des gesamten Sommers. Eine Vereinbarung zur Entwaffnung der radikal-islamischen Hamas im Gazastreifen, die hat angeblich der von den USA ins Leben gerufene sogenannte Friedensrat erzielt. Das hat US-Präsident Trump bei Truth Social verkündet. Er sprach von einem entscheidenden Schritt zu dauerhaftem Frieden und Sicherheit. Trump dankte den Vermittlerstaaten Katar, Ägypten und der Türkei. Mit Markus Söder besucht erstmals ein bayerischer Ministerpräsident die Republik Moldau. Der CSU-Chef kommt heute auf Einladung von Staatspräsidentin Sandu in das kleine, aber geopolitisch überaus gefragte Land zwischen Rumänien und der Ukraine. Es wird erwartet, dass Söder in Chisinau Unterstützung für Moldaus Beitrittsprozess zur EU äußert. Das ist mal ein Statement von der Europäischen Fußballunion UEFA. Der Verband will künftig Weltmeisterschaften der FIFA boykottieren, sollte der Weltverband nicht von seinen Investorenplänen abkommen. Die WM stehe nicht zum Verkauf und sei auch kein Anlageprodukt, heißt es in einer Erklärung, der sich auch der Deutsche Fußballbund DFB angeschlossen hat. FIFA-Chef Infantino will WM-Anteile an private Investoren verkaufen. Es ist jetzt kurz nach vier.
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0: Eine Meldung von der A7 Würzburg Richtung Fulda zwischen Bad Brückenau-Wildflecken und Bad Brückenau-Volkers. Ein Unfall, der Verkehr wird auf der linken Spur an der Unfallstelle vorbeigeführt. Und die B305 ist zwischen Entfelden und Neuschmied in beiden Richtungen gesperrt. Der Grund ist ein Waldbrand.
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0: das Wetter für München und die ganze Region.
1: Tagsüber setzt sich vorübergehend die Sonne durch. Im Laufe des Nachmittags breiten sich Schauer und Gewitter aus. Örtlich drohen sintflutartiger Regen, Hagel und Sturmböen. Die Höchstwerte erreichen zuvor 32 bis 38 Grad. Am Wochenende und auch am Montag wechseln sich längere sonnige Phasen und örtlich kräftige Schauer und Gewitter ab. Es bleibt sehr warm bis heiß.
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1: Ich bin Moritz Einzel. Noch einmal in die Schule, Zeugnisse abholen und dann geht's auch für die Schülerinnen und Schüler in Bayern endlich in die Sommerferien. Für eine Woche haben dann in ganz Deutschland alle Schulkinder gleichzeitig frei. Die Hochzeit der Feriensaison. Da wird dann natürlich auch auf den Straßen sehr viel Reiseverkehr sein. Der ADAC spricht vom höchsten Verkehrsaufkommen des gesamten Sommers. Mit Markus Söder besucht erstmals ein bayerischer Ministerpräsident die Republik Moldau. Der CSU-Chef kommt heute auf Einladung von Staatspräsidentin Sandu in das kleine, aber geopolitisch überaus gefragte Land zwischen Rumänien und der Ukraine. Es wird erwartet, dass Söder in Chișinău Unterstützung für Moldaus Beitrittsprozess zur EU äußert.
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0: Es ist 5 Uhr, ich bin Moritz Einsinn. Großer Knall im Weltfußball. Der mächtige europäische Verband UEFA hat eine offene Boykottdrohung für FIFA-Weltmeisterschaften ausgesprochen. Hintergrund ist der geplante Investorendeal von FIFA-Chef Infantino. Die UEFA machte in einer Erklärung deutlich, die WM stehe nicht zum Verkauf und sei kein Anlageprodukt. Die radikal-islamische Hamas im Gazastreifen wird laut US-Präsident Trump vollständig entwaffnet. Der von den USA eingesetzte Friedensrat habe eine entsprechende Vereinbarung erzielt. Dies sei ein wichtiger Schritt auf dem Weg zu dauerhaftem Frieden. Die Hamas hatte es bislang abgelehnt, ihre Waffen abzugeben. Bundeswirtschaftsministerin Reiche drängt auf weitere Reformen, um die deutsche Wirtschaft wieder auf Kurs zu bringen. Der Nachrichtenagentur dpa hat Reiche gesagt, man müsse das Reformpaket, das vor dem Sommer beschlossen wurde, unbedingt umsetzen. Das sei ein erster Anfang.
1: Die Reformen müssen dazu führen, dass sich eine positive Perspektive im Leben eines jeden Einzelnen widerspiegelt. Kommt also der Glaube und die Überzeugung zurück, dass es meinen Kindern einmal besser geht als mir? Kommt diese Reform bei mir an. Diese Zukunftsperspektive, diesen Optimismus wieder hinzubekommen. Dazu braucht es wirklich einen guten Aufschlag im Herbst.
0: Im Arbeitsmarkt sei Flexibilität nötig, so Reiche, und vor allem müsse man beim Bürokratieabbau vorankommen. Die drei CDU-Ministerpräsidenten in den Ostbundesländern rebellieren gegen Teile des Rentenpakets. Sie sehen nicht ein, dass die abschlagsfreie Rente nach 45 Beitragsjahren gestrichen werden soll. Damit stellen sich die Länderchefs aus Sachsen, Sachsen-Anhalt und Thüringen gegen Kanzler Merz. Unterstützung bekommen sie vom Chef des CDU-Sozialflügels Radke. Der sagte, wer 45 Jahre gearbeitet habe, verdiene Respekt und Verlässlichkeit. Vor dem Hintergrund der neuen Hitzewelle haben die Grünen die Bundesregierung aufgefordert, die Bevölkerung besser zu schützen. Dem Redaktionsnetzwerk Deutschland sagte Fraktionschefin Hasselmann, es brauche eine Hitzeschutzinitiative für Krankenhäuser, Pflegeeinrichtungen und andere sensible Bereiche. Die Aufgaben für den neuen Gesundheitsminister Linnemann lägen auf dem Tisch, so Hasselmann.
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3: Zum Start in die Sommerferien aktuell 23 Grad in Schwabing, 20 in Dorfen, 19 in Jachenau.

0: Landkreis Tölz-Wolfratshausen. Die Topwerte wieder heiße 35 bis 37 Grad, also nochmal ein bisschen heißer als bisher angesagt. Es wird erstmal sehr sonnig, ab dem Nachmittag steigt die Gewittergefahr, teils mit Hagel, Sturmböen und Starkregen. Von morgen bis in die nächste Woche erwartet uns ein Mix aus Wolkensonne, Schauern und Gewittern. Es bleibt heiß.
1: 3 nach 5 haben wir es gleich. Eine Gefahrenmeldung, bitte aufpassen auf der A8 Stuttgart Richtung München zwischen Sulzer-Moos und Dachau-Fürstenfeldbruck. Ungesicherte Unfallstelle, die mittlere Spur ist blockiert. Ansonsten läuft's und wenn ihr irgendwas entdeckt auf den Straßen, einen Stau, einen Blitzer, ganz egal, gerne melden bei uns, geht per Telefon, geht auch per WhatsApp. Für beides gilt dieselbe Nummer, die 089 4433 4433. Danke schon mal.
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1: Es ist soweit. Servus, Balanz.
0: Sommerferienzeit. Schönen guten Morgen am Freitag. Heute noch kurz in die Schule Zeugnis abholen und dann geht's in die XXL-Sommerferien. Sind wir neidisch morgen, Huber?
1: Natürlich überhaupt nicht. Nee. Und sie hat Urlaub beantragt, aber keinen bekommen, weil ohne sie geht's nicht. Meine Damen und Herren, Ladies and Gentlemen, hier ist dieser eine Moment. Hier kommt der Flattermann mit Fanclub. Heute auf dem Deo-Roller. Die Wochenende!
0: Das heißt, es geht Richtung Wochenende. Wir spielen dazu mehr 80er, mehr 90er für euch. Gleich Aerosmith mit Crazy und zwar direkt nach den Pet Shop Boys. Always on my mind. Morgen.
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0: Ja, da schau her. Schon wieder fast Wochenende. 10 nach 5 haben wir es. Kommt gut rein.
1: Ja, hat ja lang genug gedauert.
0: Eben.
1: Ja? Aerosmith, mehr 80er, mehr 90er auf Arabella München. Und das Beste von heute jetzt von Matt Simons. Morgen.

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0: in den Freitag, auf ins Wochenende, auf in die Sommerferien mit Ace of Base. 5:45 haben wir es ganz genau jetzt.
1: Was wünscht man sich an so einem heißen Sommermorgen?
0: Hm?
1: Heiße Schokolade.
0: Ach so.
1: Hot Chocolate für euch auf Arabella München. Mehr 80er, mehr 90er. Schön, dass ihr mit uns an den Tag startet. Schönen guten Morgen.
0: Schmeckt die bei dieser Hitze?
1: Ach, die schmeckt immer. Ach so. Schokolade, hallo.
0: Entschuldigung.

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3: Das Wetter für München und die Region, und es ist soweit, die ersten Baumärkte verkaufen Weihnachtsdeko. Also wenn es euch heute so heiß wird, vielleicht fühlt es sich so in der Weihnachtsabteilung ein bisschen kühler an. Die aktuellen Temperaturen 23 Grad an der Residenz, 20 in Haar, 19 sind es in Wessling im Landkreis Starnberg. Später wieder heiß, 35 bis 37 Grad, erst sonnig. Richtung Nachmittag bilden sich erst in den Alpen, später auch bei uns teils kräftige Gewitter. Morgen Gewitter und Schauer bei 30 Grad und knapp drunter, der Sonntag dann schon wieder sonniger und es bleibt heiß. Zum Start in die neue Woche sieht es aktuell wieder nach Temperaturen deutlich über 30 Grad aus. Soweit das Wetter mit heißen Temperaturen zum Start in die Sommerferien, und damit startet die größte Reisewelle des Jahres. Wie viele Passagiere alleine bei uns in München am Flughafen erwartet werden? Gleich bei Lisa Nagler in den Nachrichten.
4: 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Noch einmal in die Schule, Zeugnisse abholen, letzter Tag im Büro. Für die Schülerinnen und Schüler bei uns in München und der Region starten die Sommerferien, für andere der Sommerurlaub. Heißt viel los auf den Straßen. Die größte Reisewelle des Jahres steht an, genauso am Münchner Flughafen. Über 6 Millionen Passagiere werden in den kommenden 6 Wochen erwartet. Über 40 Grad. Diese Marke ist gestern an gleich mehreren Orten in Deutschland geknackt worden. In Bayern wieder in Kitzingen, Unterfranken mit 40,4 Grad. Noch etwas heißer war es in Bernburg an der Saale in Sachsen-Anhalt, meldet der Deutsche Wetterdienst. Der bundesweite Hitzerekord, der liegt bei 41,8 Grad, gemessen Ende Juni in Möckern-Drewitz, ebenfalls in Sachsen-Anhalt. Es war wieder ein regelrechtes Torfeuerwerk beim traditionellen Testspiel des FC Bayern gegen Rottach-Egern. Ein 15:0 für die Münchner gab es am Tegernsee. Neuzugang Nathaniel Brown war zum ersten Mal dabei. Der deutsche Nationalspieler ist von Eintracht Frankfurt zum FCB gekommen. Immer gut informiert, das war das Update für München und die Region. Was ist los auf den Straßen in Richtung Sommerferien? Jetzt mit dem Morgenhuber.
5: 6:30 haben wir es. Eine Gefahrenmeldung, bitte aufpassen, und zwar auf der A8 Stuttgart Richtung München zwischen Sulzemoos und Dachau-Fürstenfeldbruck. Ungesicherte Unfallstelle, mittlere Spur blockiert, und gerade kommt rein, der Stau baut sich auf, schon 1 Kilometer Zeitverlust, rund eine halbe Stunde. Also wenn ihr irgendwie könnt, noch weit außen rumfahren, kommt gut und sicher durch, und wenn ihr irgendwas entdeckt auf den Straßen, vielleicht den ersten Blitzer des Tages, gerne anrufen, bei uns gerne auch eine WhatsApp schicken, geht beides immer unter derselben Nummer, und das ist die 089-4433-4433. Vielen Dank.
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0: Heute tut der Wecker nicht ganz so weh. Es ist nicht nur Freitag für uns, sondern auch der letzte Schultag vor den Ferien. Dann 6 Wochen frei. Oh. Ja, Wahnsinn. Arabella München um 6:20.
1: Einen wunderschönen Urlaub an alle, die es betrifft. Und für den Rest, wir sind für euch da und haben die besten Tipps für euer perfektes Schwitze-Hitze-Wochenende. Egal, ob ihr frei habt oder dann für den Feierabend. Und es ist wirklich so wahnsinnig viel los. Da müssten wir fast die Show verlängern, um nichts zu vergessen. Am Ammersee zum Beispiel, da wird gefeiert. 700 Jahre Diesen mit tollen Livebands im Festzelt, mit einem Oldtimer-Treffen, dem traditionellen Fischerstechen und Festumzug geht bis Montag.
0: Dann geht auch noch bis Sonntag die Pasinger Vorwiesen mit Live-Musik, Karussells und eben allem, was dazugehört. Ne? Und dann gibt's auch schon das nächste Highlight. Heute startet das Sommerfestival im Olympiapark mit Essen, Fahrgeschäften. Ganz, ganz viel Live-Musik geht bis zum 24. August dann. Und das Highlight ist am 12. August mit unserem Arabella München DJ Alex in der Sommerlounge. Er legt für euch auf. Und da gibt's auch ein wunderschönes, großes Feuerwerk. Oh,
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0: today. Also das wäre mal echt eine heftige Nummer für uns Fußballfans. Haben wir in 4 Jahren nichts zu tun, wenn die WM läuft? Es könnte durchaus passieren. Arabella München, 5.48 Uhr, schönen guten Morgen.
1: Guten Morgen.
0: Die UEFA droht der FIFA geschlossen mit einem, Achtung, WM-Boykott.
1: Ja, FIFA-Präsident Infantino will ja WM-Anteile an private Investoren verkaufen und so natürlich noch mehr Kohle machen. Und die UEFA, also die Europäische oder der Europäische Fußballverband, sagt jetzt, nö, nicht mit uns. Wenn es so kommt, wäre komplett Europa raus aus der Nummer. Das würde bedeuten, weder Frankreich noch England noch Deutschland ist dabei bei der WM. Das wäre natürlich, also wirklich mehr als heftig.
0: Ja, das kam es noch nie, ja, absolut. Ja. Für ein Land wäre es eine alte Gewohnheit. Italien hat aus Protest sogar schon die letzten 3 Weltmeisterschaften boykottiert.
1: Ne? Ja, ja. Stimmt natürlich.
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4: 293 Sonnenstunden gab es dieses Jahr im Juli bei uns in Bayern. Oui. Heute kommen auf jeden Fall noch mal ein paar dazu. Wir starten bei 22 Grad am Schloss Nymphenburg, 20 in Herrsching, 19 in Langenpreising im Landkreis Erding. Die Topwerte heiße 35 bis 37 Grad. Erstmal eben sonnig. Ab dem Nachmittag steigt die Gewittergefahr. Da, wo Gewitter kommen, kann auch Hagel, Sturmböen oder Starkregen mit dabei sein. Von morgen bis in die nächste Woche erwartet uns ein Mix aus Wolken, Sonne, Schauern und Gewittern. Es bleibt heiß. Soweit das Wetter. Es ist 6 Uhr.
5: Schönen guten Morgen. Die Nachricht mit Lisa Nagler. Zuerst das Wichtigste aus München und der Region. Noch ein letztes Mal Unterricht, dann starten die Sommerferien für die zehntausenden Schülerinnen und Schüler auch bei uns. Das bekommen wir auch auf den Autobahnen rund um München zu spüren. Melanie Mikula vom ADAC Südbayern.
6: Besonders kritisch wird es schon ab etwa 13 Uhr bis in den Abend hinein. Auch der Samstagvormittag ist traditionell sehr stauanfällig. Wer also flexibel ist, der sollte möglichst früh am Freitagmorgen oder erst am Sonntagvormittag starten. Für die Rückreise ist der Sonntagnachmittag die ungünstigste Zeit.
5: Die größte Reisewelle des Jahres, die startet auch am Münchner Flughafen. Fast 400.000 Passagiere starten und landen allein an diesem Wochenende im Erdinger Moos. Am besten möglichst früh da sein und vorab online einchecken, dann startet der Urlaub direkt entspannter. Wegen der Sommerferien rechnet die Stadt damit, wir verbrauchen in München weniger Wasser, weil eben viele im Urlaub sind. Deswegen laufen auch die Verbote und Regeln zum Wasserverbrauch morgen wie geplant aus.
7: Der sparsame Umgang mit Trinkwasser bleibt aber weiter sehr wichtig, denn die hohen Temperaturen und vor allem die anhaltende Trockenheit stellen nach wie vor eine große Belastung für unsere Wasserversorgung dar. Und ich danke da allen Münchnerinnen und Münchnern, die in den letzten Wochen mitgeholfen haben.
5: Oberbürgermeister Krause. Die Münchner Stadtwerke schätzen die Grundwassersituation bei uns zwar weiter angespannt ein, die Versorgung ist aber gewährleistet. Es gilt der Katastrophenfall nach dem Waldbrand im Chiemgau. Hunderte Einsatzkräfte kämpfen in einem Bergwald bei Unterwössen gegen die Flammen. Das Wetter ist nicht günstig durch den aufkommenden Wind, sagt Traunsteins Landrat Danzer. Wir vertrauen dem Staat nicht. Das sagt gut jeder und jede Vierte. Ein neuer Tiefststand, so eine Umfrage des Beamtenbundes. Gut 80% meinen, der Staat sei mit Aufgaben überfordert. Vor allem in den Bereichen soziale Absicherung und Rente. Und noch die gute München-Nachricht. Sportlich wird's ab heute auf der Olympia-Regatta-Strecke in Oberschleißheim. Die deutschen Drachenbootmeisterschaften starten hier mit packenden Duellen bis Sonntag. Immer gut informiert, das waren die Nachrichten für München und die Region. Und jetzt gibt's den zuverlässigen Verkehrsservice mit dem Morgenhuber.
8: 2 nach 6 haben wir es. Eine Meldung aus dem Stadtgebiet München vom Mittleren Ring zwischen Nymphenburger Straße und Donnersberger Brücke an der Baustelle. Zäher Verkehr schon heute Morgen. Eine Viertelstunde braucht ihr länger. Ansonsten geht's.
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8: Und wenn ihr irgendwas entdeckt auf den Straßen, vielleicht den ersten Blitzer des Tages, gerne anrufen, bei uns gerne auch eine WhatsApp schicken. Gibt beides immer unter derselben Nummer. Das ist die 089 4433 4433. Merci.
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8: Ja, der Tag, an dem alle Schülerinnen und Schüler extremst gute Laune haben. Servus, Bananz.
4: Guten Morgen am Freitag. Heute ist letzter Schultag und das heißt, es geht in die Sommerferien. Viele fahren in den Urlaub. Bei vielen ist aber auch die Urlaubskasse leer und da kommen wir ins Spiel. Wir laden euch heute ein. Den ganzen Tag. Wir schenken euch heute nämlich Familienbahntickets, mit dem ihr durch ganz Deutschland fahren könnt, egal wohin.
8: Einfach jederzeit anmelden auf

0: radioarabella.de und wenn ihr euren Namen im Radio hört, schnell anrufen. So, und jetzt ist es soweit.
1: Ja.
0: Achtung.
2: Achtung, letzter Aufruf für das Arabella München Familienticket. Familie Fischer, bitte rufen Sie jetzt an. München 4433 4433.
0: Ja, Familie Fischer, genauer gesagt Rosi Fischer aus Garching, jetzt anrufen. Bitte durchklingeln.
1: Zwei Songs hast du Zeit. Gleich gibt's NSYNC und davor Animotion I Engineer. Ich hoffe, wir hören uns gleich. Guten Morgen.
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0: 7:07 haben wir es auf Agavella München. Es geht in Richtung Sommerferien. Wir schenken euch heute den ganzen Tag Bahntickets, mit dem ihr quer durch Deutschland fahren könnt in den Sommerferien. Und zwar auf unsere Kosten, die ganze Familie. Und wenn ihr euren Aufruf hört, dann unbedingt durchklingeln 089-4433-4433. Und wen, Anja, hatten wir gerade?
1: Rosi Fischer aus Garching. Rosi Fischer aus Garching hat sich bisher nicht gemeldet. Oh. Die Spielregeln laufen folgendermaßen. Zwei Songs habt ihr Zeit. Der erste ist rum. Rosi Fischer aus Garching, wenn ihr sie kennt, wenn ihr mit ihr befreundet seid, wenn sie eure Nachbarin ist, bitte jetzt bei ihr anrufen, sie darauf hinweisen, dass sie jetzt schnell bei uns anrufen soll. In Sync. 3:18. So viel Zeit ist noch.
0: 089-4433-4433. Rosi Fischer, bitte jetzt.

0: Ja, was ist denn da los? Rosi Fischer aus Garching? Was ist los? Nicht angerufen. Wir schenken heute den ganzen Tag Bahntickets für euch. Quer durch Deutschland in den Sommerferien, geht auf unsere Kosten. Und gerade haben wir Rosi Fischer aufgerufen.
1: Das ist schade. Rosi hat sich leider nicht gemeldet. Ganz liebe Grüße, falls sie uns jetzt hört. Aber das bedeutet natürlich auf der anderen Seite auch, der nächste von euch bekommt die Chance. Es dauert nicht mehr allzu lange. Heute Morgen bei uns in der Show. Also, wenn ihr euch angemeldet habt, oder noch nicht, dann es noch schnell tun, radioarabella.de und dann fleißig hören. Sobald ihr euren Namen bei uns im Programm hört, habt ihr zwei Songs Zeit. Dann anrufen 089 4433 4433. Beim nächsten Mal klappt's hoffentlich.
0: Ja, hoffentlich. Hallo, das wären noch schöne Sommerferien. Ja. Hier ist Eurythmics für euch.

0: Also wenn ihr heute wirklich schwer aus dem Bett kommt und die Laune noch nicht so richtig gut ist, Achtung, dieses Geräusch macht euch richtig happy. Sagt eine neue Studie. Vogelgezwitscher führt zu, ich zitiere, mehr positiven Gefühlen, zu weniger Stress und einem stärkeren Erholungsgefühl.
1: Ja, Arabella München um 19 Minuten nach 6. Anders gesagt, Vogelzwitschern ist der Instagram-Filter für die Ohren. Aber ich habe ja gefragt, zwitschern Vögel eigentlich auch bei der Hitze, also bei knapp 40 Grad?
0: Ich habe mal nachgeschaut, weniger tatsächlich. Das ist nämlich sehr, sehr anstrengend für die, aber verbrauchen die sehr viel Kraft. Bei extremer Hitze sind die Vögel also ruhiger. Da sitzen die eigentlich meistens mit so gespreizten Flügeln im Schatten, ruhen sich aus. Aber jetzt morgens, wenn es noch nicht so heiß ist, dann wird schon so ein bisschen gezwitschert.
1: Also Fenster auf, Luft reinlassen und gut hinhören. Und Anja, du hast es gerade selbst gesagt, singen ist anstrengend und verbraucht wertvolle Kraft. Also lehn dich zurück und genieße jetzt Shavusi und Miles Smith. Ganz bitte ohne mitzwitschern.
0: Nein, mach dir keine Sorgen, ich habe die Kraft noch. Ich habe sie noch. Ich singe für dich, extra für dich.
1: Nein, ich habe so gehofft.

0: Shabuzi, Miles Smith, Blink Twice. 8:07 haben wir's.
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0: Zwei aktuelle Gefahrenmeldungen aus der Verkehrszentrale. Bitte aufpassen. A8 München Richtung Salzburg zwischen Neubiberg und Unterhaching Ost. Linke Spur blockiert, Gegenstände auf der Fahrbahn und im weiteren Verlauf zwischen Weihern und Ischenberg Süd. Rechte Spur blockiert, hier Gefahr durch einen kaputten LKW. Kommt gut an.
2: Wie findest du, habe ich gesungen bei Shabuzi?
0: Uff.
2: Ja, genau. Und weil du mich so extra drum gebeten hast, ich soll nicht mehr singen, mache ich jetzt bei La Bouche, Be My Lover direkt weiter. Guten Morgen, Arabella München hier.

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6: Das Wetter für München und die Region. Der Hitzerekord gestern 40,5 Grad in Sachsen-Anhalt. Damit bleibt der bisher heißeste Tag des Jahres. Ebenfalls Sachsen-Anhalt im Juni. Hier waren es 41,8. Wie schaut's heute aus? Aktuell 22,5 Grad in der Frauenkirche, 20 in Bayerbrunn, 20 auch in Andechs im Landkreis Starnberg. Auch heute wieder sehr heiß. 35 bis 37 Grad. Erst sehr sonnig. Richtung Nachmittag bilden sich erst in den Alpen, später auch bei uns teils kräftige Gewitter. Morgen Gewitter und Schauer, hier 30 Grad oder knapp drunter, der Sonntag schon wieder sonniger. Und es bleibt heiß. Zum Start in die neue Woche sieht es aktuell wieder nach Temperaturen deutlich über 30 Grad aus. Das war's mit dem Wetter am letzten Schultag vor den Sommerferien. Alle, die eine 1 im Zeugnis haben, Jackpot. Da gibt's wieder ganz viele Aktionen, bei denen ihr was geschenkt bekommt. Wo? Hört ihr gleich bei Lisa Nagler in den Nachrichten.
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8: 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Jetzt das Update. Noch ein letztes Mal Unterricht, dann starten die Sommerferien auch bei uns in München und der Region. Bekommen wir auch auf den Autobahnen zu spüren, vor allem ab morgen. Heiß wird's auch am Münchner Flughafen mit deutlich über 6 Millionen Fluggästen in den kommenden Wochen. Am Flughafen in Memmingen heben sogar mehr Passagiere ab als im Rekordsommer vergangenes Jahr. Großer Knall im Weltfußball. Nicht nur der Europäische Fußballverband UEFA plant Boykotte und ist klar gegen die Investorenpläne von FIFA-Boss Infantino. Auch der für Nord- und Mittelamerika sowie die Karibik zuständige Fußballverband CONCACAF. Damit setzen auch die WM-Gastgeber USA, Mexiko und Kanada ein starkes Zeichen. Kostenlos mit der S-Bahn und dem Regionalzug durch ganz Bayern. Schifferl fahren auf dem Starnberger, Ammersee, Tegern und Königssee oder auch ein Getränk in der Therme Erding und ermäßigte Preise im Freisinger Bad Fresh. Das und mehr bekommen Kids für ihr Zeugnis, nicht immer nur mit einer 1. Alle Zeugnisaktionen bei uns, die gibt's auf unserer Homepage. Immer gut informiert, das war das Update für München und die Region. Jetzt gibt's den zuverlässigen Verkehrsservice mit dem Morgenhuber.
9: 6:35 haben wir es, bitte passt auf der A8 München Richtung Salzburg zwischen Neubiberg und Unterhaching-Ost. Linke Spur blockiert, Gegenstände auf der Fahrbahn. Und im weiteren Verlauf Vorsicht bitte zwischen Weyern und Irschenberg. Süd, rechte Spur blockiert, da steht ein kaputter Laster. Und Probleme, Riesenprobleme heute Morgen schon auf dem mittleren Ring zwischen Dachauer Straße und Donnersberger Brücke. Zäher Verkehr an der Baustelle. Zeitverlust eine knappe Stunde. Also hier deutlich mehr Zeit mit einplanen oder wenn es geht weit außen rum fahren. Wir halten euch da weiter auf dem Laufenden.
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9: Gerade kommt ganz aktuell noch eine Gefahrenmeldung, die nehmen wir noch mit. Bitte aufpassen, A99 Ost Richtung Nürnberg zwischen Kirchheim und Aschheim-Ismaning, rechte Spur blockiert. Da liegt eine Schaufel auf der Fahrbahn. Kommen wir zu den Blitzern. Der erste des Tages ist da. Robert, Dankeschön. Landkreis Erding und zwar Ortsende Eichenried in Richtung Erding. Da werden teure Fotos gemacht. Meldet uns gerne weitere Blitzer. Jederzeit per Telefon oder auch per WhatsApp. Für beides gilt dieselbe Nummer, die 089-4433-4433. Vielen Dank.
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0: Und hier kommt die beste Nachricht für die knapp 1,8 Millionen Schülerinnen und Schüler in Bayern.
1: Freitag. Sie haben ihr Ziel erreicht.
0: Ja, keine Ex mehr, keine Abfragen mehr, kein Wecker mehr. Es sind lange Ferien.
2: Ach, das war doch definitiv wirklich der schönste Tag früher, oder?
0: Oh ja.
2: Und für alle anderen, die nicht in den Urlaub starten, so wie wir morgen, Huber, gell? Es ist zumindest Wochenende. Bei uns hört ihr jeden Freitag die besten Tipps, ganz egal, ob ihr frei habt oder dann eben für den Feierabend. Seit dieser Woche gibt es einen großen Funpark in Allach. Geht bis zum 9. August. Da ist auf 15.000 Quadratmeter sogar was für jeden dabei, egal wie alt. Also wirklich was für die ganze Familie.
0: Ja, ganz viele Hüpfburgen. Es gibt Streetfood, DJs und verschiedene Shows. Und dann trefft ihr vielleicht am Sonntag die Arabella München Wochenente in Dachau. Da ist Gummientenrennen rund um die Moorbadwiese. Alles für den guten Zweck. Der Erlös geht nämlich an soziale Projekte. Sehr schön.
2: Und noch ein Tipp aus meiner Heimat Weilheim. Da ist heute Abend Innenstadtfreitag. 16 Bars und Restaurants werden komplett in Weiß dekoriert. Dazu gibt es Live-Musik. Einzige Regel: bitte auch in Weiß vorbeikommen und das Ganze genießen.
0: Ich weiß, das wird ein tolles Wochenende.
2: Oh je.
0: Ja, ja. Die nice little penguins jetzt. Guten Morgen.
2: Guten Morgen.

0: Bam, bam. Jedes Mal, wenn ich an der Tankstelle vorbeifahre, zieht sich bei mir alles zusammen. Ich habe leichte Ganzkörperschmerzen, Schweißausbrüche. Arabella München um gleich 6:45. Die Benzinpreise gehen einfach nicht runter. Durchschnittlich um die 2,20 Euro und keine Besserung in Sicht.
1: Im europaweiten Vergleich liegen wir übrigens gerade mal auf Platz 3. Es gibt wirklich Länder, die sind noch teurer als wir. Das sagt jetzt eine neue Auswertung. In Holland und Dänemark zum Beispiel, da kostet der Liter einfach 2,46 Euro.
0: Wahnsinn. Dann hoffe ich mal, du hast deine Koffer gepackt. Anja, wir haben nämlich eine längere Fahrt vor uns. Am günstigsten ist es aktuell auf Malta. Und ich habe gerade mal nachgeschaut, ich habe es gecheckt. Aktuelle Fahrzeit 22 Stunden, 29 Minuten.
1: Ah ja.
0: Da kostet der Liter super 1,39 Euro.
1: Nee, da lohnt sich auch der Weg. Ich finde das eine super Idee. Ja? Wenn wir direkt losfahren und uns beeilen, sind wir vielleicht Montag früh wieder zurück.
0: Das schaffen
1: super
0: wir.
1: Super Idee.
0: Ist der Tank dann noch voll, wenn wir wieder da sind?
1: Sicherlich, ja.

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Und jetzt wieder mehr Musik.

0: Sydney Youngblood um 8 vor 7 auf Arabella München. Es geht in die Sommerferien und wir schenken euch heute den ganzen Tag Bahntickets für die ganze Familie. Könnt quer durch Deutschland fahren in den Sommerferien. Und nach dem Aufruf, so funktioniert's, habt ihr 2 Songs Zeit, euch bei uns zu melden.
1: Vorher kurz anmelden auf radioarabella.de. So hatte es auch Rosi aus Garching gemacht. Leider hat sich Rosi nach den 2 Songs nicht gemeldet gehabt. Aber sie ist jetzt in der Leitung.
2: Ja.
1: Hi, hier sind Anja und der Morgenhuber.
2: Guten Morgen.
1: Rosi, du bist zu spät. Was war los?
2: Oh, das ist schade.
0: Ja, 2 Songs hattest du Zeit, Rosi. Wir können es leider nicht ändern.
2: Ja, gut, alles klar.
1: Hat dir jemand Bescheid gegeben?
2: Ja, danach hat man gerade Bescheid gegeben.
0: Oh, das tut uns jetzt sehr leid, Rosi.
2: Ja, kein Problem, das sind die Regeln.
1: So sind die, aber weißt du was, wir werfen dich zurück mit in den Topf. Vielleicht hast du ja Glück und wirst nochmal gezogen.
2: Ja, gut.
1: Okay, wir drücken die Daumen.
2: Schönen Tag.
1: Dir auch.
0: Wünsch mir auch auf jeden Fall.
1: Tut einem richtig leid, gell? Oh ja. Aber ja, sie hat recht, die Rosi, so sind die Regeln. Also, 2 Songs Zeit, sobald ihr euren Namen hört bei uns im Programm, so schnell wie möglich durchrufen.
0: Und vielleicht ist es ja gleich wieder soweit.
1: Ja.
0: Also schnell noch anmelden auf radioarabella.de. Bis dahin mehr 80er, mehr 90er, jetzt Survivor Burning Heart. Guten Morgen.
1: Morgen.

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8: Zum Start in die Sommerferien perfektes Badewetter. Aktuell 23 Grad am Olympiaturm, 21 in Neubiberg, 18 in Altheckenberg im Landkreis Fürstenfeldbruck. Die Topwerte heiße 35 bis 37 Grad. Es ist erstmal sehr sonnig. Ab dem Nachmittag steigt die Gewittergefahr. Wenn Gewitter kommen, dann haben die teilweise auch Hagel, Sturmböen und Starkregen dabei. Von morgen bis in die nächste Woche gibt es so einen Mix aus Wolken, Sonne, Schauern und Gewittern. Es bleibt heiß. Soweit das Wetter. Es ist 7 Uhr.
9: Schönen guten Morgen. Die Nachricht mit Lisa Nagler. Zuerst das Wichtigste aus München und der Region.
10: Ich wünsche allen Schülerinnen und Schülern tolle Sommerferien, Zeit für Freunde, Zeit für Hobbys, Zeit für Erholung. Genießt euren Sommer.
9: Kultusministerin Anna Stolz. Das letzte Schuljahr ist fast rum. 6 Wochen Sommerferien stehen an. Für viele geht's in Richtung Süden. Vor allem ab morgen wird's laut ADAC voll auf den Autobahnen in und um München. Und auch in der Luft ist einiges los. Über 400.000 Passagiere erwartet der Münchner Flughafen allein jetzt am ersten Ferienwochenende. Am besten vorab online einchecken und früh da sein, damit der Urlaub auch entspannt startet. Über 30 Grad und Sonne pur. Wer die Ferien daheim verbringt, für den geht's ab ins Freibad oder an den See. Nach Starnberg zum Beispiel. Aber Anwohner in Münsing ärgern sich aktuell über viele Ausflügler und Urlauber, Müll und Lärm.
11: Natürlich sind Sie herzlich eingeladen, am Starnberger See ins Wasser zu hüpfen. Aber bitte beachtet die Regeln, nehmt euren Müll mit und vor allem kein offenes Feuer.
9: Münsings Bürgermeister Hubert Bernwieser im Interview. Deswegen ist auch ein Sicherheitsdienst am Starnberger See unterwegs. Einkaufen bis 20 Uhr und nicht noch mehr verkaufsoffene Sonntage. Dafür setzt sich die Gewerkschaft Verdi ein. Sie klagt neben dem Landes jetzt auch vor dem Bundesverfassungsgericht gegen das gelockerte Ladenschlussgesetz in Bayern von CSU Freie Wähler. Gegen schwere Waldbrände kämpfen beliebte Urlaubsregionen weiter. Griechenland und die Türkei, wie auf der griechischen Insel Kreta. Gute Nachrichten gibt's von der französischen Atlantikküste. Zehntausende Evakuierte konnten wieder zurück in ihre Wohnungen und Häuser. Und noch die gute München-Nachricht. Die Arbeiten an der Donnersberger Brücke sind abgeschlossen. Heute werden die Absperrungen nach der Sanierung abgebaut. Morgen läuft der Verkehr dann wieder normal, heißt es vom Münchner Baureferat. Immer gut informiert, das waren die Nachrichten für München und die Region. Und jetzt gibt's den zuverlässigen Verkehrsservice mit dem Morgenhuber.
3: 7:02 haben wir es. Bitte aufpassen, wenn ihr auf der A8 unterwegs seid, München Richtung Salzburg. Einmal zwischen Neubiberg und Unterhaching Ost. Linke Spur blockiert, Gegenstände auf der Fahrbahn. Und im weiteren Verlauf zwischen Bayern und Irschenberg Süd. Rechte Spur blockiert, da steht ein kaputter LKW. Dann leider Probleme auf der A99 West Richtung Nürnberg. Beim Aubinger Tunnel wurde die Höhenkontrolle ausgelöst, hat uns auch Stammhörer Fritz gemeldet. Herzlichen Dank. Es staut sich hier und auch in der Gegenrichtung auf der A99 West Richtung Lindau zwischen Dreieck-Allach und Lochhausen. Zeitverlust rund 20 Minuten. In München auf dem mittleren Ring zwischen Dachauer Straße und Nymphenburger Straße. Zäher Verkehr hier, die Baustelle an der Donnersberger Brücke, die immer noch läuft. Zeitverlust rund eine halbe Stunde. Kommt gut und sicher durch.
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3: Ein Blitzer steht Landkreis Erding, Ortsausgang Eichenried in Fahrt Richtung Erding. Meldet uns gerne weitere Blitzer, jederzeit per Telefon oder auch per WhatsApp. Für beides gilt dieselbe Nummer, die 089 4433 4433. Schon mal vielen Dank.
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3: Es ist soweit. Juhu, Servus, Bananz.
8: Sommerferienzeit. Guten Morgen.

0: am Freitag. Heute noch kurz in die Schule Zeugnis holen und dann geht's in die XXL-Sommerferien. Wir sind neidisch morgen, oder?
1: Natürlich überhaupt nicht. Nee. Also, wie kommst du auf sowas, ne?
0: Nee.
1: Und wir haben ein Highlight für die Sommerferien. Wir schenken euch heute den ganzen Tag Bahntickets für die ganze Familie. Ganz egal, wo ihr hin wollt in Deutschland, es geht auf uns, ne?
0: Einfach anmelden auf radioarabella.de, dann Radio an. Und wenn ihr euren Namen bei uns im Programm hört, so schnell wie möglich anrufen. Hier kommt der nächste Aufruf. Achtung!
2: Achtung! Letzter Aufruf für das Arabella München Familienticket. Familie Stadelbauer, bitte rufen Sie jetzt an. München 4433 4433.
0: Genau genommen, Vicky Stadelbauer aus Straubing. Wir hätten ein Familienbahnticket für dich. Vicky Stadelbauer, jetzt schnell anrufen. 089 4433 4433.
1: Zwei Songs hast du Zeit und die kommen von Katrina and the Waves und Billy Idol. Mehr 80er, mehr 90er. Guten Morgen.
0: Morgen.
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0: Nächste Haltestelle, Sommerferien. Hier kommt mein Zeugnis für dich, Anja. Eins oh. mit Stern.
1: Ne? Danke, morgen. Ja. Bei dir würde ich sagen, stets bemüht nachsitzen.
0: Darfst dir ein Eis abholen, ne?
1: Danke.
0: Arabella ja. München um 7:08. Der schönste Tag des Jahres ist da. Sommerferienstart. Die Kids und viele Eltern freuen sich auf 6 Wochen Freiheit. Wir wünschen euch einen schönen Urlaub. Es gibt aber viele, die nicht einfach mal 2 Wochen nach Malle fliegen können.
1: Ne? Nee, das ist richtig. Da haben wir was für euch vorbereitet. 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Gerade war der letzte Aufruf für

0: Stadelbauer aus Straubing. Vicky hatte 2 Songs Zeit, sich zu melden, aber es sieht danach aus. Vicky ist, glaube ich, in der Leitung schon nach einem. Vicky, bist du da?
1: Einen wunderschönen guten Morgen.
2: Vicky, bist du's?
1: Ja, ich bin. Ja,
2: Glückwunsch, du bekommst die Bahntickets.
1: Super. Ich freue mich wahnsinnig. Vielen, vielen Dank.
0: Wo geht's hin? Habt ihr schon einen Plan? Also,
1: ja, und zwar, ich komme ursprünglich aus Dresden und meine Mama, meine Mama hat jetzt Jahre den Papa gepflegt und konnte ihre Geschwister überhaupt nicht besuchen. Okay. Die sind alle an die 80 jetzt und keiner traut sich mehr so weit zu fahren und ich würde meine Mama einpacken, nach Hause fahren und dann kann sie ihre Geschwister mal wieder sehen, die wird sich wahnsinnig drüber freuen.
0: Ist es schön, sag toller ganz, Plan. Ganz liebe Grüße an die Mama, habt eine wunderbare Zeit.
1: Dann sage ich ganz, ich freue mich wirklich wahnsinnig. Vielen, vielen lieben Dank.
2: Sehr gerne. Vicky, mach's gut. Schönen Tag.
1: Danke. Euch schöne Sommerferien.
2: Jedenfalls. Und es geht weiter heute. Den ganzen Tag haben wir Familienbahntickets für euch. Wenn ihr euren Namen hört, 2 Songs Zeit durchzuklingeln. Also unbedingt dranbleiben. Schon mal viel Glück.

0: Ach schön, Katrina and the Waves, Love, Shine a Light auf Arabella München. 13:07 haben wir es an diesem Freitag. Es geht in die Sommerferien und wir freuen uns immer von euch zu lesen, zu hören. Gerne per WhatsApp 089-4433-4433. Und da kam was.
1: Ja, unsere Hörerin Hannelore aus Pfaffenhofen an der Im hat uns eine WhatsApp geschickt. Endlich Ferien, auch wir Lehrer haben es bitter nötig. Sie ist Lehrerin am Gymnasium für Englisch und Latein. Liebe Hannelore, das glauben wir sofort. Habt ihr euch verdient, habt wunderschöne Ferien.
0: Schöne Zeit, natürlich auch den Lehrerinnen und Lehrer.
1: Klaro.
0: Einmal durchschnaufen. Und jetzt Toto Rosanna zum Start ins Wochenende, zum Start in die Sommerferien. Guten Morgen.
1: Guten Morgen.

0: Also eigentlich können die Bayern die Meisterfeier schon mal planen. Arabella München und 17:07. Die Super Bayern sind zurück. Gestern Testspiel gegen den FC Rottach-Egern. 15:0 Sieg. Ich wiederhole, 15:0.
1: Wow. Wo spielen die nochmal? Kreisklasse?
0: Ja, aber da muss man erstmal gewinnen.
1: Ja,
0: hallo?
1: Ist klar.
0: Es ist nicht so einfach.
1: Ich muss ehrlich sagen, ich hätte ihnen wirklich ein Tor Minimum so richtig gegönnt, aber wahrscheinlich ist alleine das Spiel schon eine Ehre gegen den FC Bayern. Lustig war, die Anzeigetafel ist bei 10:0 stehen geblieben. Warum, weiß man nicht so genau. Der Stadionsprecher hatte eine Idee. Er meinte, wer sich wundert, die Anzeigentafel, die kann schon weiter zielen als 10, aber die Verantwortlichen, die sie bedienen, die sind wahrscheinlich gerade beim Weißbier. Kann passieren. Ein paar Minuten später ging es dann auch wieder.
0: Ja, wahrscheinlich war es auch da die Hitze. Ne? Ich kann es verstehen.
1: Ich auch.
0: Man hat dann Durst. Das ist so. Ne? Oh.

0: ins Wochenende, auf in die Sommerferien mit Fairground Attraction. Perfekt, es ist 9 Minuten vor 7:30 jetzt.
1: Weiter geht's, mehr 80er, mehr 90er hier auf Arabella München. Passend zum Wochenende jetzt Wakefield Saturday Night. Schönen guten Morgen.
0: Didi da da da.

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17: Das Wetter für München und die Region, und es ist soweit. Ich habe heute Morgen gelesen, die ersten Baumärkte verkaufen Weihnachtsdeko. Also wenn es euch heute zu heiß wird, keine Ahnung, vielleicht fühlt sich in der Weihnachtsabteilung ja ein bisschen kühler an. Einfach mal ausprobieren. Die aktuellen Temperaturen 23 Grad in Hofgarten, 21 in Unterföhring, 21 in Plining im Landkreis Ebersberg. Später 35 bis 37 Grad, erstmal wird es sehr sonnig. Richtung Nachmittag bilden sich erst in den Alpen, später auch bei uns teils kräftige Gewitter. Morgen Gewitter und Schauer bei 30 Grad und knapp drunter, der Sonntag schon wieder sonniger. Es bleibt heiß, zum Start in die neue Woche sieht es aktuell wieder nach Temperaturen deutlich über 30 Grad aus. Soweit das Wetter mit heißen Temperaturen zum Start.

0: die Sommerferien und damit startet die größte Reisewelle des Jahres. Viele Passagiere alleine am Flughafen München werden erwartet. Wie viele genau? Gleich bei Lisa Nagler in den Nachrichten.
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2: Arabella München um halb, immer gut informiert. Jetzt das Update. Noch einmal in die Schule, Zeugnisse abholen, letzter Tag im Büro. Für die Schülerinnen und Schüler bei uns in München und der Region starten die Sommerferien, für andere der Sommerurlaub. Heißt viel los auf den Straßen. Die größte Reisewelle des Jahres steht an, genauso am Münchner Flughafen. Über 6 Millionen Passagiere werden in den kommenden 6 Wochen erwartet. Über 40 Grad. Diese Marke ist gestern an gleich mehreren Orten in Deutschland geknackt worden. In Bayern wieder in Kitzingen, Unterfranken mit 40,4 Grad. Noch etwas heißer war es in Bernburg an der Saale in Sachsen-Anhalt, meldet der Deutsche Wetterdienst. Der bundesweite Hitzerekord, der liegt bei 41,8 Grad, gemessen Ende Juni in Möckern-Drewitz, ebenfalls in Sachsen-Anhalt. Es war wieder ein regelrechtes Torfeuerwerk beim traditionellen Testspiel des FC Bayern gegen Rottach-Egern, Kreisklasse. Ein 15:0 für die Münchner gab es am Tegernsee. Neuzugang Nathaniel Brown war zum ersten Mal dabei. Der deutsche Nationalspieler ist von Eintracht Frankfurt zum FCB gekommen. Immer gut informiert, das war das Update für München und die Region. Was ist los auf unseren Straßen? Gibt's jetzt mit dem Morgenhuber.
3: 7.31 Uhr haben wir es, bitte passt auf der A92 München in Richtung Deggendorf zwischen Erding und Moosburg Süd. Da liegen Reifenteile auf der Autobahn und der Pannen-LKW steht auf der Standspur. Dann kommen wir zu den Staus, eine Viertelstunde länger aktuell auf der A99 West Richtung Lindau zwischen Dreieck-Allach und Lochhausen, 3 Kilometer Stau. Und 15 Minuten auch der Zeitverlust auf dem mittleren Ring zwischen Dachauer Straße und Arnulfstraße, zäher Verkehr. Kommt gut und sicher durch.
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3: Das sind die aktuellsten Blitzer in München und der Region, Landkreis Erding, Ortsausgang Eichenried in Richtung Erding. Ganz neu von Andrea per WhatsApp. Dankeschön, Landkreis Freising-Moosburg bei der Aral-Tankstelle. Und Franz meldet, Landkreis Starnberg in Geching auf der Westlinger Straße bei der Bushaltestelle. Meldet uns gerne weitere Blitzer, jederzeit per Telefon oder auch per WhatsApp. Für beides gilt dieselbe Nummer, die 089-4433-4433. Vielen Dank schon mal.
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0: heute tut der Wecker nicht ganz so weh. Es ist nicht nur Freitag für uns, sondern auch der letzte Schultag vor den Ferien. Ach ja, 6 Wochen frei. Arabella München 7:39.
1: Einen wunderschönen Urlaub an alle, die es betrifft. Und für den Rest, wir sind für euch da und haben die besten Tipps für euer perfektes Schwitze-Hitze-Wochenende. Egal, ob ihr frei habt oder dann eben für den Feierabend. Und es ist wirklich so viel los. Eigentlich müssten wir theoretisch die Show verlängern, um nichts zu vergessen und zu verpassen.

0: Am Ammersee zum Beispiel, da wird gefeiert 700 Jahre Diesen mit tollen Livebands im Festzelt, mit einem Oldtimer-Treffen, dem traditionellen Fischerstechen und Festumzug geht bis Montag.
1: Dann geht auch noch bis Sonntag die Pasinger Vorwiesen mit Livemusik, Karussells und allem eben, was dazugehört. Und dann gibt's auch schon das nächste Highlight. Heute startet das Sommerfestival im Olympiapark mit Essen, Fahrgeschäften, ganz viel Livemusik gibt's zum 24. August. Und das Highlight ist am 12. mit unserem Arabella München, ja, DJ Alex in der Sommerlounge und der legt für euch auf. Und dann gibt es auch ein wunderschönes Feuerwerk.
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0: Also das wäre ja mal eine heftige Nummer für uns Fußballfans. Haben wir in 4 Jahren nichts zu tun, wenn die WM läuft? Könnte durchaus passieren. Arabella München um 7 Uhr gleich 44. Die UEFA droht der FIFA geschlossen mit einem WM-Boykott.
1: FIFA-Präsident Infantino, vielleicht habt ihr schon gehört, will ja WM-Anteile an private Investoren verkaufen und so, ja, Überraschung, noch mehr Kohle machen. Und die UEFA, also der Europäische Fußballverband, sagt jetzt nö. Nicht mit uns. Wenn es so kommt, wäre komplett Europa raus aus der Nummer. Das würde bedeuten, Frankreich, England oder auch wir in Deutschland, wir spielen einfach nicht mit bei der Weltmeisterschaft. Das wäre natürlich ganz schön heftig, gell?
0: Absolut. Und für ein Land wäre es eine alte Gewohnheit. Italien hat aus Protest schon die letzten 3 Weltmeisterschaften boykottiert.
1: Genau.
0: Hoppala. Jetzt Phoebe Hawkins für euch.

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Und jetzt wieder mehr Musik.

0: 8 vor 8 haben wir's. Ganz aktuelle Gefahrenmeldung kommt gerade rein aus unserer Verkehrszentrale. Bitte aufpassen. Und zwar auf der A8 München Richtung Salzburg. Zwischen Weyern und Irschenberg ist ein Unfall soeben passiert. Gefahr durch ein Pannenfahrzeug. Da bitte unbedingt vorsichtig fahren.
1: Weiter geht's auf Arabella München mit Kaja Gugu. Was das wohl heißen soll? Too shy für euren Start in den Freitag. Guten Morgen.
0: Gesundheit. Kaja Gugu.

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2: 293 Sonnenstunden gab es dieses Jahr im Juli bei uns in Bayern. Ui. Heute kommen auf jeden Fall noch mal einige dazu. Wir starten bei 23,5 Grad am Deutschen Museum, 20 in Planegg, 20 auch in Neuching im Landkreis Erding. Die Topwerte heiße 35 bis 37 Grad. Erstmal ist es eben sehr sonnig. Ab einem Nachmittag steigt dann die Gewittergefahr. Und wenn Gewitter kommen, können die auch Hagelsturmböen und Starkregen dabei haben. Von morgen bis in die nächste Woche erwartet uns ein Mix aus Wolkensonne, Schauern und Gewittern. Aber es bleibt heiß, deutlich über 30 Grad. Soweit das Wetter. Es ist 8 Uhr.
3: Schönen guten Morgen. Die Nachricht mit Lisa Nagler. Zuerst das Wichtigste aus München und der Region. Das Gefühl, wenn der Gong den allerletzten Schultag beendet, kennen wir alle noch. Dann sind Sommerferien. Ganze 6 Wochen lang nach heute. München-Reporter Moritz Einzel.
4: Da wird dann natürlich auch auf den Straßen in Bayern sehr viel Reiseverkehr sein. Der ADAC spricht vom höchsten Verkehrsaufkommen des gesamten Sommers. Mit den meisten Staus rechnet der Automobilclub heute Nachmittag, morgen Vormittag und am Sonntagnachmittag. Auch auf den bayerischen Flughäfen beginnt die heißeste Zeit des Jahres. Allein der Münchner Airport erwartet in den Ferienwochen deutlich über 6 Millionen Reisende.
3: Schon vor dem echten Zeugnis haben Schülerinnen und Schüler in der Innenstadt ihr Zeugnis vergeben ans Kultusministerium mit einem 24-Stunden-Protestcamp. München-Reporter Ingmar Dressler.
5: Hier vom Kultusministerium kann man sie nicht übersehen. Es ist ein großer Pavillon aufgebaut mit verschiedenen Schildern, mit verschiedenen Forderungen. Man sieht zum Beispiel Plakate mit dem Gesicht von Söder. Und am Ende sind es 5 Schülerinnen und Schüler, die hier die Nacht überstanden haben. Zu Höchstzeiten gestern waren es ungefähr 25 Leute, die da waren. Und so will man eben seinen Forderungen Nachdruck verleihen für ein gerechteres Schulsystem für die Schülerinnen und Schüler.
3: Das gesprungene Display vom Handy, die Waschmaschine, die nicht mehr abpumpt oder der kaputte Herd. Ab heute gilt in der EU das Recht auf Reparatur. Heißt für uns, Hersteller müssen komplett gratis oder zu einem angemessenen Preis reparieren. Ein großer Schritt Richtung dauerhaftem Frieden im Gazastreifen, das sagt US-Präsident Donald Trump. Die Terrororganisation Hamas wird ihm nach komplett entwaffnet. Im Gegenzug sollen die israelischen Streitkräfte abziehen. Und noch die gute München-Nachricht. 24 Tage lang gibt Sommer- und Ferienspaß im Olympiapark. Das große Sommerfestival startet heute Nachmittag mit Fahrgeschäften, der Budenstraße zum Shoppen, Bars und Gastroständen. Immer gut informiert, das waren die Nachrichten für München und die Region. Was ist los auf den Straßen bei uns Richtung Sommerferien? Jetzt mit dem Morgenhuber.
6: Da geht's noch relativ gut. 2,8 haben wir es. Wir haben 2 Gefahrenmeldungen. Bitte aufpassen. A8 München Richtung Salzburg zwischen Weihern und Eschenberg. Unfall. Hier steht ein Pannenfahrzeug. Und nochmal Vorsicht. A92 München Richtung Deggendorf zwischen Erding und Moosburg Süd. Da liegen Reifenteile und der Pannenlaster steht auf der Standspur. Ansonsten ein bisschen Berufsverkehr. Das war's schon.
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6: Das sind die aktuellsten Blitzer in München und der Region. Landkreis Starnberg in Gilching auf der Wesslinger Straße an der Bushaltestelle und Landkreis Freising in Moosburg bei der Aral-Tankstelle. Meldet uns gerne weitere Blitzer, jederzeit per Telefon oder auch per WhatsApp. Für beides gilt ja dieselbe Nummer, die 089-4433-4433. Herzlichen Dank.
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6: Der Tag, an dem alle Schülerinnen und Schüler extremst gute Laune haben. Servus bei Nanz.
2: Guten Morgen am Freitag, heute letzter Schultag und das heißt, es geht in die Sommerferien. Viele fahren in den Urlaub, bei vielen ist es aber auch gar nicht so einfach. Da ist vielleicht die Urlaubskasse nicht so gefüllt und genau da kommen wir ins Spiel. 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Mit diesen Tickets könnt ihr durch ganz Deutschland fahren, ganz egal wohin.
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8: Achtung, letzter Aufruf für das Arabella München Familienticket. Familie Wehner, bitte rufen Sie jetzt an. München 4433 4433.
2: Nadja Wehner, 2 Songs hast du Zeit. In der Zeit musst du uns anrufen, gleich Jamba Wamba und zwar direkt nach den Pointer Sisters. Neutron Dance. Wir drücken die Daumen. Ich hoffe, wir hören uns gleich. Wir warten auf dich. Nadja Wehner.
6: Schnell durchklingeln. Schönen guten Morgen.
2: Guten Morgen.
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0: Schule aus, Sommerferien an, heute noch schnell Zeugnisse holen und dann auf in den Urlaub. Ab geht's in den Süden, gell? Arabella München um 8:08.
1: 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Es geht mit der Bahn in den Urlaub. 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
0: 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Und wenn ihr euren Namen dann heute irgendwann bei uns im Programm hört, so schnell wie möglich durchrufen. Und gerade kam der Aufruf für Nadja Wehner. Und wir schauen mal, ist sie in der Leitung? Nadja?
2: Hallo, guten Morgen.
0: Guten Morgen. Du bist dran und das heißt, du bekommst das Familienticket. Glückwunsch.
2: Ja, super.
1: Klasse. Nadja, wo wollt ihr hin, du und deine Familie?
2: Meine Kinder, die lieben Lego und wir waren noch nie im Legoland gewesen.
1: Oh. Ah, das klingt und sehr gut. Das heißt, es geht ins Legoland.
2: Ja, das wäre super. Mhm. Ganz viel Spaß, Abenteuer, Spiel.
1: Toll.
0: Spielen die auch Lego zu Hause, deine Kids?
2: Auf jeden Fall, ja.
0: Bist du schon mal auf so einen Legostein gestiegen? Ich kenne das von meinem Sohn.
2: Doch, das passiert manchmal, ja.
0: Das ist ja unangenehm.
1: Das passiert im Legoland hoffentlich nicht.
0: Ich glaube nicht.

0: wunderschöne Zeit, Nadja. Macht euch eine gute Zeit und sag mal Bescheid, wie es war.
1: Das machen wir. Vielen lieben Dank nochmal.
0: Gerne. Alles Gute.
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0: Also wenn ihr heute auch schwer aus dem Bett kommt und die Laune, die ist so semi-gut, Achtung, dieses Geräusch macht euch richtig glücklich. Ja, Vogelgezwitscher, sagt eine neue Studie. Das führt zu, ich zitiere mal, mehr positiven Gefühlen, weniger Stress und einem stärkeren Erholungsgefühl.
1: Ja, Arabella München um 17:08, anders gesagt, Vogelzwitschern ist der Instagram-Filter für die Ohren. Ja. Ich habe mich ja gefragt, zwitschern Vögel eigentlich auch bei knapp 40 Grad in der Hitze?
0: Weniger tatsächlich. Ich habe vorher mal nachgelesen, das ist nämlich sehr anstrengend und verbraucht sehr, sehr viel Kraft für die Vögel. Bei extremer Hitze sind sie deshalb ruhiger. Die sitzen dann meistens wirklich so mit gespreizten Flügelchen im Schatten und ruhen sich aus. Aber jetzt morgens, wenn es noch nicht gar so heiß ist, dann wird auch gezwitschert.
1: Also Fenster auf, Luft reinlassen und gut hinhören. Und Anja, du hast es jetzt gerade selbst gesagt, singen ist anstrengend und verbraucht wertvolle Kraft. Also lehn dich zurück und genieße Talk Talk. Ganz ohne mitzuzwitschern.
0: Ach, ich bitte was? Dich. Ne? Du musst dir keine Sorgen machen, die Kraft, die bringe ich auf. Mach dir keine Sorgen, wirklich. Nur
1: Warum?
0: Für dich. Nur für dich.
1: Was habe ich verbrochen?
0: Das macht dich glücklich. Jetzt tu doch nicht so.

0: Riesen-80er von Talk Talk. It's my life, 8 Minuten vor 9 haben wir es. Ab in die Sommerferien, ab ins Wochenende.
1: Wir begleiten euch, ganz egal, ob frei, ob Arbeit, was auch immer. Wir sind bei euch mit mehr 80ern, mehr 90ern hier auf Arabella München. Und dem Besten von heute, jetzt Purple Disco Machine. Guten Morgen.

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27: Das Wetter für München und die Region. Der Hitzerekord gestern 40,5 Grad in Sachsen-Anhalt. Damit bleibt der bisher heißeste Tag des

0: Jahres, ebenfalls Sachsen-Anhalt im Juni. Hier waren es einfach mal 41,8 Grad. Wie schaut es heute aus? Aktuell knapp 25 Grad am Friedensengel, 22 in Grasbrunn. Stammhörer André meldet 23 in Schwabhausen im Landkreis Dachau. Und er sagt auch, hier ist es gerade stark bewölkt. Sonst warten Sonne und Wolken auf uns. Es geht hoch auf 35 bis 37 Grad. Richtung Nachmittag bilden sich dann in den Alpen später auch bei uns teils kräftige Gewitter. Morgen Gewitter und Schauer, hier 30 Grad oder knapp drunter. Der Sonntag schon wieder sonniger und es bleibt heiß. Zum Start in die neue Woche sieht es aktuell wieder nach Temperaturen deutlich über 30 Grad aus. Das war's mit dem Wetter am letzten Schultag vor den Sommerferien. Alle, die eine 1 im Zeugnis haben, Jackpot. Da gibt's wieder ganz viele Aktionen, bei denen ihr was geschenkt bekommt. Was genau und wo, hört ihr gleich bei Lisa Nagler in den Nachrichten.
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2: Arabella München um 9:30, immer gut informiert. Jetzt das Update. Noch ein letztes Mal Unterricht, dann starten die Sommerferien auch bei uns in München und der Region. Bekommen wir auch auf den Autobahnen zu spüren, vor allem ab morgen. Heiß wird's auch am Münchner Flughafen mit deutlich über 6 Millionen Fluggästen in den kommenden Wochen. Am Flughafen in Memmingen heben sogar mehr Passagiere ab als im Rekordsommer vergangenes Jahr. Großer Knall im Weltfußball. Nicht nur der Europäische Fußballverband UEFA plant Boykotte und ist klar gegen die Investorenpläne von FIFA-Boss Infantino. Auch der für Nord- und Mittelamerika sowie die Karibik zuständige Fußballverband CONCACAF. Damit setzen auch die WM-Gastgeber USA, Mexiko und Kanada ein starkes Zeichen. Kostenlos mit der S-Bahn und dem Regionalzug durch ganz Bayern. Schifferl fahren auf dem Starnberger, Ammersee, Tegern und Königssee oder auch ein Getränk in der Therme Erding und ermäßigte Preise im Freisinger Bad Fresh. Das und mehr bekommen Kids für ihr Zeugnis, nicht immer nur mit einer 1. Alle Zeugnisaktionen bei uns, die gibt's auf unserer Homepage. Immer gut informiert, das war das Update für München und die Region. Was ist los auf unseren Straßen, gibt's jetzt mit dem Morgenhuber.
3: 8:30 haben wir's. Es gibt Gefahrenmeldungen. Bitte aufpassen auf der A92 München Richtung Deggendorf. Zwischen Erding und Moosburg Süd steht ein Pannenlaster. Die Standspur und rechte Spur sind gesperrt. Es laufen auch Aufräumarbeiten und es liegen immer noch Reifenteile auf der Fahrbahn. Dann A99 Ost Richtung Salzburg zwischen Aschheim-Ismaning und Kirchheim. Rechte Spur blockiert. Da liegen Reifenteile. Und nochmal eine Meldung von der A99 Ost Richtung Salzburg zwischen Haar und Ottobrunn. 6 Kilometer zäh. Zeitverlust rund eine Viertelstunde. Kommt gut an.
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3: Das sind die aktuellsten Blitzer in München und der Region. Landkreis Starnberg, Gelching auf der Westlinger Straße an der Bushaltestelle und Landkreis Freising in Moosburg bei der Aral-Tankstelle. Meldet uns gerne weitere Blitzer, geht jederzeit per Telefon oder auch per WhatsApp. Für beides gilt ja dieselbe Nummer, die 089-4433-4433. Vielen Dank schon mal.
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0: Und hier kommt die beste Nachricht für die knapp 1,8 Millionen Schülerinnen und Schüler in Bayern.
1: Freitag. Sie haben Ihr Ziel erreicht.
0: Ja, keine Exen mehr, keine Abfragen mehr, kein Wecker mehr. Es sind Ferien.
2: Ah, das war früher definitiv der schönste Tag des Jahres, oder? Und für alle anderen, die nicht in den Urlaub starten, so wie wir morgen rüber, es ist zumindest Wochenende und bei uns gibt's jeden Freitag die besten Tipps. Ganz egal, ob ihr frei habt oder dann eben für euren Feierabend. Und seit dieser Woche gibt es einen großen Funpark in Allach. Geht noch bis zum 9. August. Da ist einfach auf 15.000 Quadratmeter jede Menge Zeug dabei, sogar für die Älteren, also was für die ganze Familie.
0: Ganz viel Hüpfburgen, es gibt Streetfood, DJs und verschiedene Shows. Dann trefft ihr vielleicht am Sonntag die Arabella München Wochenente in Dachau. Da ist Gummientenrennen rund um die Moorbadwiese, alles für einen guten Zweck. Der Erlös geht an soziale Projekte.
2: Lohnt sich auf jeden Fall, sieht immer sehr, sehr lustig aus. Und noch ein Tipp aus meiner Heimat, da ist heute Abend Innenstadtfreitag. 16 Bars und Restaurants komplett in weiß dekoriert. Dazu gibt's Live-Musik. Einzige Regel für euch, bitte auch in weiß vorbeikommen. Dazu genießen.
0: Und ich weiß, das wird ein tolles Wochenende. Ja.
2: Danke dafür.
0: Jetzt YouTube Pride, mehr 80er, mehr 90er auf Arabella München. Wunderschönen guten Morgen zusammen.
2: Guten Morgen. Oh.

0: habe leichte Ganzkörperschmerzen, Schweißausbrüche. Arabella München um 8:45, die Benzinpreise gehen einfach nicht runter. Durchschnittlich um die 2,20 Euro und keine Besserung in Sicht.
1: Ne? Im europaweiten Vergleich liegen wir da übrigens gerade mal auf Platz 3. Es gibt wirklich Länder, die sind noch teurer. Zeigt jetzt auch eine neue Auswertung. Achtung, Holland und Dänemark nochmal deutlich teurer. Da kostet der Liter 2,46 Euro.
0: Oh, Wahnsinn. Dann hoffe ich mal, dass du deine Koffer gepackt hast. Wir haben nämlich eine längere Fahrt vor uns.
1: Okay.
0: Am günstigsten ist es aktuell auf Malta. Ich habe gerade mal nachgeschaut. Aktuelle Fahrzeit 22 Stunden 29 Minuten.
1: Ja,
0: da kostet
1: super.
0: Der Liter super nur 1,39.
1: Nee, dann los. Also ich glaube, es lohnt sich auch, da mit dem Auto hinzufahren. Beeilen wir uns einfach ein bisschen, dann sind wir auch Montag früh zurück.
0: Aber mit vollem Tank dann? Oder?
1: Das ist ja nicht so weit bestimmt.
0: Eben,
1: machen wir keine Sorgen. Ja.
0: Lohnt sich bestimmt. B-52s auf Arabella München.

0: The B-52s und Love Shack auf Arabella München. 9 von 9 haben wir es ganz genau. Wir wollen, dass ihr immer gut und sicher an euer Ziel kommt. Deshalb aktuelle Gefahrenmeldung kam rein von der B304 Richtung Dachau. Zwischen Einfahrt München und München, da liegt ein Kanister auf der Fahrbahn. Sehr gefährlich, kommt gut und sicher an euer Ziel.
1: 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Und jetzt wieder mehr Musik.

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20: Gestern sind so viele in der Isar getrieben mit ihren mit ihren Luftmatratzen, mit ihren Donuts. Ich war eine davon und heute wieder perfektes Wetter dafür. Heute wieder Höchstwerte über 30 Grad. Aktuell sind wir auch schon bei 25 Grad. Die messen wir bei euch in Eglingen im Landkreis Landsberg, genauso wie in Aschheim. Schauen wir noch rein in die Stadt zu uns an Sendlinger Tor. Aktuell auch schon 25 Grad. Und da geht noch einiges nach oben, wie gesagt, 35 bis 37 heute nochmal. Es ist erstmal schön sonnig am Nachmittag. Steigt dann die Gewittergefahr. Da sind dann zum Teil örtlich auch Hagelkörner dabei, Sturmböen und Starkregen. Also am besten alles wegräumen, was kaputt gehen könnte. Wie schaut's morgen aus? Morgen und auch eigentlich der Start in die neue Woche wieder richtig schön. Ein Mix aus Sonne und Wolken. Ein paar Schauer und Gewitter mischen sich auch immer wieder dazu.

0: dazu bleibt es weiterhin sehr, sehr heiß. Soweit das Wetter. Und jetzt zu Lisa in die Nachrichten.
1: Schönen guten Morgen. Die Nachricht mit Lisa Nagler. Zuerst das Wichtigste aus München und der Region. Noch ein letztes Mal Unterricht, dann starten die Sommerferien für die zehntausenden Schülerinnen und Schüler auch bei uns. Das bekommen wir auch auf den Autobahnen rund um München zu spüren. Melanie Mikula vom ADAC Südbayern.
2: Besonders kritisch wird es schon ab etwa 13 Uhr bis in den Abend hinein. Auch der Samstagvormittag ist traditionell sehr stauanfällig. Wer also flexibel ist, der sollte möglichst früh am Freitagmorgen oder erst am Sonntagvormittag starten. Für die Rückreise ist der Sonntagnachmittag die ungünstigste Zeit.
1: Die größte Reisewelle des Jahres, die startet auch am Münchner Flughafen. Fast 400.000 Passagiere starten und landen allein an diesem Wochenende im Erdinger Moos. Am besten möglichst früh da sein und vorab online einchecken, dann startet der Urlaub direkt entspannter. Wegen der Sommerferien rechnet die Stadt damit, wir verbrauchen in München weniger Wasser, weil eben viele im Urlaub sind. Deswegen laufen auch die Verbote und Regeln zum Wasserverbrauch morgen wie geplant aus.
3: Der sparsame Umgang mit Trinkwasser bleibt aber weiter sehr wichtig, denn die hohen Temperaturen und vor allem die anhaltende Trockenheit stellen nach wie vor eine große Belastung für unsere Wasserversorgung dar. Und ich danke da allen Münchnerinnen und Münchnern, die in den letzten Wochen mitgeholfen haben.
1: Oberbürgermeister Krause. Die Münchner Stadtwerke schätzen die Grundwassersituation bei uns zwar weiter angespannt ein, die Versorgung ist aber gewährleistet. Es gilt der Katastrophenfall nach dem Waldbrand im Chiemgau. Hunderte Einsatzkräfte kämpfen in einem Bergwald bei Unterwössen gegen die Flammen. Das Wetter ist nicht günstig durch den aufkommenden Wind, sagt Traunsteins Landrat Danzer. Wir vertrauen dem Staat nicht. Das sagt gut jeder und jede Vierte. Ein neuer Tiefststand, so eine Umfrage des Beamtenbundes. Gut 80% meinen, der Staat sei mit Aufgaben überfordert. Vor allem in den Bereichen soziale Absicherung und Rente. Und noch die gute München-Nachricht. Sportlich wird's ab heute auf der Olympia-Regatta-Strecke in Oberschleißheim. Die deutschen Drachenbootmeisterschaften starten hier mit packenden Duellen bis Sonntag. Immer gut informiert, das waren die Nachrichten für München und die Region. Der Blick von den Straßen jetzt mit Sandra Lehmann.
4: Ja, aktuell schaut es eigentlich noch ganz gut aus auf den Straßen. Wir haben die A99 für euch, die Ostumfahrung Richtung Salzburg. Hier ein Stau zwischen Haar und Ottobrunn. 15 Minuten steht ihr hier. Und dann haben wir noch was auf der A92 in Richtung München. Keinen Stau, aber Mäharbeiten auf dem linken Fahrstreifen. Fahrt hier also vorsichtig zwischen Landshut Nord und Landshut West. Ansonsten läuft's noch.
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4: Die aktuellsten Blitzer, was läuft da so? Wir haben den Landkreis Erding für euch. Ortseingang von Moosinning in Richtung Niederneuching. Von Niederneuching kommen, Verzeihung. In Gilching, die Wesslinger Straße an der Bushaltestelle und Moosburg. Hier steht da bei der Aral-Tankstelle im Landkreis Freising. Ja, und falls ihr noch irgendwas Neues sichtet, macht das gleiche gern wie die Silvia. Die hat sich nämlich gemeldet bei uns. Ihr könnt WhatsApp, ihr könnt auch einfach durchrufen unter München 4433 4433.
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4: Oh ja, Sommerferien. Letzter Schultag oder soll ich sagen, die letzten Minuten vor den Ferien. Also meine Kinder haben ja um 10 Schluss und dann startet es. Das Lotterleben. 6 Wochen ausschlafen und chillen, wie sie so schön sagen. Oh ja, ich erinnere mich auch noch gut an das Gefühl. Und wir so, wir müssen arbeiten, aber wir machen es uns auch schön. Mit Tina Turner. Typical Man.

0: Samstag mit mehr 80ern und mehr 90ern. Und da heißt es für viele heute ab an die Adria. Und falls ihr daheim bleibt, dann würde ich sagen, ab an die Isar. Die ist einfach perfekt zum Feierabend machen, kostet keinen Eintritt, ist die perfekte Erfrischung. Und zu essen und zu trinken gibt's auch was Gescheites. Zum Beispiel beim Flaucherbiergarten, direkt am Wasser und perfekt zum Runterkommen nach der Arbeitswoche, hat uns Biergartenleiter Philipp Klinger verraten.
1: Wir haben unsere grüne Oase, wo man natürlich kommen kann und sich erholen kann. Aber in erster Linie geht es im Biergarten natürlich auch ums Essen und Trinken. Ja, wir haben eisgekühlte Maßkrüge, wo man sich ein tolles eisgekühltes Bier holen kann. Wir haben super leckeres Händel, wir haben die Original-Ochsensemmel, wir haben ganz viele vegetarische und vegane Gerichte. Es ist eigentlich für jeden was dabei.
0: Klingt super. Und was ich auch ganz toll finde, er ist ein ganz hundefreundlicher Biergarten. Ja, und falls ihr Kids habt, ist der auch super. Im Biergarten ein Spielplatz für die Kleineren. Und gleich gegenüber ist er auch noch der tolle Seidenspinner-Spielplatz für die Größeren. Schaut gern vorbei bei Arabella München auf unserer Instagram-Seite oder auf Facebook. Da haben wir nämlich ein Video zum Flaucherbiergarten.
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16: Das Wetter für München und die ganze Region schaut sehr schön aus. Blauer Himmel aktuell. Ja, was sagt das Thermometer? Es sagt schon fast 26 Grad. Bei uns in München haben wir die gemessen am alten Peter. Schauen wir zu euch nach Geltendorf. Hier sind es 25 und die messen wir auch in Lengdorf bei euch im Landkreis Erding. Ja, der Tag schaut gut aus eigentlich bis zum Nachmittag. Dann sind mehr Wolken unterwegs. Spätestens am Abend dann auch örtlich Gewitter. Und da kommt dann zum Teil Hagel runter und Sturmböen und auch Starkregen. Ja, aber es beruhigt sich dann auch schnell wieder. Morgen schaut es wieder viel besser aus. Ein Mix aus Sonne und Wolken. Und im Laufe der nächsten Woche ändert sich eigentlich wenig. Es bleibt weiterhin sehr heiß. Dazu immer eben viel Sonne, ein paar Wolken, aber auch vereinzelte Schauer und Gewitter.
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16: Der zuverlässige Verkehrsservice für München und die ganze Region. Wir haben was von der A99 für euch. Und zwar in Richtung Salzburg zwischen Haare und Ottobrunn. Einen Stau, 6 Kilometer lang, 15 Minuten länger braucht ihr ungefähr. Ja, und dann haben wir noch die Stammstrecke reinbekommen. Da wird gerade ein Fahrgast ärztlich versorgt zwischen Pasing und Ostbahnhof. Deswegen gibt es in Richtung Ostbahnhof Verspätungen von 10 bis 15 Minuten. Zum Teil werden die Züge auch umgeleitet oder fallen einfach aus. Also informiert euch da vielleicht am besten vor Ort. Gute Fahrt auf jeden Fall.
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1: Die aktuellsten Blitzer. Die stehen in der Eversbusstraße auswärts, kurz vor der Allacher Straße. Dann haben wir den Ortseingang Moos-Inning von Niederneuching kommend. In Gilching die Wesslinger Straße an der Bushaltestelle und Moosburg ist dabei hier an der Aral-Tankstelle. Danke an die Rosi, die hat sich gerade gemeldet. Falls ihr noch was habt, ruft gerne an, schreibt uns auch einfach gerne eine WhatsApp unter München 4433 4433.
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0: mehr 80er und natürlich auch mehr 90er. Ace of Base mit dabei mit All That She Wants. 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

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Und jetzt wieder mehr Musik.

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18: Dann schauen wir doch mal, was das Thermometer sagt. Aktuell schon 27 Grad. Die messen wir bei euch in Resing. In Annex im Landkreis Starnberg sind 26. In Frauenberg auch. Ja, bei uns in der Stadt schon fast 27. Die haben wir gerade an der Münchner Freiheit gemessen. Ja, Spitzen ist heute also wieder angesagt. Auf jeden Fall später noch mehr. 35 bis 37 Grad werden es nämlich auch heute noch mal. Am Nachmittag steigt dann aber auch das Gewitterrisiko. Zum Teil gibt es da so ein bisschen Sturmböen. Starkregen könnte dabei sein und auch Hagelkörner. Wie schaut es morgen aus? Morgen beruhigt sich's wieder. Morgen und auch in der nächsten Woche auch wieder heißes Sommerwetter mit einem Mix aus Sonne und Wolken. Schauer und Gewitter sind auch zum Teil dabei. Soweit das Wetter.

0: Und jetzt schnell in die Nachrichten zu Lisa.
1: Schönen Vormittag, die Nachricht mit Lisa Nagler. Zuerst das Wichtigste aus München und der Region.
2: Ich wünsche allen Schülerinnen und Schülern tolle Sommerferien, Zeit für Freunde, Zeit für Hobbys, Zeit für Erholung. Genießt euren Sommer.
1: Kultusministerin Anna Stolz. Das letzte Schuljahr ist fast rum. 6 Wochen Sommerferien stehen an. Für viele geht's in Richtung Süden. Vor allem ab morgen wird's laut ADAC voll auf den Autobahnen in und um München. Und auch in der Luft ist einiges los. Über 400.000 Passagiere erwartet der Münchner Flughafen allein jetzt am ersten Ferienwochenende. Am besten vorab online einchecken und früh da sein, damit der Urlaub auch entspannt startet. Über 30 Grad und Sonne pur. Wer die Ferien daheim verbringt, für den geht's ab ins Freibad oder an den See. Nach Starnberg zum Beispiel. Aber Anwohner in Münsing ärgern sich aktuell über viele Ausflügler und Urlauber, Müll und Lärm.
3: Natürlich sind Sie herzlich eingeladen, am Starnberger See ins Wasser zu hüpfen. Aber bitte beachtet die Regeln, nehmt euren Müll mit und vor allem kein offenes Feuer.
1: Münsings Bürgermeister Hubert Bernwieser im Interview. Deswegen ist auch ein Sicherheitsdienst am Starnberger See unterwegs. Einkaufen bis 20 Uhr und nicht noch mehr verkaufsoffene Sonntage. Dafür setzt sich die Gewerkschaft Verdi ein. Sie klagt neben dem Landes jetzt auch vor dem Bundesverfassungsgericht gegen das gelockerte Ladenschlussgesetz in Bayern von CSU Freie Wähler. Gegen schwere Waldbrände kämpfen beliebte Urlaubsregionen weiter. Griechenland und die Türkei, wie auf der griechischen Insel Kreta. Gute Nachrichten gibt's von der französischen Atlantikküste. Zehntausende Evakuierte konnten wieder zurück in ihre Wohnungen und Häuser. Und noch die gute München-Nachricht. Die Arbeiten an der Donnersberger Brücke sind abgeschlossen. Heute werden die Absperrungen nach der Sanierung abgebaut. Morgen läuft der Verkehr dann wieder normal, heißt es vom Münchner Baureferat. Immer gut informiert, das waren die Nachrichten für München und die Region. Jetzt der zuverlässige Verkehrsservice mit Sandra Lehmann.
0: Sagen wir wegen der Donnersberger Brücke, oder? Alle, die da drüber mussten in den letzten Wochen, atmen auf jeden Fall auf. Also da haben wir schon mal keinen Stau. Und ansonsten ist eigentlich auch noch alles relativ frei. Noch ist es nicht losgegangen mit dem Urlaubsverkehr. Wir haben nur eine Meldung von Kreuzstraße. Grüneck Richtung Neuherberg auf Höhe der B13. Da ist die Ampelanlage außer Betrieb. Fahrt hier also wirklich vorsichtig rein in die Kreuzung. Ansonsten läuft's noch. Wie gesagt, gute Fahrt.
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0: Die aktuellsten Blitzer stehen in Sauerlach Richtung Wolfratshausen. Schäftlern ist dabei die Starnberger Straße Richtung Auffahrt zur A95 bei Tempo 70. Dann haben wir die B2 zwischen Fürstenfeldbruck und Mammendorf und die Eversbusch-Straße auswärts, kurz vor der Allacher bei uns in München also. Ja, danke an den Peter, danke an Bernie und den Harry, die haben sich alle gemeldet. Falls ihr noch was habt, tut gerne das Gleiche. Ihr könnt durchrufen, ihr könnt auch einfach eine WhatsApp schreiben unter München 4433 4433.
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0: Und was habe ich heute Morgen bei der Anja im Wetter gehört? Im Baumarkt gibt es also schon Weihnachtsdeko. Ja, da kann es ja eigentlich nur noch um Stunden handeln, bis Lebkuchen und Co. im Supermarkt auftauchen. Sonst erinnert glücklicherweise noch nichts an Winter. Und unsere Musik auch nicht. Wir starten mit Summertime, besser gesagt Margarita Time. 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

0: Johnson & John.
1: Und Dua Lipa hier auf Arabella München am letzten Schultag. Und das könntet ihr feiern, zum Beispiel am Sommerfestival im Olympiapark. Da gibt's ab heute Fahrgeschäfte, Buden, Mitmachaktionen, Streetfood. Am Sonntag, was zuckersüßes, da ist nämlich Dackel Day mit Hundeparcours und ganz vielen Ausstellern. Nächstes Wochenende Kunsthandwerkermarkt. Am 12. August auch ein absolutes Highlight. Das spektakuläre Feuerwerk mit uns zusammen, Arabella München. Heute startet es, das Sommerfestival geht dann bis zum 23. August. Ich müsste hier doch Stunden über alle Highlights sprechen. Schaut einfach gern auch bei uns auf radioarabella.de vorbei. Da gibt's alle Highlights im Überblick. Ja, und dann schauen wir noch zu euch in den Landkreis Freising. Da wird nämlich auch gefeiert. Der EV Eich wird 50 und da haben wir eine Sprachnachricht bekommen vom Andreas. Er ist der Vereinsvorsitzende.
2: Es ist voll geboten für die Jugend angefangen mit einem Bierpong-Turnier über Samstag mit einem Konzertabend bis hin zum Festsonntag mit Flohmarkt in der Früh und am Hunderennen am Nachmittag. Schaut's vorbei, da hat uns gefreut, eure Eishackler vom EV Eich.
1: Die Eishackler laden also ein. Das Konzert, das ist mit Tickets, ansonsten ist der Rest frei, also schaut's gerne einfach vorbei. Und noch mehr Tipps natürlich bei uns im extra großen Veranstaltungskalender. Und den gibt's wie immer bei uns im Internet auf radioarabella.de.
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14: Das Wetter für München und die ganze Region, ja, lässt keine Wünsche übrig. Wenn es bei den Sommerfans, wenn es um die Sommerfans geht, können es gern so weitergehen. Es ist heiß, es ist sonnig, es ist perfektes Badewetter. Schauen wir aufs Thermometer, wir haben sie bald, die 30 Grad. Aktuell bei euch in Dietramszell 29 Grad. Die messen wir in Brunnthal auch. Und dann schauen wir noch zu uns rein in die Stadt. Hier auch knappe 30 schon gemessen am Fischbrunnen. Und wir knacken sie noch, die 30 Grad Marke. 35 bis 37 werden es. Am Nachmittag steigt aber auch die Gewittergefahr, zum Teil mit Hagelsturmböen und auch Starkregen. Wie schaut es morgen aus? Morgen und auch in der nächsten Woche ganz ähnlich eigentlich. Herrlich sommerlich, sehr heiße Temperaturen, dazu mehr Wolken, aber auch genügend Sonnenschein. Schauer und Gewitter sind aber auch dabei.
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14: Zum Start in die Sommerferien verdoppeln wir natürlich wieder unsere Verkehrszentrale und so langsam aber sicher hat sie auch was zu tun. Wir haben auf der A8 Salzburg-München den ersten Stau. Oder sagen wir, es ist noch stockender Verkehr. Zwischen Holzkirchen und dem Kreuz Süd ist schon gut was los. Hier 20 Minuten obendrauf. Da fahren Sie also alle los in Richtung Süden. Ich wünsche euch einen schönen Urlaub. Was haben wir noch? Wir schauen nach Kreuzstraße, Grüneck Richtung Neuherberg. Auf Höhe der Ampelanlage, auf Höhe Kreuzhof ist die Ampelanlage außer Betrieb. Hier bitte vorsichtig reinfahren. Ja, und sonst haben wir noch sonst irgendwas? Naja, so ein bisschen Stau auf der Salzburger, auch noch an anderen Stellen, aber der ist echt noch zu vernachlässigen. Fahrt auf jeden Fall vorsichtig, damit ihr gut in den Urlaub kommt.
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14: Die aktuellsten Blitzer, die stehen heute zum Beispiel im Landkreis München in Schäftlarn in der Starnberger Straße und zwar in Richtung Auffahrt zur A95 bei Tempo 70. Die B2 ist dabei zwischen Fürstenfeldbruck und Mammendorf in Puch genau genommen. Und die Nadine hat uns Moosburg nochmal bestätigt, wenn ihr in Richtung Landshut unterwegs seid, steht er bei der Tankstelle immer noch. Und falls ihr noch was Neues sichtet, ruft uns auch gerne an oder schreibt uns eine WhatsApp.

0: 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München 4433. 4433 und noch mehr Blitzer jederzeit natürlich auch bei uns in der Arabella München App.
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0: 80er, mehr 90er, Kool & the Gang und Cherish für euren Freitagvormittag, der Start in die Sommerferien. Und da ist Kino natürlich auch ganz weit oben immer auf der Agenda, finde ich. Ja, und wenn bei einem Film eigentlich jede zweite Szene Kultcharakter hat, dann kann es sich eigentlich nur noch um einen Film drehen, oder? Der auch in den Sommerferien anläuft, der neue Eberhofer.
1: Und was fehlt dir alles?
2: Naja, also
1: ein ganzer Haufen fehlt ihm. Vorneweg fehlt ihm ein Hirn.
0: So gut jedes Mal wieder. Der neueste Teil heißt Das Steckerfisch für

0: Glasgow. 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

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Und jetzt wieder mehr Musik. Ja.

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12: Ja, ihr werdet alle schwitzen, ihr da in Richtung Süden unterwegs seid, in Richtung Urlaub. Bei uns nämlich aktuell schon 30 Grad gemessen, in Brunnthal gemessen, auch bei uns in der Stadtmitte am Viktualienmarkt. 29 aktuell bei euch in Utting im Landkreis Landsberg. Ja, ist ein heißer Tag, aber trotzdem wollen alle in Richtung Süden. Dazu mehr gleich im Verkehrsservice. Bis zu 35, 37 Grad geht's noch rauf. Nachmittags auch Schauer und Gewitter zum Teil. Ja, und so bleibt's auch die kommenden Tage. Es bleibt beim heißen Sommerwetter ein Mix aus Sonne und Wolken dazu und auch zum Teil eben Schauer und Gewitter.

0: Tag, die Nachricht mit Lisa Nagler. Zuerst das Wichtigste aus München und der Region. Wir können offenbar nicht oft genug darüber berichten. Niemals Kinder oder Tiere im Auto zurücklassen bei der Hitze, zeigt ein aktueller Fall aus Pasing. München-Reporter Ingmar Dressler.
1: Passanten haben gestern Abend einen hechelnden Hund und eine apathische Katze in einem Wagen in der Ebenböckstraße bemerkt. Nach 10 Minuten war noch immer keiner da. Sie haben deswegen den Notruf gewählt. Die Kräfte der Feuerwehr haben die Scheibe eingeschlagen und die beiden dehydrierten Tiere befreit. Auch der Besitzer wurde ausfindig gemacht und angezeigt. Die Münchner Feuerwehr warnt nochmal eindringlich. Schon nach ein paar Minuten ist es im Auto lebensgefährlich heiß.
0: Das Gefühl, wenn der Gong den allerletzten Schultag beendet, kennen wir alle noch. Dann sind Sommerferien, ganze 6 Wochen lang nach heute. München-Reporter Moritz Einzel.
2: Da wird dann natürlich auch auf den Straßen in Bayern sehr viel Reiseverkehr sein. Der

0: ADAC spricht vom höchsten Verkehrsaufkommen des gesamten Sommers. Mit den meisten Staus rechnet der Automobilclub heute Nachmittag, morgen Vormittag und am Sonntagnachmittag. Auch auf den bayerischen Flughäfen beginnt die heißeste Zeit des Jahres. Allein der Münchner Airport erwartet in den Ferienwochen deutlich über 6 Millionen Reisende.
1: Das gesprungene Display vom Handy, die Waschmaschine, die nicht mehr abpumpt oder der kaputte Herd. Ab heute gilt in der EU das Recht auf Reparatur. Heißt für uns, Hersteller müssen komplett gratis oder zu einem angemessenen Preis reparieren. Ein großer Schritt Richtung dauerhaftem Frieden im Gazastreifen, das sagt US-Präsident Donald Trump. Die Terrororganisation Hamas wird ihm nach komplett entwaffnet. Im Gegenzug sollen die israelischen Streitkräfte abziehen. Und noch die gute München-Nachricht. 24 Tage lang gibt Sommer- und Ferienspaß im Olympiapark. Das große Sommerfestival startet heute Nachmittag mit Fahrgeschäften, der Budenstraße zum Shoppen, Bars und Gastroständen. Immer gut informiert, das waren die Nachrichten für München und die Region. Jetzt der zuverlässige Verkehrsservice mit Sandra Lehmann.
2: Ja, da sind schon die Ersten ins Auto gesprungen und in Richtung Süden unterwegs. Es stockt so langsam auf der A8 in Richtung München. Hä, das ist ja die falsche Richtung. Ja, na, dann in Richtung Norden, zwischen Holzkirchen und Kreuz Süd, 12 Kilometer stockend. Hier braucht ihr 20 Minuten länger und im weiteren Verlauf dann auf der A9 in Richtung Nürnberg auch nochmal stockend. Zwischen Manching und Denkendorf 35 Minuten, also hat sie Schmarrn erzählt, die Lehmann. In Richtung Süden also noch freie Fahrt, das ist ja ganz wunderbar. Dann gute Fahrt, ihr Urlauber, kommt gut an.
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2: Die aktuellsten Blitzer habe ich auch noch für euch, den auswärts in der Freisinger Landstraße Richtung Garching. Ortsausfahrt muss Inning Richtung Niederneuching. B2 zwischen Fürstenfeldbruck und Mammendorf in Puch und Moosburg Richtung Landshut hier bei der Tankstelle. Ich sage danke an Manuel und Dieter, die haben sich gerade gemeldet. Falls ihr auch noch irgendwas Neues sichtet, gerne her damit. Wir freuen uns über Anrufe, über WhatsApp München 4433 4433 und alle Blitzer in der Übersicht natürlich auch bei uns auf radioarabella.de und in der Arabella München App.
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2: Ja. Sommerferien. Ich habe gerade das Zeugnis meiner Tochter zugeschickt bekommen. Keine 5, olé, olé. Mensch, es kann losgehen. Ich wünsche euch ganz, ganz tolle Ferien, liebe Kinder. Ich hoffe, ihr habt es alle geschafft. Und wenn nicht, ist auch nicht so schlimm. Ich bin der 11. auch durchgefallen und trotzdem ging das Leben weiter. Sommerferien. Und für den Start jetzt Patchy Boys und die Weather Girls.
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0: Bee Gees. Und Alone auf Arabella München, mehr 80er, mehr 90er. Und was war das immer für ein Wahnsinnsgefühl damals, wenn der Gong kam, wir das Zeugnis in der Mappe hatten, das Jahr bestanden haben und dann rausgerannt sind aus dem Schulgebäude. Ein breites Grinsen im Gesicht. Keine Exen mehr, kein Ausfragen mehr. Und keine nervigen Lehrersprüche. Wir haben mal nachgefragt, ob ihr euch erinnert. Oh ja, ihr erinnert euch.
1: Ich beende den Unterricht nicht, der Gong.
2: Das ist auch für mich die letzte Stunde.
3: Der Rest ist Hausaufgabe, wer hört das schon gerne als Kind?
4: Die Stunde ist aus, wenn ich es sage.
5: Ach, dieses in English please, das habe ich ja gehasst.
6: Mein Deutschlehrer hat früher immer gesagt, also das geht in der Uni so auf gar keinen Fall. Und er hatte so Unrecht.
7: Fünf was, Birnen oder Äpfel?
0: Genau, den wollte ich auch noch sagen. Was genau, Birnen oder Äpfel? Wahnsinn, echt. Ich wünsche auch allen Lehrern wunderschöne Ferien. Ihr habt einen harten Job. Ihr macht es täglich mit unseren Kids. Und ich allein nach 20 Minuten Nachhilfe zu Hause immer völlig am Durchdrehen. Also Dankeschön dafür auch mal. Jetzt ab in den Urlaub. 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
18: Das Wetter für München und die ganze Region. Ja, raus aus der Schule, rein ins Freibad. Das Wetter schreit auf jeden Fall danach. 30 Grad sind es aktuell bei euch in Garching. 31 schon knapp bei uns. In München haben wir am Westbad gemessen. In Geltendorf 30 auch ganz genau. Die Höchstwerte heute wieder bis zu 37 Grad. Am Nachmittag steigt dann so langsam das Gewitterrisiko. Spätestens am Abend kommt da vielleicht auch was runter. Sturmböen können dabei sein, Starkregen, zum Teil auch Hagel. Wie schaut's morgen aus? Da beruhigt sich das Wetter erstmal wieder. Ein Mix aus Sonne und Wolken. Es bleibt sehr heiß. Schau und Gewitter sind aber auch zum Teil möglich.
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18: Hallo liebe Autofahrer, wir verdoppeln natürlich unsere Verkehrszentrale wieder zum Start in die Sommerferien und da ist auch ein bisschen was los. Auf der A8 zum Beispiel Salzburg-München zwischen Neukirchen und Siegsdorf-Ost eine Unfallstelle. Hier ist der linke Fahrstreifen aktuell blockiert, es sind auch noch Personen am Fahrbahnrand, fahrt bitte vorsichtig vorbei. Es staut sich in dem Bereich auch schon um die 20 Minuten länger braucht ihr. Dann haben wir zwischen Bayern und dem Kreuz Süd 14 Kilometer stockend noch und auf der A9, wenn ihr in Richtung Nürnberg unterwegs seid, zwischen Langenbruck und Denkendorf 13 Kilometer stockend. Hier steht jetzt circa eine Dreiviertelstunde. Gute Fahrt, kommt gut an. Die aktuellsten Blitzer, auswärts die Freisinger Landstraße Richtung Garching. Dann haben wir in Taufkirchen die Tölzer Straße auswärts Richtung Oberhaching. Der Ortsausgang Moos-Inning ist dabei in Richtung Niederneuching. Und Moosburg im Landkreis Freising, wenn ihr in Richtung Landshut unterwegs seid. Da steht er wie immer bei der Tankstelle. Und falls ihr noch irgendwas Neues für uns habt, ruft auch gerne an oder schreibt einfach eine WhatsApp. Wir freuen uns. München 4433.

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Cars und Drive hier auf Arabella München. Passt gut zum Start in die Sommerferien. Ihr werdet wahrscheinlich auch so langsam in Richtung Süden düsen. Ja, die Blechlawine rollt so langsam los in Richtung Italien, Richtung Kroatien. Auch an den Flughäfen werden ganz schön lange Schlangen erwartet. Ja, es ist der Start in die Sommerferien. Wobei es ja eigentlich hier auch besonders schön ist. Das Wetter passt und die ganzen Einserschüler, die haben ja wieder ganz tolle Aktionen vor sich. Die dürften zum Beispiel umsonst Dampfer fahren am Tegern, Königsammer und Starnberger See die ganzen Sommerferien lang. Am Montag, da dürfen alle mit einem einsamen Zeugnis umsonst Bahn fahren im Nahverkehrszügen, zum Beispiel in der Regio oder auch in der S-Bahn in ganz Bayern. Ja, und dazu braucht ihr auch einfach nur eine Zeugniskopie und einen Ausweis. Oder ihr fahrt kostenlos rauf auf den Berg. Dazu braucht man noch nicht mal eine Eins. Das dürfen nämlich alle Kinder am Montag bei den Alpenbahnen am Spitzingsee. Das finde ich ganz nett. 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Also falls ihr Einser und Zweier habt. Bei mir wäre da nicht viel gewesen. Aber wie gesagt, es ist ja trotzdem was aus mir geworden und bei euch wird es auch funktionieren. Liebe Schüler, liebe Eltern, ich wünsche euch wunderschöne Sommerferien. Wir hören uns nächste Woche wieder natürlich, weil ich nämlich erstmal keine Sommerferien habe. Aber darauf freue ich mich auch. Bis Montag. Ciao, ciao.

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20: Und da glüht die Luft heute so richtig am letzten Schultag vor den Sommerferien. Die Sonne scheint, strahlenblauer Himmel am Rotkreuzplatz. Aktuell 30 Grad am Wörthsee im Landkreis Starnberg. 31 bei euch in Echen, Landkreis Freising. 30. Wir bekommen nachmittags noch bis zu 37 Grad. Und ab dem Spätnachmittag, da kommen von den Alpen her teilweise kräftige Gewitter, oft mit Hagel, Sturmböen oder auch Starkregen. Morgen Sonne und Wolken, immer mal wieder kräftige Gewitter mit Sturmböen und Hagel bis zu 31 Grad. Am Sonntag dann wieder mehr Sonnenschein, nur am Alpenrand gibt es vielleicht mal einen Blitz und Donner bis zu 32 Grad. Und Montag wieder richtig viel Sonnenschein, extrem heiß und bis zu 36 Grad. Soweit das Wetter. Jetzt die Arabella München Nachrichten um 12.
21: Die Nachrichten mit Lisa Nagler. Zuerst das Wichtigste aus München und der Region. Als letztes Bundesland starten auch wir in die Sommerferien. Heißt für viele auch erstmal Urlaub. Bekommen wir auf den Autobahnen zu spüren. Vor allem ab morgen, heißt's vom ADAC. Viel los ab heute auch am Münchner Flughafen. Mit deutlich über 6 Millionen Fluggästen in den kommenden Wochen.
22: Um stressfrei in den Urlaub zu kommen, empfehlen wir natürlich Zeitpuffer einplanen. Das ist wichtig, sowohl bei der Anfahrt, weil ja auch auf den Straßen mehr los ist. Auf jeden Fall sollte man aber auch nicht kommen, die Schalter aufmachen von den Airlines, wenn man Gepäck einchecken will. Also bei der Airline erkundigen, wann die Schalter öffnen und natürlich online Vorreiseantritt einzuchecken.
21: Florian Steuer, Flughafensprecher im Interview. Am Airport in Memmingen heben sogar mehr Passagiere ab als im Rekordsommer vergangenes Jahr. Über 30 Grad und Sonne pur. Wer die Ferien daheim verbringt, für den geht's ab ins Freibad oder an den See. Nach Starnberg zum Beispiel. Aber Anwohner in Münsingen ärgern sich über viele Ausgaben.

0: Ausflügler und Urlauber, Müll und Lärm.
1: Natürlich seien Sie herzlich eingeladen, am Starnberger See ins Wasser zu hüpfen, aber bitte beachtet die Regeln, nehmt euren Müll mit und vor allem kein offenes Feuer.
0: Münsings Bürgermeister Hubert Bernwieser. Deswegen ist auch ein Sicherheitsdienst in dem Bereich am Starnberger See unterwegs. Mehr Arbeitslose. Der deutschlandweite Trend, der macht sich auch in Bayern bemerkbar. 5.000 waren es im Juli mehr als im Monat davor, meldet die Bundesagentur für Arbeit. Deutschlandweit sind aktuell mehr als 3 Millionen Menschen ohne Job. Die FIFA hat auf den Boykott der UEFA und des Kontinentalverbands CONCACAF reagiert, verteidigt die Investorenpläne. Der Weltverband betont, die geplante Tochtergesellschaft soll nur sicherstellen, dass alle Verbände kommerziell profitieren. Kostenlos mit der S-Bahn und dem Regio durch ganz Bayern. Schiffe fahren auf dem Starnberger, Ammer, Tegern und Königssee. Das und mehr bekommen Kids für ihr Zeugnis. Und das nicht immer nur mit einer 1. Alle Zeugnisaktionen bei uns im Überblick gibt's auf unserer Homepage. Immer gut informiert, das waren die Nachrichten für München und die Region. Was ist los auf den Straßen Richtung Sommerferien? Jetzt mit Simon Jägersberger.
2: Da haben wir zunächst mal Steine auf der Autobahn. Vorsicht, A8 Stuttgart-München zwischen Odelshausen und Sulze-Moos liegen die rum. Dann zu den Staus auf der A8 München-Salzburg zwischen Hofoldinger Forst und Irschenberg. Stockt 19 Minuten, dauert's hier. Und weiter zwischen Felden und Siegsdorf-West. Stau nach einem Unfall, da verliert er eine gute halbe Stunde. In der Gegenrichtung, Richtung München zwischen Weihern und dem Kreuz Süd stockender Verkehr. Hier dauert es auch 30 Minuten. Auf der A9 München-Nürnberg zwischen Langenbruck und Denkendorf 13 Kilometer Stau, dauert eine Dreiviertelstunde. Und noch die A99 Ost Richtung Nürnberg zwischen Ottobrunn und Kirchheim 15 Minuten Zeitverlust. Kommt gut an.
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2: Und die aktuellsten Blitzer in München und der Region Stadt auswärts. Staudinger Straße, danke Jürgen. Und Landkreis München in Taufkirchen-Tölzer Straße auswärts Richtung Oberhaching. Wir haben alle Blitzer für euch immer in der Arabella München App. Meldet mehr unter 089-4433-4433. Danke.
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2: Servus, wir spielen für euch den ganzen Tag mehr 80er, mehr 90er. Gleich die 80er. Rockwell und Michael Jackson. Aus den 90ern. Ricky Martin mit Maria. Und als Bill Medley für Time of My Life angefragt worden ist, hat er am Telefon erstmal Nein gesagt. Seine Frau war schwanger, kurz vor der Entbindung. Erst als Jennifer Warnes ihn angerufen hat und meinte, Bill, ich mache diesen Song wirklich nur, wenn du ihn auch mit mir singst. Da hat er nachgegeben, in nicht mal einer Stunde war dieser Welthit hier im Kasten. Ja.

Musik von heute, Fusia auf Arabella München, 17 nach 12. Danke fürs Einschalten. Es ist Freitagmittag und hier ein paar schöne Ideen für euer Sommerwochenende in München und der Region. So ein kühles Glas Pfälzer Riesling und das Saugurte Brotzeit, die bekommt ihr zum Beispiel heute ab 15 Uhr im Kaiserhof der Residenz beim Pfälzer Weinfest. Der Eintritt ist frei. Ein schönes weißes Picknick gibt's ja morgen ab 17 Uhr auf dem Stadthallenvorplatz in Germering. Bringt einfach eure Picknickdecke mit. 40 Meter lange Tafel ist aufgebaut. Italienische Musik läuft im Hintergrund und in Herrsching am Ammersee ist das ganze Wochenende Schlossgartenfest, inklusive Fischerstechen und Sautrugrennen auf dem See. So viele schöne Sachen und noch mehr davon haben wir immer für euch auf radioarabella.de. Kommt gut ins Wochenende oder in den Sommerurlaub.

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7: Das Wetter für München und die Region und die Werte auf dem Thermometer klettern immer weiter nach oben. Am Odeonsplatz aktuell 33 Grad, bei euch in Grübenzell, Landkreis Fürstenfeldbruck 31, in Bad Heilbrunn, im Landkreis Bad Tölz-Wolfratshausen sind es 30 und wir schwitzen heute noch bei bis zu 37 Grad. Also die Büros ohne Klima verwandeln sich in Backöfen. Schaut am Spätnachmittag aber dann wieder in den Himmel. Da brodelt es von Süden her teilweise gewaltig. Da kommen dann oft schwere Gewitter mit Hagel- und Sturmböen. Wo es genau wann losgeht, wissen wir noch nicht, aber wir haben das immer für euch im Blick. Morgen viel Sonne, dann aber auch immer wieder Wolken und Gewitter, 28 bis 31 Grad. Der Sonntag fast nur Sonne, nur Richtung Berge vielleicht mal ein kurzes Gewitter bei 32 Grad und am Montag wieder Sonne und 36 Grad. Soweit das Wetter. Jetzt die Arabella München Nachrichten mit Sebastian Uhl.
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9: Arabella München um halb, immer gut informiert, jetzt das Update. Schulschluss in München und der Region und für Schülerinnen, Schüler und Lehrkräfte geht's in die großen Sommerferien. Zuvor gab's noch das Endjahreszeugnis und wenn das nicht so gut ausgefallen ist, wie erhofft, ruhig mit den Kindern reden und nicht schimpfen, appellieren Pädagogen. In den Ferien unterstützen auch kostenlose Schulberatungsstellen. Im Chiemgau kämpfen Einsatzkräfte weiter gegen den Waldbrand bei Unterwössen. Hilfe kommt aus Österreich. Die gute Nachricht, das Feuer hat sich seit gestern nicht weiter ausgebreitet. Um weitere Waldbrände im Freistaat früh zu erkennen, fliegen vor allem in Mittelfranken und Niederbayern Luftbeobachter. Und im Schnitt bekommen wir über 1.200 Euro zurück. Heute endet die Frist zur Abgabe der Steuererklärung. Auch wenn sie für die meisten freiwillig ist, lohnt sie sich in den meisten Fällen, heißt es von der Verbraucherzentrale. Besonders durch die Pendler- und die Homeoffice-Pauschale bekommen Arbeitnehmer viel Geld zurück. Immer gut informiert, das war das Update für München und die Region. Und jetzt der zuverlässige Verkehrsservice mit Simon Jägersberger.
7: Und da zunächst mal Vorsicht auf der A92 München-Deckendorf zwischen Dreieckfeld-Moching und Oberschleißheim. Rechte Spur ist blockiert, da liegen Metallteile auf der Autobahn. Wir verdoppeln extra zum Ferienstart die Arabella München Verkehrszentrale. Es ist aktuell aber auch nicht mehr los als schon die ganze Woche. Ihr steht zum Beispiel auf der A8 München-Salzburg zwischen Hofoldinger Forst und Irschenberg. Da dauert es 18 Minuten zwischen Felden und Siegsdorf-West. Haben wir dann 15 Kilometer Stau nach einem Unfall. Da verliert er aktuell 40 Minuten. Gegenrichtung Richtung München zwischen Weihern und dem Kreuz Süd. 25 Minuten stehen hier auf der Uhr. 40 Minuten dauert es auf der A9 München-Nürnberg zwischen Manching und Denkendorf. Dann haben wir noch die A99 Ost Richtung Nürnberg zwischen Hohenbrunn und Kirchheim. 17 Minuten Zeitverlust und eine knappe halbe Stunde verliert er aktuell auf dem mittleren Ring Richtung Osten zwischen Richard-Strauss-Tunnel und Ungerer Straße. Ist nach einem Unfall die rechte Spur blockiert. Kommt gut an. Und die aktuellsten Blitzer in München und der Region, da haben wir stadtauswärts die Schäftlarnstraße in der 30er-Zone, danke Flori, und auf der Staudinger Straße auch auswärts. Gerne mehr unter 089 4433 4433 und alle Blitzer stehen ja sowieso immer für euch in der Arabella München App. Danke schon mal im Voraus.
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finde, das ist so der Prototyp eines 80er-Hits, oder? Aha, Take On Me, Arabella München um 12.42 Uhr. Es ist Freitagmittag. Die Kinder bei uns haben inzwischen die Schultasche schon längst in die Ecke gepfeffert. Offiziell geht's jetzt in die Sommerferien. Läuft für euch auch gerade der finale Endspurt vom Wochenende wahrscheinlich. Und egal, ob ihr heute Nachmittag selbst in den Urlaub startet oder ab Montag ganz einfach normal weiterarbeitet, die letzte Etappe für diese Arbeitswoche steht. Und unser Gehirn schaltet kurz vorm Freitag Feierabend ja automatisch in den Zielgeraden-Modus. Die letzten Aufgabenzettel werden abgehakt, Schreibtisch aufgeräumt, die Kaffeetasse noch einmal nachgefüllt. Falls ihr am Wochenende auch arbeitet, an dieser Stelle mal kurz ein dickes Danke für euren Einsatz. Und wir schieben euch durch die zweite Halbzeit am Freitag mit mehr 80ern, mehr 90ern. Gleich unter anderem Share, Love and Understanding. Und das sind die 80er. Wir sind Bronski Beat und Small Town Boy auf Arabella München.

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12: Ja, Mitte Juli zeigt sich der Sommer jetzt aber wirklich, heißt Mitte Juli, Ende Juli, wir haben den letzten Tag von seiner extremen Seite am Weißenburger Platz, aktuell 34 Grad in Unterführing, 32 in Glonn im Landkreis Ebersberg, 33 und bis zu 37 können es noch werden. Gegen Abend schlägt es teilweise ein bisschen um, von den Bergen her kommen da oft unwetterartige Gewitter mit Starkregen und Hagel. Morgen Sonne und Wolken, zwischendurch auch mal ein kräftiges Gewitter örtlich, bis zu 31 Grad. Am Sonntag mehr Sonnenschein bis zu 32 Grad und am Montag wieder nur Sonnenschein und bis zu 36 Grad. Soweit das Wetter. Jetzt die Arabella München Nachrichten um 13 Uhr.
13: Schönen Mittag, die Nachrichten mit Sebastian Uhl. Zuerst das Wichtigste aus München und der Region. Die Schule ist aus, jetzt heißt es 6 Wochen lang Sommerferien für die Schülerinnen und Schüler in Bayern. Nicht jedes Kind freut sich, oft gibt es Zeugniskummer. Wie am besten umgehen mit schlechten Noten? Hier hilft die sogenannte Zeugnistelefonie. München-Reporterin Helen Martin.
14: Das ist ein kostenloses Beratungsangebot von den Behörden. Und in diesen Schulberatungsstellen arbeiten besonders geschulte Lehrkräfte, aber auch Schulpsychologinnen und Psychologen. Und da können sich eben Schülerinnen und Schüler melden, aber auch Eltern, wenn es Fragen oder Sorgen zum Zeugnis gibt. Also zum Beispiel schlechte Noten, vielleicht geht's ums Sitzenbleiben, die Schule wechseln oder auch einfach darum, wie Eltern und Kinder gut übers Zeugnis sprechen können.
13: Die Telefonnummer gibt's auf unserer Homepage. Wir können offenbar nicht oft genug berichten. Niemals Kinder oder Tiere im Auto zurücklassen bei der aktuellen Hitze, zeigt ein Fall aus Pasing wieder. München-Reporter Ingmar Dressler.
15: Passanten haben gestern Abend einen hechelnden Hund und eine apathische Katze in einem Wagen in der Ebenböckstraße bemerkt. Nach 10 Minuten war noch immer keiner da. Sie haben deswegen den Notruf gewählt. Die Kräfte der Feuerwehr haben die Scheibe eingeschlagen und die beiden dehydrierten Tiere befreit. Auch der Besitzer wurde ausfindig gemacht und angezeigt. Die Münchner Feuerwehr warnt nochmal eindringlich. Schon nach ein paar Minuten ist es im Auto lebensgefährlich heiß.
13: In Bayern sind im Juli gut 5.000 Menschen mehr arbeitslos geworden als noch im Juni. Insgesamt sind es jetzt gut 318.000, meldet die Bundesagentur für Arbeit. Die Arbeitslosenquote liegt damit bei gut 4% und ist geringer als deutschlandweit. Da liegt sie bei fast 6,5%. Und nach turbulenten Wochen wird es für die 60er jetzt wieder ernst. Für sie startet endlich die Regionalliga-Saison. Morgen um 14 Uhr treten die Löwen auswärts beim 1. FC Schweinfurt an. Nach dem souveränen Sieg im Landespokal und einer Pause am ersten Spieltag fahren die Münchner jetzt mit Rückenwind nach Unterfranken. Immer gut informiert, das waren die Nachrichten für München und die Region. Und jetzt der zuverlässige Verkehrsservice mit Simon Jägersberger.
12: Und dann zunächst mal bitte Vorsicht auf der A9 München-Nürnberg zwischen Kreuz Neufahrn und der Raststätte Fürholzen-Ost. Ungesicherte Unfallstelle, linke Spur ist blockiert. Kommen wir zu den Staus. Da ist vor allen Dingen die A8 dabei. Richtung Salzburg zwischen Holzkirchen und Rohrdorf. 18 Kilometer Stocken dauert eine halbe Stunde. Und weiter zwischen Bernau am Chiemsee und Siegsdorf West nochmal Stau. 33 Minuten hier aktuell der Zeitverlust. Auf der A8 Salzburg Richtung München zwischen Bayern und Kreuz Süd dauert es aktuell 25 Minuten. Dann noch die A9 München-Nürnberg zwischen Manching und Denkendorf. Dreiviertel Stunde steht hier auf der Uhr. Auf der A99 Ost Richtung Nürnberg zwischen Ottobrunn und Kirchheim dauert es auch.

0: 17 Minuten und mittlerer Ring Richtung Osten zwischen Richard-Strauss-Tunnel und der Ungerer Straße rechte Spur blockiert nach einem Unfall. Da verliert er eine knappe halbe Stunde. Und zum Abschluss des Verkehrsservice jetzt aber noch eine gute Nachricht von der Donnersberger Brücke. Kollege Benjamin Kühnel hat sich gemeldet. Erzähl.
1: Ich fahre gerade längere Zeit schon hinter einem Anhänger hinterher und da drauf sind, glaube ich, sämtliche Baustellenschilder, Begrenzungen und so weiter, die werden weggefahren und es läuft wieder absolut ohne Probleme in beide Richtungen. Also ich vermute mal, es ist so eine Art Geschenk von der Stadt München zum Start in die Sommerferien. Endlich wieder freie Fahrt auf der Donnersberger Brücke.
0: Das ist doch wunderbar. Danke für den Hinweis.
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0: Und die aktuellsten Blitzer in München unter Region Taufkirchen im Landkreis München in der Tölzer Straße auswärts Richtung Oberhaching. Danke, Gerald. Gerne mehr unter 089 44 33 44 33. Alle Blitzer haben wir in der Arabella München App.
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0: 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Und jetzt genau zuhören, wir schalten rüber zum Hauptbahnhof.
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0: Mensch, Familie Evering aus Erding, die Irina, das bist ja du. Ab jetzt laufen deine 3 Songs auf Arabella München. Schnapp dir das Telefon und ruf sofort hier bei mir im Studio an unter der 089 4433 4433. 089 4433 4433. Irina Evering aus Erding.

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1: Prinz auf Arabella München. Es ist genau 1:15. Und der letzte Schulgang für dieses Schuljahr hat gegongt. Und jetzt gehen für viele von euch endlich die Sommerferien los. Nur ist der Urlaub natürlich mit Kindern im Moment so ein echtes Rechenspiel. Das Geld sitzt bei vielen verdammt eng. Und genau deshalb schenken wir euch im Arabella München Supersommer Bahntickets für die ganze Familie. Und die gelten auch im ICE. Damit fahrt ihr völlig kostenlos kreuz und quer einmal durch ganz Deutschland. Und Irina aus Erding hat sich angemeldet auf radioarabella.de. Sie hat jetzt 3 Songs Zeit gehabt, um hier bei uns anzurufen. Und Irina, du bist ja am Telefon.
2: Ja, bin ich.
1: Sag mal, dein Auto ist kaputt. Was ist denn da passiert?
2: Ja, meine Möhre ist mal wieder stehen geblieben. Irgendwas ist immer und meistens mit dem Auto, ne? Also jetzt ist leider irgendwie die Ölwanne vollgelaufen. Keine Ahnung, mein Schrauber ist dran.
1: Ah. Jetzt mal angenommen, du würdest jetzt keine Zugtickets bekommen, würde dann der Familienurlaub so ein bisschen ins Wasser fallen vielleicht?
2: Ja, dann würde das ins Wasser fallen, das ist wohl so, genau.
1: Wo wollt ihr denn hin?
2: Nach Hamburg. Ich komme aus dem Norden, also aus dem Emsland und wohne aber schon seit 10 Jahren in München und würde natürlich gerne wieder in Richtung Heimat in den Ferien fahren, um da dann auch Freunde abzuklappern und so weiter, genau.
1: Sehr verständlich, Irina. Also zunächst mal,

0: Du hast die richtige Entscheidung getroffen und bist nach München gezogen, weil hier ist natürlich viel schöner. Aber ja, Heimat ist Heimat und deswegen schicken wir dich nach Hamburg.
1: Ja, Mama, wie ist hier bei der Arbeit? Meine Kollegen freuen sich auch gerade. Gut.
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6: Das Wetter für München und die Region, und da drückt die Sommerhitze jetzt schon ganz schön. Also ich liebe den Sommer, aber auch das ist mir ehrlich gesagt zu heiß. Wir haben aktuell 35 Grad am Karolinenplatz, Röhrmoos, Landkreis Dachau 33, in Wartenberg im Landkreis Erding 34 Grad. Bis zu 37 können es heute noch werden. Später am Nachmittag und Abend kommen dann teilweise von den Alpen her Gewitter zu uns, oft mit Hagel, Starkregen und Sturmböen. Wir haben das für euch im Blick, wann es wohl losgehen könnte. Morgen haben wir dann so einen Mix aus Sonne und Wolken, auch mal lokal immer wieder ein Gewitter, bis zu 31 Grad. Der Sonntag startet sonnig, am Nachmittag noch mal ein paar Quellwolken Richtung Berge, auch Schauer, 32 Grad. Am Montag geht's schwitzen, aber dann überall weiter mit viel Sonnenschein und 36 Grad.
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6: Der zuverlässige Verkehrsservice für München und die Region. Erstmal die Gefahrenmeldungen auf der A8 Stuttgart-München zwischen Sulzemoos und Dachau-Fürstenfeldbruck haben wir Metallteile auf der Fahrbahn. Auf der A9 München-Nürnberg zwischen Kreuz Neufahren und der Raststätte Fürholzen-Ost linke Spur blockiert. Da haben wir einen Unfall. Dann die A99 Richtung Salzburg. Überleitung zur A8 Richtung Salzburg liegen Gegenstände. Vorsicht. Und noch die A99 davor schon Richtung Salzburg zwischen Hohenbrunn und Ottobrunn linke Spur blockiert wegen Gegenständen. Und zwischen Aschheim, Ismaning und Kirchheim haben wir einen defekten Pkw auf der linken Spur. Jetzt zu den Staus. A8 München-Salzburg zwischen Holzkirchen und Rohrdorf. 30 Minuten Zeitverlust wegen stockendem Verkehr. Dann zwischen Fahrsdorf und Übersee 24 Minuten Zeitverlust. In der Gegenrichtung zwischen Holzkirchen und dem Kreuz Süd stockt es auch, dauert 22 Minuten. Auf der A9 München-Nürnberg eine Viertelstunde zwischen Garching-Nord und Allershausen und eine Dreiviertelstunde zwischen Langenbruck und Denkendorf. Und A99 Ost Richtung Nürnberg zwischen Hohenbrunn und Kirchheim 10 Kilometer Stau, dauert 22 Minuten. Kommt gut an.
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6: Und die aktuellsten Blitzer in München und der Region. Der neueste kommt in Grünwald in der Kaiser-Ludwig-Straße von Alexander. Der Blitz beidseitig, also nicht der Alexander, sondern der Blitzer. Dankeschön. Und Taufkirchen-Tölzer-Straße auswärts Richtung Oberhaching. Mehr in unserer Arabella München-App und gerne mehr melden unter 089 44 33 44 33.
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Hier ist Arabella München am Freitag. Das war London Beat. Es geht ins Wochenende und Kino unterm Sternenhimmel mit frischer Pizza, Popcorn und einem kühlen Hoppebräu in der Hand auf der Berghalde in Penzberg. Da laufen dieses Wochenende die Frischluftfilme, Open Air Kino.

0: Nur ab 19:30 kommt er rein und wenn es dunkel wird, startet der Film. Und heute Abend läuft zum Beispiel der neue Pumuckl, morgen Ein Münchner im Himmel und am Sonntag der Musikfilm Buena Vista Social Club mit Live-Musik von Pink Beat davor auf der Wiese. Edith Rink von den Frischluftfilmen.
1: Hey Leute, schaut doch mal bei unseren Frischluftfilmen vorbei. Mit Essen und Getränken, mit wunderbarem Vorprogramm. Ihr habt bestimmt Sitzgelegenheiten dabei und gute Laune, dann seid ihr bei uns herzlich willkommen.
0: Also schnappt euch einfach eine Picknickdecke und ab auf die Berghalde in Penzberg. So viele schöne Sachen sind los am Wochenende, wir haben noch viel mehr davon. 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

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Und jetzt wieder mehr Musik.

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3: Es ist ein richtig heißer, aber auch sonniger Nachmittag. Es bleibt auch erstmal noch trocken. Wir haben aktuell am Pariser Platz 36 Grad. In Kreiling bei euch sind es 34, Allershausen, Landkreis Freising 35. Bis zu 37 können es lokal noch werden oder haben wir auch teilweise schon. Und später von den Bergen her kommen eventuell ein paar Unwetterwolken mit Gewitter, Hagel, Sturmböen und oft heftigem Regen. Wir haben das für euch im Blick. Morgen Sonne und Wolken, zwischendurch auch mal ein Gewitter bei 28 bis 31 Grad. Am Sonntag haben wir dann erstmal viel Sonne, dann nochmal ein paar Wolken, vor allen Dingen am Alpenrand 32 Grad. Und der Montag, da brennt wieder die Sonne ungestört vom Himmel bei bis zu 36 Grad. Soweit das Wetter, jetzt die Arabella München Nachrichten um 14 Uhr.
6: Schönen Nachmittag, die Nachrichten mit Sebastian Uhl. Zuerst das Wichtigste aus München und der Region. Die meisten Kinder freuen sich seit Monaten auf heute. Die Sommerferien sind losgegangen. Manche haben aber auch Angst vor dem Zeugnis bzw. der Reaktion zu Hause. Für Eltern hat die Pädagogin Renate Schemann von den Johannitern Tipps.
7: Vor allem nicht schimpfen. Kein Kind schreibt absichtlich schlechte Noten. Einfach das Gespräch suchen mit den Lehrern, mit dem Kind und auch nicht sagen, und jetzt muss dafür die ganzen Feen gelernt werden. Gelassen bleiben, das ist mein Tipp. Keiner fragt später im Berufsleben, hast du denn in deiner Schulzeit ein Jahr wiederholt?
6: Der beste Tipp für Lernen über die Ferien, ganz viel lesen. 2,20 Euro für einen Liter Super E10. Auf dem Weg in den Urlaub tut tanken dieses Jahr besonders weh. Im europäischen Vergleich geht es sogar noch teurer. Gleichzeitig können wir aber auch ordentlich sparen. München-Reporterin Arabella Schäffler.
8: Deutschland belegt im EU-Ranking den bitteren dritten Platz. Nur in Dänemark und den Niederlanden ist Treibstoff noch teurer. Am günstigsten ist es aktuell auf Malta für 1,39 Euro pro Liter. Wer auf dem Weg in Richtung Süden ist, der tankt am besten in Österreich. Da kostet der Sprit im Schnitt 1,87 Euro. Auch in Italien liegen die Preise unter 2 Euro.
6: Noch günstiger ist tanken sogar in Kroatien und Spanien. Mit Markus Söder besucht erstmals ein bayerischer Ministerpräsident die Republik Moldau. Der CSU-Chef kommt heute auf Einladung von Staatspräsidentin Sandu in das kleine, aber geopolitisch gefragte Land zwischen Rumänien und der Ukraine. Dabei soll es auch um einen möglichen EU-Beitritt Moldaus gehen. Im Streit rund um die Investorenpläne der FIFA verliert Präsident Infantino immer mehr Unterstützung. Nach der UEFA stellt sich auch der Fußballverband für Nord- und Mittelamerika gegen den Verkauf von WM-Anteilen. Für Infantino wird es damit immer schwieriger, eine Mehrheit zu erreichen. Und noch die gute München-Nachricht. Pünktlich zum einsetzenden Ferienverkehr ist eine nervige Staustelle bei uns wieder weg. Am Ring auf der Donnersberger Brücke fließt der Verkehr wieder regulär. Die Arbeiten sind abgeschlossen und die Baustelle sogar früher abgebaut als geplant. Immer gut informiert, das waren die Nachrichten für München und die Region. Und jetzt der zuverlässige Verkehrsservice mit Simon Jägersberger.
3: Und da haben wir aktuell ganz schön viel, deswegen alle Staus ab 15 Minuten Zeitverlust. Wir haben die Arabella Verkehrszentrale extra verdoppelt. Es wollen natürlich viele jetzt schon los in die Ferien. Wir kommen aber erstmal zu den Gefahrenmeldungen. A9 München-Nürnberg zwischen Kreuz Neufahren und der Raststätte Fürholzen-Ost. Unfall, linke Spur blockiert. Auf der A99 Ost Richtung Salzburg zwischen Aschheim-Ismaning und Kirchheim. Defekter Pkw, linke Spur blockiert. Und im Kreuz Süd Überleitung zur A8 Richtung Salzburg haben wir Gegenstände auf der Fahrbahn. Schauen wir zu den Staus. 30 Minuten auf der A8 München-Salzburg zwischen Holzkirchen und Rohrdorf. Dann auf der A9 München-Nürnberg zwischen Langenbruck und Denkendorf. 12 Kilometer Stau, 41 Minuten dauert's. Und auf der A99 Ost Richtung Nürnberg zwischen Ottobrunn und Kirchheim auch stockender Verkehr. Hier dauert's 21 Minuten. Und dann haben wir natürlich auch noch ganz viel rundherum auf vielen Bundesstraßen und auch auf dem Mittleren Ring. Plant da allgemein mal mehr Zeit ein. Alle Meldungen Meldungen gibt es natürlich auch immer in unserer Arabella München App oder auf radioarabella.de.
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0: Wenn's frei haben, kommen's nach Freiham.
1: Die aktuellsten Blitzer in München unter Region Drigalski Allee Richtung Boschitzrieder Straße, kurz vor der Kreuzung Richtung A95. Danke, Klaus Jürgen. Und wenn ihr noch was seht, 089 4433 4433. Alle Blitzer haben wir auch immer in der Arabella München App.
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1: Servus an diesem heißen Freitagnachmittag. Falls ihr jetzt Urlaub habt, kommt gut dahin, wo ihr hin wollt. Und allen anderen ein schönes heißes Sommerwochenende mit mehr 80ern, mehr 90ern. Hier ist Arabella München und Earth, Wind & Fire.

Alex Warren und Rose on my mind. Hier ist Arabella München, Viertel nach zwei. So ein kühler Cocktail in der Hand, die Füße im Wasser und entspannte Musik im Hintergrund. Bekommt ihr morgen im Naturbad Georgenschweiger ab 17 Uhr. Ist eine Sommerlounge, da gibt's kühle Drinks, Tagescocktails, jede Menge Luftmatratzen und Pooltierchen im Becken. Eintritt wie auch immer normal, wenn Freibadzeiten sind. Und am Sonntag schwimmen tausende gelbe Gummienten durch Dachau. Es ist wieder Dachauer Entenrennen und die Plastikenten schwimmen um die Wette. Der komplette Erlös geht an soziale Projekte bei uns in der Region. Und dazu gibt es an der Moorbadwiese auch noch Live-Musik und Foodtrucks. Noch mehr Freizeittipps für euer Sommerwochenende in München und der Region immer auf radioarabella.de.

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10: Das Wetter für München und die Region, und da haben wir langsam so den Hitzepunkt des Tages erreicht. Wir haben am Herkomer Platz 36 Grad, 35 bei euch in Eichenau, Eurasburg, Landkreis Bad Tölz-Wolfratshausen auch 35. Später kommen noch ein paar dickere Wolken, da kann es örtlich auch noch ein oder anderes Gewitter geben, vor allen Dingen von den Bergen südlich kommen die rauf, auch Richtung Stadt, und da kann es dann örtlich ein bisschen ungemütlicher werden. Wir haben das für euch im Blick. Morgens so ein Wechsel aus Sonne und Wolken. Lokal auch mal ein kräftiges Gewitter, 31 Grad höchstens, Sonntag 32 Grad und mehr Sonne und am Montag wieder nur Sonne und bis zu 36 Grad.
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10: Der zuverlässige Verkehrsservice für München und die Region. Da haben wir die A9 München-Nürnberg zwischen Kreuz Neufahrn und der Raststätte für Holzen-Ost. Linke Spur blockiert nach einem Unfall. Und zwischen Manching und Denkendorf 12 Kilometer Stau. Da dauert es 40 Minuten. Eine halbe Stunde auf der A8 München-Salzburg zwischen Irschenberg und Übersee 30 Minuten. Die A99 Ost Richtung Salzburg zwischen Kirchheim und dem Kreuz Ost. Aktuell ein Unfall mit Verletzten. Hier bitte etwas vorsichtiger unterwegs sein. Der Stau entwickelt sich gerade auf der A99 Ost Richtung Nürnberg zwischen Hohenbrunn und Kirchheim, Viertelstunde Zeitverlust, und A99 West Richtung Nürnberg, Tunnel Allach, Blockabfertigung, deswegen Stau, dauert 20 Minuten länger. Das waren jetzt alle Staus ab 15 Minuten Zeitverlust. Es gibt noch viel mehr. Wir haben extra die Arabella München Verkehrszentrale verdoppelt. Alle Meldungen stehen auch immer für euch auf radioarabella.de oder in unserer kostenlosen App.
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10: Und die aktuellsten Blitzer in München und der Region. Landkreis Erding von Hohenlinden kommend Richtung Forstern. Danke, Andi. Das ist der Landkreis Ebersberg. Und Regalske Allee Richtung Boschitzrieder Straße, kurz vor der Nächstochter. Jetzt bin ich gerade durcheinander. Ich wohne ja eigentlich da, aber das kenne ich mir gar nicht mehr aus. Ich schaue gleich nochmal nach. Und kurz vor der Kreuzung Richtung A95 steht ein schwarzer Caddy. So, und wenn ihr noch was seht, 089-4433-4433. Und alle Blitzer haben wir natürlich auch immer in der Arabella München App.
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Huey Lewis in the News auf Arabella München. Es ist genau 3:15 am Freitag. Und bei 37 Grad gibt der Kühlschrank den Geist auf und die 2 Jahre Garantie sind ausgerechnet seit 2 Wochen abgelaufen. Genau für so einen Ärger gilt ab heute ein neues Gesetz bei uns. Das Recht auf Reparatur. Hersteller von Kühlschränken, Spülmaschinen und so weiter müssen jetzt passende Ersatzteile auf Lager haben und faire Reparaturpreise auf ihrer Website veröffentlichen. Also kaputte Geräte nicht gleich wegschmeißen, sondern vielleicht erstmal versuchen reparieren zu lassen. Und ein richtig guter Vorteil ist auch, lasst ihr es innerhalb der Garantie reparieren, verlängert die sich um automatisch 1 Jahr. Ist das nicht super? Ich wünsche euch ein schönes Sommerwochenende. Gleich ist Andi Karg für euch da. Ich bin Simon Jägersberger und das ist Phil Collins.

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Und jetzt wieder mehr Musik.

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2: Und was für ein Auftakt in die Sommerferien. 37 Grad am Isartor. Meitenbeet knappe 37. Landkreis Mühldorf am Inn. Eichenau knappe 37. Wir haben das Wetterradar für euch im Blick, denn es sind noch ganz heftige Schauer und Gewitter angekündigt. Nachher zum Feierabend. In der Nacht vorübergehend locker bewölkt. Morgen früh dann wieder mehr Wolken und vereinzelt Schauer. Trotzdem mild 20 bis 17 Grad im Arabella München Wettertrend. Von morgen bis rein in die erste Ferienwoche. Ein Mix aus Wolken, Sonne, vereinzelten Schauern oder Hitzegewittern, denn die Werte liegen um bzw. über 30 Grad. Soweit das Wetter und jetzt die 15 Uhr Nachrichten für euch.
5: Schönen Nachmittag, die Nachrichten mit Sebastian Uhl. Zuerst das Wichtigste aus München und der Region. Die Schule ist aus, jetzt heißt es 6 Wochen lang Sommerferien für die Schülerinnen und Schüler in Bayern. Nicht jedes Kind freut sich, oft gibt es Zeugniskummer. Wie am besten umgehen mit schlechten Noten? Hier hilft die sogenannte Zeugnistelefonie. München-Reporterin Helen Martin.
6: Das ist ein kostenloses Beratungsangebot von den Behörden. Und in diesen Schulberatungsstellen arbeiten besonders geschulte Lehrkräfte, aber auch Schulpsychologinnen und Psychologen. Und da können sich eben Schülerinnen und Schüler melden, aber auch Eltern, wenn es Fragen oder Sorgen zum Zeugnis gibt. Also zum Beispiel schlechte Noten, vielleicht geht es ums Sitzenbleiben, die Schule wechseln oder auch einfach darum, wie Eltern und Kinder gut übers Zeugnis sprechen können.
5: Die Telefonnummer gibt's auf unserer Homepage. Gleichzeitig beginnt mit den Ferien auch die größte Reisewelle des Jahres. Der Münchner Flughafen rechnet mit über 6 Millionen Reisenden. Allein am Wochenende sollen es bis zu 400.000 Passagiere sein. Noch mehr werden mit dem Auto unterwegs sein. Hier gibt es einen wichtigen Hinweis aus Österreich. Der Fernpass in Tirol ist morgen wegen einer Demo stundenlang gesperrt. Eine Bürgerinitiative protestiert gegen den steigenden Reiseverkehr. Der Aufschrei war groß im Landkreis Fürstenfeldbruck rund um die Sperrung der B471. Doch jetzt gibt's Entwarnung für Grafrath. Es steht ein Kompromiss mit dem Bauamt. Lokalreporter Andi Weinhold.
7: Die Sanierung der Bundesstraße startet kommenden Montag in 2 Phasen. Und Grafrath bleibt von der A96 aus durchgehend erreichbar. Erst ab Mitte August wird der Kreisverkehr, der fürs Durchkommen so essentiell ist, für knapp 3 Wochen vollgesperrt. Das drohende Verkehrschaos in der Region ist damit erst einmal abgewendet.
5: Und nach turbulenten Wochen wird es für die 60er jetzt wieder ernst. Für sie startet endlich die Regionalliga-Saison. Morgen um 14 Uhr treten die Löwen auswärts beim 1. FC Schweinfurt an. Nach dem souveränen Sieg im Landespokal und einer Pause am ersten Spieltag fahren die Münchner jetzt mit Rückenwind nach Unterfranken. Immer gut informiert, das waren die Nachrichten für München und die Region. Und jetzt der zuverlässige Verkehrsservice mit Andi Karg.
2: Servus zu euch auf die Straßen um 3:02. Wir haben natürlich zum Start in die Ferien wieder die Verkehrszentrale für euch verdoppelt, damit ihr bestens informiert seid. Und erstmal Gefahr auf der A94 Passau Richtung München. Plastikteile zwischen Hohenlinden und Forstinning. Dann traditionell die Staustrecke schlechthin, die A8 nach Salzburg. Aktuell 23 Kilometer zäh zwischen Weyern und Übersee. Knappe 40 Minuten. 50 Minuten auf der A9 nach Nürnberg. Auch Richtung Norden ist es voll zwischen Langenbruck und Denkendorf. 14 Kilometer. A92 nach Deggendorf. Ein Pannenfahrzeug und etwas Stau zwischen Erding und Moosburg Süd. Ostumfahrung nach Nürnberg zwischen Hohenbrunn und Kirchheim 10 Kilometer, mindestens 15 Minuten. Westumfahrung nach Nürnberg, auch da ist viel los beim Tunnel Allach, deswegen Blockabfertigung, 3 Kilometer der Rückstau, 20 Minuten. Und die B17 Augsburg Richtung Landsberg, es hat leider gekracht mit mehreren Fahrzeugen in Höhe Iglingen, die linke Spur ist blockiert. Fahrt überall vorsichtig und kommt's gut rein ins Wochenende und in die Ferien.
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2: Aktuellste Blitzer jetzt in München und der Region. Drigalski Allee, Fahrt Richtung Boschitzrieder Straße vor der Kreuzung Richtung A95. Ein schwarzer Caddy steht dort. Und im Landkreis Erding von Hohenlinden kommend Richtung Forstern. Alle Blitzer in der Arabella München App. Wenn ihr was seht,

0: Gerne melden 4433 4433.
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3: Andi Karg für euch im Studio. Freitagnachmittag kurz nach drei. Yippie! So, jetzt habt ihr es geschafft. Geilstes Gefühl, oder? Wenn man weiß, dass man 6 Wochen frei hat. Ich wünsche euch fantastische Ferien und wir sind natürlich überall gerne dabei mit mehr 80ern und mehr 90ern für euch. Ab geht's in die Stunde mit Climie & Fischer und gleich Bob Marley.
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0: Halb München ist auf dem Weg in den wohlverdienten Urlaub, in die Sommerferien. Hier ist Arabella München um 3:15 und auf der Wiesn wird fleißig weitergewerkelt. Der Wiesenaufbau ist ja in vollem Gange. Die großen Zelte, die stehen schon. Und jetzt folgen nach und nach die kleineren Buden und die Fahrgeschäfte. Was uns in diesem Jahr da Neues erwartet, das wurde heute vorgestellt auf der offiziellen Wiesn-Pressekonferenz. Und mittendrin unsere Arabella München Wiesn-Reporterin Chantal Martin. Also, was sind denn so die Highlights, Chantal?
1: Uns erwarten dieses Jahr 3 neue Fahrgeschäfte. Shape and Roll ist das erste. Das ist eine Weiterentwicklung des klassischen Breakdance. Dann gibt es das Fisherman's. Das hat 3 Etagen und es ist eine Art Wasserabenteuer in einem Fischerdorf. Und noch das Chaos Pendel. Das ist etwas sportlicher mit 42 Metern Höhe und bis zu 80 km/h Geschwindigkeit.
0: Oh, genau das Richtige für mich. Was euch dieses Jahr noch so alles auf der Wiesn erwartet, von Trinkwasserbrunnen bis KI-Kameras, checkt gerne rein. 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
1: Das Wetter für München und die Region und was für ein heißer Start in die Sommerferien. 37 Grad aktuell am Schloss Nymphenburg. Bei euch draußen in Halt Hegnenberg im Landkreis Fürstenfeldbruck. Auch beim Irschenberg 37 Grad. Aber wir bekommen heute schon noch eine kleine Dusche ab. So Richtung 18.30 Uhr, 19 Uhr erreichen uns die Schauer aus dem Allgäu. In der Nacht vorübergehend leicht bewölkt. Morgen früh wieder mehr Wolken und vereinzelt Schauer. 20 bis 17 Grad die nächtlichen Werte. Im Arabella München Wettertrend von morgen bis rein in die nächste Woche. Ein Mix aus Sonne, Wolken, Schauern, teilweise Hitzegewitter, längere sonnige Phasen, vor allem am Sonntag und am Montag und die Nachmittagswerte um oder über 30 Grad. Soweit das Wetter. Und jetzt die Nachrichten um halb mit Sebastian Uhl.
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3: 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Jetzt das Update. Ab in den Urlaub. Mit den Sommerferien hat die größte Reisewelle des Jahres begonnen. Am Münchner Flughafen werden alleine an diesem Wochenende bis zu 400.000 Passagiere erwartet. Vorher online einchecken kann viel Zeit sparen. Auch auf den Straßen wird einiges los sein. Wer kann, fährt antizyklisch, also früh morgens oder spät abends. Eine Promillegrenze gilt nicht nur beim Autofahren, sondern auch wenn mit dem Boot auf der Isar unterwegs ist. Weil es immer wieder zu Verstößen kommt, führt die Polizei morgen eine große Kontrollaktion durch in Höhe Pullach. Verboten sind außerdem Glasflaschen und zu laute Musik. Und im Schnitt bekommen wir über 1.200 Euro zurück. Heute endet die Frist zur Abgabe der Steuererklärung. Auch wenn sie für die meisten freiwillig ist, lohnt sie sich oft, heißt es von der Verbraucherzentrale. Besonders durch die Pendler- und die Homeoffice-Pauschale bekommen Arbeitnehmer viel Geld zurück. Immer gut informiert, das war das Update für München und die Region. Und jetzt der zuverlässige Verkehrsservice mit Andi Karg.
1: Um eine Minute nach halb bin ich bei euch auf den Straßen. Servus auf der A8 Salzburg Richtung München. Und bitte seid vorsichtig, Gegenstände liegen auf der Fahrbahn zwischen Bad Aibling und dem Irschenberg. Die A8 Stuttgart Richtung München, auch da Gefahr, da liegt eine Radkappe zwischen Solzelmoos und Dachau-Fürstenfeldbruck. A9 nach Nürnberg zwischen Langenbruck und Denkendorf, 14 Kilometer, 55 Minuten verliert ihr da. Ostumfahrung nach Nürnberg zwischen Hohenbrunn und Kirchheim, 8 Kilometer, um die 16 Minuten. Die Westumfahrung nach Nürnberg, da ist viel los beim Tunnel Allach, deswegen Blockabfertigung und auf dem Ringhöhe Petueltunnel rechte Spur blockiert nach einem Unfall. Überall eine gute Fahrt.
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1: Aktuellste Blitzer in München und der Region Dregalsgerlee, Fahrt Richtung Boschitzrieder Straße und Landkreis Erding von Hohenlinden kommend Richtung Forstern. Alle Blitzer in der Arabella München App für euch. Gerne melden, wenn ihr was seht. 4433 4433.
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Mehr 80er, mehr 90er auf Arabella München zum Start in die Sommerferien. Die Hooters um 3:45. So, die einen von euch sind schon on the road Richtung Urlaub. Viele von euch bleiben aber auch erstmal hier. Und dann heißt es natürlich trotzdem ein bisschen planen. Eine Idee für euch, die neue MVV Stadtrallye. Die ist seit heute online. Diesmal geht's durch Altschwabing und auch Obermenzing vorbei am ältesten Wirtshaus der Stadt zum Beispiel. Bis hin zum malerischen Schloss Blutenburg. Unterwegs gibt's dann jede Menge versteckte Ecken zu entdecken. Da werden auch knifflige Fragen gestellt. Ihr könnt die Rallye einfach direkt aufs Handy laden, dann bekommt ihr die Antworten unterwegs auch sofort in Echtzeit. Mega, bei dem tollen Wetter, einfach mal ausprobieren, ganz viel Spaß. Ab ins Wochenende jetzt mit Laura Branigan.

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Und jetzt wieder mehr Musik. Lelia.

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14: Es ist schwülwarm, 37 Grad zum Start in die Ferien am heutigen Nachmittag am Rindermarkt in Lengdorf im Landkreis Erding, bei euch auch in Icking. Mehr und mehr Wolken machen sich mittlerweile bemerkbar und

0: Wir erwarten dann so gegen 18.30 Uhr, 19 Uhr die ersten Regentropfen in München. Also lokale Schauer sind da auf jeden Fall dabei. Die können ganz heftig ausfallen und haben Unwetterpotenzial dabei. Also Regen, Hagel ist auch möglich, Sturmböen. Bitte seid vorbereitet. In der Nacht ist es dann wieder leicht bewölkt. Teilweise auch reißt es auf bei 20 bis 17 Grad. Sehr mild. Arabella München Wettertrend. Auch morgen ist die Sonne zur Stelle, 31 Grad in der Spitze. Aber auch da, besonders am Nachmittag, erneut kräftige Schauer und Gewitter. Und von Sonntag bis mindestens Mittwoch. Es bleibt recht sonnig und die Temperaturen liegen wieder über 30 Grad. Soweit das Wetter. Jetzt die 16 Uhr Nachrichten für euch.
1: Schönen Nachmittag. Die Nachrichten mit Sebastian Uhl. Zuerst das Wichtigste aus München und der Region. Die Musik in den Wiesenzelten darf früher starten. Es gibt drei neue Fahrgeschäfte und in Sachen Sicherheit soll sich was tun. Heute hat die Stadt vorgestellt, was dieses Jahr neu ist auf dem Oktoberfest. Wiesenreporterin Chantal Martin.
2: Das Sicherheitskonzept für die Wiesen 2026 wurde nochmal komplett überarbeitet. Und zwar ist das Fundbüro ausgezogen. Dort ist jetzt eine neue Sicherheitszentrale. Und von dort aus werden die KI-gestützten Kamerasysteme überwacht. Die sind jetzt nicht von der Polizei, sondern vom Veranstalter und haben so Heatmaps. Bedeutet, da kann man ganz schnell sehen, wo zu viele Menschen auf einem Fleck sind. Und damit kann man die Besucherströme quasi besser lenken, um eine Überfüllung frühzeitig zu vermeiden.
1: Was sonst noch neu ist auf der Wiesen heuer, lest ihr auf unserer Website. Es geht nach Italien, Kroatien oder sogar über den Atlantik. Mit den Sommerferien hat die größte Reisewelle des Jahres begonnen, am Flughafen wie auf den Straßen. München-Reporterin Cora Weidner.
3: Der Münchner Flughafen rechnet in den Ferien mit über 6 Millionen Reisenden insgesamt. Alleine an diesem Wochenende werden es bis zu 400.000 Passagiere. Noch mehr Urlauberinnen und Urlauber werden mit dem Auto unterwegs sein. Wie immer sind besonders die A8 und die Umfahrung A99 staugefährdet. Und noch ein Tipp, am besten erst hinter der Grenze tanken, zum Beispiel in Österreich. Da kostet der Sprit fast 30 Cent pro Liter weniger als bei uns.
1: Ein Angriff auf Spanien. So hat Ministerpräsident Sanchez den Andrang zehntausender Migranten auf die Nordafrika-Eklave Ceuta bezeichnet. Das Land setzt zum ersten Mal seit rund 5 Jahren wieder Militär zur Grenzsicherung ein. Bis zu 60.000 Menschen sind Medienberichten zufolge innerhalb weniger Tage von Marokko nach Ceuta gekommen, die meisten schwimmend. Und noch der Blick in die Region. Hier bekommt ihr alles fürs Heimkino, wortwörtlich. Das Cinema in Dachau wird, wie berichtet, aufgegeben, weil sich kein neuer Betreiber gefunden hat. Bevor hier ein neues Kulturzentrum einzieht, muss die ganze Einrichtung raus und die wird am Sonntag verkauft. Fans können hier originale Kinosessel ergattern. Immer gut informiert, das waren die Nachrichten für München und die Region. Und jetzt der zuverlässige Verkehrsservice mit Andi Karg.
0: So, wir bitten gerade die Technik zu entschuldigen. Ich glaube, da hat sich jetzt gerade unser Mikrofon so langsam aber sicher verabschiedet. Ich bin bei euch um 4:02 auf den Straßen auf der A8 nach Salzburg zwischen Holzkirchen und Weihern. Hier ein Pannen-LKW und viele Reifenteile auf der Fahrbahn. A8 weiter nach Salzburg zwischen Bad Aibling und Übersee 14 Kilometer. Ihr verliert eine knappe halbe Stunde. A9 nach München zwischen Manching und Langenbruck. Gegenstände auf der Fahrbahn, die mittlere Spur ist blockiert. Dann haben wir in Fahrtrichtung Nürnberg zwischen Langenbruck und Denkendorf immer noch 16 Kilometer Stau, 51 Minuten länger. Die Westumfahrung nach Nürnberg beim Tunnel Allach, Blockabfertigung, hier staut sich's. Und auf dem Ring in Höhe Petuel-Tunnel ist die rechte Spur blockiert, dort nach einem Unfall. Ich wünsche euch überall eine gute Fahrt.
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0: Der aktuellste Blitzer in München und der Region steht in H auf der Annelies-Kupper-Allee und zwar Richtung Aschheim. Alex, vielen Dank. Noch mehr Blitzer in der Arabella München-App. Wenn ihr was seht, gerne melden. 4433 4433 ist unsere Nummer.
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0: Andi Karg für euch im Studio. Freitagnachmittag kurz nach 16 Uhr. Mensch, die Schulen sind schon längst leer, die Autobahnen schon längst voll zum Start in die Ferien. Kommt gut an euer Ziel, habt eine wunderbare Zeit. Und für alle, die hier sind, wird's auch nicht langweilig. Gleich unser Ausflugstipp. Vorher mehr 80er und mehr 90er. Howard Jones und Faith No More gleich.
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0: Das sind Shabuzi.
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0: Und es geht zurück in eine andere Zeit, und zwar ins Mittelalter. Heute für euch die Ritterspiele Kiefersfelden, und die haben mal so richtig Tradition. Seit über 400 Jahren finden die nämlich schon im Volkstheater in Kiefersfelden statt. Mittendrin Nicole Bugel.
2: Dieses Jahr bringen wir bei den Ritterschauspielen in Kiefersfelden das Stück Ubald von Sternenburg auf die Bühne. Ein sehr dramatisches Stück voller Leidenschaft und Verrat. Es ist das Besondere bei uns, dass wir eine barocke Drehkulissenbühne haben und sämtliche Töne, also Musik und alles, was man so hört, direkt von Hand live erzeugt wird. Wir freuen uns auf euch in Kiefersfelden.
0: Ja, Premiere ist morgen. Dann geht's jedes Wochenende im August weiter. Tickets gibt's ab 9 Euro online. Von München fahrt ihr mit dem Auto etwas über eine Stunde. Und auch mit der Regiobahn kommt ihr ganz gut hin, dauert aber ein bisschen länger. Und das Ganze ist wirklich perfekt für Familien. Ich wünsche euch ganz, ganz viel Spaß.
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1: Das Wetter für München und die Region, noch ist alles ganz gut. Wir haben knapp 37 Grad. Die Woche verabschiedet sich mit Rekordtemperaturen am Stachus. Hohenkammer etwas über 36, im Landkreis Freising. Unterhaching knapp

0: In der Nacht 20 bis 17 Grad. Im Arabella München Wettertrend morgen 31 Grad. Es ist schwülwarm. Am Nachmittag gibt es erneut kräftige Schauer und Gewitter. Und von Sonntag bis mindestens Mittwoch. Es bleibt sonnig bei Werten um oder über 30 Grad. Soweit das Wetter. Jetzt die Nachrichten um halb mit Sebastian Uhl.
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2: Arabella München um halb, immer gut informiert, jetzt das Update. Neue Fahrgeschäfte, neue Regeln zur Musik in den Zelten und ein neues Sicherheitskonzept. Die Stadt hat heute vorgestellt, was heuer alles neu ist auf der Wiesn. Besonders wichtig, die neue Sicherheitszentrale. Von dort aus werden die KI-gestützten Kamerasysteme gesteuert. Die sollen Besucherströme überwachen, um eine Überfüllung zu verhindern. Eine Übersicht aller Wiesn-Neuheiten gibt's auf unserer Homepage. Dieser Fall zeigt, wie schnell es gehen kann. Ein Lagerfeuer im Kreis Ebersberg hat einen Waldbrand ausgelöst. Rund 250 Quadratmeter Wald haben bei Oberpframmern lichterloh gebrannt. Die Feuerwehr hat blitzschnell reagiert und konnte den Brand löschen, bevor er sich weiter ausgebreitet hätte. Gegen den Verursacher wird ermittelt. Und noch die gute München-Nachricht. 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Beim bundesweiten Wettbewerb Lieblingsbusfahrer stehen jetzt die Top 30 fest. Darunter ist Sergej Machowski, der seit 24 Jahren für die MVG durch München fährt, und Johann Kanter, der mit einem MVV-Regionalbus unterwegs ist. Die finalen Sieger werden im Oktober ausgezeichnet. Immer gut informiert, das war das Update für München und die Region. Und jetzt der zuverlässige Verkehrsservice mit Andi Karg.
0: Servus zu euch auf die Straßen. Eine Minute nach halb auf der A8 nach Salzburg zwischen Holzkirchen und Weyern. Deinen Pannen-LKW und auch viele Reifenteile auf der Fahrbahn. Dann haben wir zwischen Weyern und Irschenberg nochmal ein liegen gebliebenes Fahrzeug. Und zwischen Bad Aibling und Übersee 14 Kilometer zäher Verkehr. Eine halbe Stunde verliert ihr. Auf der A96 nach München Plastikteile zwischen Gilching und Germering Süd. Die A9 nach Nürnberg, hier dauert es eine Stunde länger. Zwischen Langenbruck und Greding alles voll, 15 Kilometer Stau. Die Westumfahrung nach Nürnberg beim Tunnel Allach, auch da viel los, deswegen Blockabfertigung. B304 Dachau Richtung München zwischen der Schroppenwiesenstraße und dem Ortsausgang zäh nach einem Unfall. In München auf dem Ringhöhe Petueltunnel rechte Spur blockiert. Auch da hat es leider einen Unfall gegeben. Und Kreilerstraße in Höhe der St. Veitstraße. Vorsicht, die Ampelanlage ist außer Betrieb. Die Polizei ist vor Ort und regelt den Verkehr. Ich wünsche euch überall eine gute Fahrt.
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0: Aktuellste Blitzer in München und der Region. Danke Alex nochmal. Neuherberger Straße auswärts bei der Kaserne aus einem Caddy Richtung Oberschleißheim und in Haar auf der Annelies-Kupper-Allee Richtung Aschheim. Alle Blitzer für euch in der Arabella München-App zu nachklicken und gerne melden, wenn ihr was seht. 4433 4433.
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0: Mehr von den 80ern und den 90ern gleich nach Joan Jett mit The Catch. Arabella München auf dem Weg ins Wochenende und in die Ferien. Viertel vor fünf wird's gleich und der Eberhofer. 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

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Und jetzt wieder mehr Musik.

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24: Schwülwarme 36 Grad Richtung Feierabend am Gärtnerplatz in Assling bei euch draußen im Landkreis Ebersberg und auch in Germering. Sonne ist noch da, aber Richtung Süden wird es dunkler. Vom Allgäu schieben sich die Schauerwolken Richtung München nach vorne, so 18.30, 19.30 Uhr. Wir halten euch auf dem Laufenden. Wird es ein bisschen nass, da rumpelt es ein bisschen, dann lockert es aber wieder auf in der Nacht, 20 bis 17 Grad. Arabella München Wettertrend. Morgen haben wir Sonne, besonders am Nachmittag wieder kräftige Schauer und Gewitter am Start, 28 bis 31 Grad. Und von Sonntag bis mindestens Mittwoch, es bleibt sonnig und Temperaturen um bzw. über 30 Grad. Soweit das Wetter, jetzt die 17 Uhr Nachrichten für euch.

0: Schönen Freitagabend, die Nachrichten mit Sebastian Uhl. Zuerst das Wichtigste aus München und der Region. Die meisten Kinder freuen sich seit Monaten auf heute. Die Sommerferien haben begonnen. Manche haben aber auch Angst vor dem Zeugnis bzw. der Reaktion daheim. Für Eltern hat Pädagogin Renate Schemann von den Johannitern Tipps.
1: Vor allem nicht schimpfen. Kein Kind schreibt absichtlich schlechte Noten. Einfach das Gespräch suchen mit dem Lehrer, mit dem Kind und auch nicht sagen, und jetzt muss dafür die ganzen Feen gelernt werden. Gelassen bleiben, das ist mein Tipp. Keiner fragt später im Berufsleben, hast du denn in deiner Schulzeit ein Jahr wiederholt?
0: Der beste Tipp für Lernen über die Ferien, ganz viel lesen. 2,20 Euro für einen Liter Super E10. Auf dem Weg in den Urlaub tut tanken dieses Jahr besonders weh. Im europäischen Vergleich geht es sogar noch teurer. Gleichzeitig können wir aber auch ordentlich sparen. München-Reporterin Arabella Schäffler.
2: Deutschland belegt im EU-Ranking den bitteren dritten Platz. Nur in Dänemark und den Niederlanden ist Treibstoff noch teurer. Am günstigsten ist es aktuell auf Malta für 1,39 Euro pro Liter. Wer auf dem Weg in Richtung Süden ist, der tankt am besten in Österreich. Da kostet der Sprit im Schnitt 1,87 Euro. Auch in Italien liegen die Preise unter 2 Euro.
0: Noch günstiger ist tanken sogar in Kroatien und Spanien. In Bayern sind im Juli gut 5.000 Menschen mehr arbeitslos geworden als noch im Juni. Insgesamt sind es jetzt gut 318.000, meldet die Bundesagentur für Arbeit. Die Arbeitslosenquote liegt damit bei gut 4% und ist geringer als deutschlandweit. Da liegt sie bei fast 6,5%. Im Streit rund um die Investorenpläne der FIFA verliert Präsident Infantino immer mehr Unterstützung. Nach der UEFA stellt sich auch der Fußballverband für Nord- und Mittelamerika gegen den Verkauf von WM-Anteilen. Für Infantino wird es damit immer schwieriger, eine Mehrheit zu erreichen. Und noch die gute München-Nachricht. Pünktlich zum einsetzenden Ferienverkehr ist eine nervige Staustelle bei uns wieder weg. Am Ring auf der Donnersberger Brücke fließt der Verkehr wieder regulär. Die Arbeiten sind abgeschlossen und die Baustelle sogar früher fertig abgebaut als geplant. Immer gut informiert, das waren die Nachrichten für München und die Region. Und jetzt der zuverlässige Verkehrsservice mit Andi Karg.
3: Servus zu euch auf die Straßen. Auf der A8 nach Salzburg haben wir erstmal einen Pannen-LKW. Viele Reifenteile liegen dort zwischen Holzkirchen und Weihern. Dann zwischen Weihern und Irschenberg ein liegen gebliebenes Fahrzeug. 9 Kilometer Stau. Ihr verliert eine Dreiviertelstunde. Auf der A9 nach Nürnberg zwischen Kreuz Neufahrn und Allershausen 6 Kilometer. Halbe Stunde länger. Dann weiter zwischen Langenbruck und Greding. 15 Kilometer Stau. Hier dauert es eine Stunde länger. A96 nach Lindau zwischen Leim und Blumenau. LKW-Unfall und zäh. Westumfahrung nach Nürnberg. Tunnel Allach immer noch voll, Blockabfertigung deswegen. B304 Dachau Richtung München zwischen der Schroppenwiesenstraße und dem Ortsausgang zäh nach einem Unfall. Und B318 Holzkirchen Richtung Rottach zwischen Lochham und dem Abzweiger nach Reitham. Komplettsperre. Hier ist die Feuerwehr vor Ort, regelt den Verkehr und da läuft auch noch die Unfallaufnahme. Und Vorsicht auf der Kreilerstraße in Höhe der St. Veitstraße. Da ist die Ampel immer noch defekt. Gute Fahrt für euch alle.
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3: Die aktuellsten Blitzer in München und der Region. Achtung, auswärts auf der Neuherberger Straße bei der Kaserne aus einem Caddy raus Richtung Oberschleißheim. Und in H die Annelies-Cooper-Allee Richtung Aschheim. Alle Blitzer in der Arabella München-App für euch. Gerne melden, wenn ihr was seht, übers Telefon, über WhatsApp 4433 4433.
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3: Andi Karg für euch im Studio, kurz nach 17 Uhr, am geilsten Tag wahrscheinlich des Jahres, gell? Wenn man weiß, man hat einfach mal 6 Wochen frei. 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Und das ist die nächste Chance jetzt.
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3: So, also liebe Familie Deistler, wenn ihr jetzt zuhört, 3 Songs Zeit, um hier anzurufen. Das ist die magische Nummer 4433 4433. Aber jetzt erstmal rein in die Stunde. Mit The Human League und den Crash Test Dummies. Mehr 80er und mehr 90er für euch.

0: So geht's ab ins Wochenende und auch in die Ferien auf Arabella München mit Tom Gregory. Bahntickets für die ganze Familie zum Start in die Sommerferien. Heute den ganzen Tag für euch auf Arabella München. So, und jetzt gilt's. Drei Songs sind vorbei und jetzt schauen wir mal, ob der Harald Deißler aus Mammendorf den Aufruf gehört hat und am Telefon ist. Der hat sich nämlich für seine ganze Familie beworben und ich frag mal in die Leitung rein. Harald, bist du da?
1: Hallo, grüßt euch, ja, ich bin da.
0: Ja, der Harald ist da. Yes, wunderbar. Sehr schön. Das ist cool. Schön. Dann

0: Stimme zu hören. Wo hast du eben den Aufruf gehört?
1: Im Radio. Ich bin gerade unterwegs mit den Kids beim Haarschneiden.
0: Ja, super. Da passt ja alles zusammen, oder? Einen frischen Haarcut für die Ferien und dann nochmal schnell anrufen und dann schnell gewinnen. Ich sage nämlich jetzt herzlichen Glückwunsch.
1: Vielen, vielen Dank. Super.
0: Ich habe mir sagen lassen, dass ihr noch gar nicht so genau wisst, wo es eigentlich hingehen soll. Stimmt es?
1: Nee, die Kids, die haben immer wieder den Wunsch geäußert, Städtereisen zu machen oder Städte zu besuchen. Mhm. Und es wäre jetzt dann zum Ferienbeginn eigentlich die richtige Möglichkeit, die zu überraschen.
0: Sehr schön. Dann könnt ihr jetzt mal den Familienrat beauftragen und dann euch ein tolles Ziel raussuchen. Ihr könnt mit der Bahn umsonst fahren, einmal kreuz und quer durch Deutschland sozusagen, bis an die Nordsee, an die Ostsee, ganz hoch nach Kiel oder so. Sucht euch was Wunderschönes raus, habt eine wunderbare Zeit. Grüße an die Kids, die haben jetzt tolle 6 Wochen vor sich. Und ich drücke euch die Daumen, dass ihr auch schönes Wetter habt, dort, wo ihr hin wollt, ja?
1: Super, danke euch.
0: Alles klar. Vielen Dank. Grüße an die Familie. Ja, danke. Jo. Harald, servus.
1: Ciao. Bye.

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19: Das Wetter für München und die Region zum Wochenende. Mehr und mehr Wolken kommen rein. Die Schauer sind momentan so am Alpenrand und vom Allgäu drücken nachher nicht nur Schauer, sondern auch Gewitter rein. Aktuell haben wir noch 35 Grad. Es ist schwülwarm am Sendlinger Tor. Murnau, Landkreis Garmisch-Partenkirchen bei 33, Poing bei 35 Grad. In der kommenden Nacht ist es dann schon wieder vielfach aufgeklärt. Höchstens noch ein paar harmlose Wolken bei 20 bis 17 Grad. Morgen kommt die Sonne natürlich zum Zug. 31 Grad, besonders am Nachmittag wieder örtlich kräftige Schauer und Gewitter und von Sonntag bis mindestens Mittwoch. Es bleibt recht sonnig und schwülwarm, teilweise wieder deutlich über 30 Grad. Soweit das Wetter, jetzt die Nachrichten um

0: Sebastian Uhl.
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0: Morgen eine große Kontrollaktion durch in Höhe Pullach. Verboten sind außerdem Glasflaschen und zu laute Musik. Und im Schnitt bekommen wir über 1200 Euro zurück. Heute endet die Frist zur Abgabe der Steuererklärung. Auch wenn sie für die meisten freiwillig ist, lohnt sie sich in den meisten Fällen, heißt es von der Verbraucherzentrale. Besonders durch die Pendler- und die Homeoffice-Pauschale bekommen Arbeitnehmer viel Geld zurück. Immer gut informiert, das war das Update für München und die Region. Und jetzt der zuverlässige Verkehrsservice mit Andi Karg.
1: Um 1:01, Servus Zeug auf die Straßen auf der A8 nach Salzburg. Ein Pannen-LKW und immer noch Reifenteile zwischen Holzkirchen und Weihern. 8 Kilometer zäh, deswegen ihr verliert eine halbe Stunde. Auf der A95 nach Garmisch haben wir auch Gefahr durch Gegenstände zwischen Seeshaupt und Penzberg-Iffeldorf. Und auf der B15 Höhe Wasserburg am Inn ein defekter PKW. Auf der A9 Richtung Nürnberg 20 Minuten mehr einplanen zwischen Kreuz Neufahren und Allershausen. Dann zwischen Langenbruck und Greding 15 Kilometer on top, eine Dreiviertelstunde mehr. Ostumfahrung nach Nürnberg. Ein Spanngurt liegt zwischen Aschheim-Ismaning und Kreuz Nord. Auf der 304 Dachau Richtung München, hier immer noch zäh zwischen der Schoppenwiesenstraße und dem Ortsausgang. Keilerstraße aufpassen in Höhe der St. Veitstraße, hier ist immer noch die Ampel defekt. Und A8 nach Stuttgart habe ich noch für euch zwischen Sulzimoos und Odelshausen, zäh nach einem Unfall, die linke Spur ist blockiert. Überall eine gute Fahrt für euch.
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1: Aktuellste Blitzer in München und der Region, Neuherberger Straße bei der Kaserne aus einem Caddy Richtung Oberschleißheim und in H auf der Annelies-Cooper-Allee Richtung Aschheim. Noch mehr Blitzer in unserer Arabella München-App für euch. Wenn ihr was seht, dann haben wir immer ein Ohr für euch. Das ist die Nummer 4433 4433. Danke!
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Viertel vor sechs. Arabella München mit einem Meisterwerk für euch zum Start ins Wochenende und auch in die Ferien. Prince, Purple Rain. Manchmal startet man aber auch in einen ganz normalen Feierabend, gell, nach einem stressigen Tag. Und wie schön ist es da, wenn man auf freundliche Leute trifft. Deutschlandweit wurde jetzt in den letzten Wochen der Lieblingsbusfahrer bzw. die Lieblingsbusfahrerin gesucht. 3000 Vorschläge gab es und von einer Jury sind jetzt die 30 Besten ausgesucht worden. Und wir freuen uns, darunter ist nämlich auch ein Busfahrer aus München, der Sergej Machowski. Falls ihr gleich mit ihm unterwegs sein solltet, schenkt sie mal Lächeln, ihr bekommt auf jeden Fall eins zurück. Und mit dem Lächeln geht's jetzt auch ins Wochenende. Arabella München mit mehr 80ern und mehr 90ern. Wir starten rein mit Depeche Mode. Schönen Feierabend euch allen.

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22: Immer mehr Wolken kommen rein. Die Sonne ist so gut wie weg. Aber es ist immer noch drückend schwül warm. Über 34 Grad noch am Sendlinger Tor. Kranzberg im Landkreis Freising ist bei 34. Germering auch. Aber wir erwarten so gegen 19.30 Uhr, 20 Uhr die ersten Tropfen hier in München. Die Schauer können teilweise heftig ausfallen. Bitte seid vorsichtig. In der kommenden Nacht 20 bis 17 Grad. Es lockert dann etwas auf. Morgen im Arabella München Wettertrend. Sonne, aber auch speziell am Nachmittag erneut. Lokale kräftige Schauer und Gewitter. 31 Grad in der Spitze. Und von Sonntag bis mindestens Mittwoch. Es bleibt beim Sonnenschein und bei Hochsommer die Werte nämlich teilweise wieder über 30 Grad. Soweit das Wetter und jetzt die 18 Uhr Nachrichten für euch.
23: Schönen Freitagabend, die Nachrichten mit Sebastian Uhl. Zuerst das Wichtigste aus München und der Region. Die Musik in den Wiesenzelten darf früher starten. Es gibt drei neue Fahrgeschäfte und in Sachen Sicherheit soll sich was tun. Heute hat die Stadt vorgestellt, was dieses Jahr neu ist auf dem Oktoberfest. Wiesenreporterin Chantal Martin.
24: Das Sicherheitskonzept für die Wiesn 2026 wurde nochmal komplett überarbeitet. Und zwar ist das Fundbüro ausgezogen. Dort ist jetzt eine neue Sicherheitszentrale. Und von dort aus werden die KI-gestützten Kamerasysteme überwacht. Die sind jetzt nicht von der Polizei, sondern vom Veranstalter und haben so Heatmaps. Bedeutet, da kann man ganz schnell sehen, wo zu viele Menschen auf einem Fleck sind. Und damit kann man die Besucherströme quasi besser lenken, um eine Überfüllung frühzeitig zu vermeiden.
23: Was sonst noch neu ist auf der Wiesn heuer, lest

0: ihr auf unserer Website. Es geht nach Italien, Kroatien oder sogar über den Atlantik. Mit den Sommerferien hat die größte Reisewelle des Jahres begonnen, am Flughafen wie auf den Straßen. München-Reporterin Cora Weidner.
1: Der Münchner Flughafen rechnet in den Ferien mit über 6 Millionen Reisenden insgesamt. Alleine an diesem Wochenende werden es bis zu 400.000 Passagiere. Noch mehr Urlauberinnen und Urlauber werden mit dem Auto unterwegs sein. Wie immer sind besonders die A8 und die Umfahrung A99 staugefährdet. Und noch ein Tipp, am besten erst hinter der Grenze tanken, zum Beispiel in Österreich. Da kostet der Sprit fast 30 Cent pro Liter weniger als bei uns.
0: Ein Angriff auf Spanien. So hat Ministerpräsident Sanchez den Andrang zehntausender Migranten auf die Nordafrika-Exklave Ceuta bezeichnet. Das Land setzt zum ersten Mal seit rund 5 Jahren wieder Militär zur Grenzsicherung ein. Bis zu 60.000 Menschen sind Medienberichten zufolge innerhalb weniger Tage von Marokko nach Ceuta gekommen, die meisten schwimmend. Und noch der Blick in die Region. Hier bekommt ihr alles fürs Heimkino, wortwörtlich. Das Cinema in Dachau wird, wie berichtet, aufgegeben, weil sich kein neuer Betreiber gefunden hat. Bevor hier ein neues Kulturzentrum einzieht, muss die ganze Einrichtung raus und die wird am Sonntag verkauft. Fans können hier originale Kinosessel ergattern. Immer gut informiert, das waren die Nachrichten für München und die Region. Und jetzt der zuverlässige Verkehrsservice mit Andi Karg.
2: Genau, 6:02. Servus zu euch auf die Straßen. Auf der A8 nach Salzburg zwischen Holzkirchen und Weihern. Hier immer noch ein Pannen, LKW und viele Reifenteile. Ihr verliert im Stau eine halbe Stunde. Auf der A8 nach Stuttgart, 5 Kilometer nach einem Unfall zwischen Dachau-Fürstenfeldbruck und Odelshausen. Hier dauert es ebenfalls eine halbe Stunde länger. Die 9 nach Nürnberg, eine Dreiviertelstunde zwischen Langenbruck und Greding im Stau. B304 Dachau Richtung München zwischen Schoppenwiesenstraße und Ortsausgang noch zäh nach einem Unfall. Achtung auf der Kreilerstraße in Höhe St. Veitstraße. Die Ampel ist immer noch defekt. Und Stammstrecke kommt noch aufgrund von einer defekten Weiche, die muss repariert werden, ist der Bahnhof Berg am Laim komplett gesperrt. Die S-Bahnen wenden aus beiden Richtungen jeweils vor Berg am Laim. Überall eine gute Fahrt für euch.
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2: Aktuellster Blitzer in München und der Region steht auf der Neue-Herbergstraße bei der Kaserne aus dem Caddy raus Richtung Oberschleißheim. Wenn ihr mehr seht, 4433, 4433 und alle Blitzer wie immer für euch in der Arabella München App.
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5: Andi Karg für euch im Studio. Es ist Freitag, es ist 6:15. Ich wünsche euch eine tolle Zeit, wenn es gleich heute für euch in den Urlaub geht. Habt eine fantastische Zeit und kommt's ganz gut erholt wieder, gell? Und wir starten jetzt zusammen ins Wochenende auf Arabella München. Machen wir gerne für euch mit mehr 80ern und mehr 90ern. Chicago kommen gleich. Und auch The Beloved. Let's come together right now. Oh yeah. In sweet harmony. Und startfrei für diese Stunde jetzt mit denen hier. Mit Simply Red.

Wir starten mit euch rein ins Wochenende. Arabella München, das für viele gleichzeitig natürlich auch der Start in den Urlaub ist. Ab jetzt sind Sommerferien. Ja, und für alle Daheimgebliebenen, die besten Tipps natürlich immer für die nächsten Tage. Zum Beispiel das Franziskaner Sommerfest am Sonntag. Klar, im Franziskanergarten in Trudering gibt Musik und Biergartenstimmung. Dazu Ballonkünstler, Kinderschminken und vieles mehr. Los geht's um 16 Uhr. Eintritt ist frei. Also einfach vorbeischauen, genießen, den Sommer feiern. Und wer von euch am Wochenende Lust auf einen richtig schönen Ausflug hat ins Umland, morgen und am Sonntag steigt der süddeutsche Töpfermarkt, und zwar in Landsberg am Lech, direkt bei der Promenade am Wasser. Da zeigen hunderte Handwerker ihre schönsten Keramiken, Kunstwerke, Töpferarbeiten. Dazu wird es auch Live-Musik geben, kurz essen und natürlich ein buntes Programm für die Kids. Das ist ganz wichtig. Offen ist jeweils von 10 bis 18 Uhr und auch da ist der Eintritt kostenlos. Noch mehr Tipps für euch auf radioarabella.de.

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13: Das Wetter für München und die Region. Es hat sich ein bisschen zugezogen. Um München herum haben wir schon die ersten Schauer. Aktuell noch 31 Grad am Harras. Lengdorf im Landkreis Erding ist bei 31 Grad. Tutzing ist bei knappen 30 noch. Aber es wird dann nass und auch bei uns werden die ersten Tropfen so gegen 19.30 Uhr kommen. Dann beruhigt sich das Wetter wieder in der kommenden Nacht. 20 bis 17 Grad dann die Werte. Arabella München Wettertrend morgen. Sonne 31 Grad. Es wird wieder schwülwarm und speziell am Nachmittag lokal kräftige Schauer und Gewitter. Von Sonntag bis mindestens Mittwoch recht sonnig und wieder heiß, über 30 Grad. Soweit das Wetter. Jetzt die Nachrichten um halb mit Sebastian Uhl für euch.
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15: 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Jetzt das Update. Neue Fahrgeschäfte, neue Regeln zur Musik in den Zelten und ein neues Sicherheitskonzept. Die Stadt hat heute vorgestellt, was heuer alles neu ist auf der Wiesn. Besonders wichtig, die neue Sicherheitszentrale. Von dort aus werden die KI-gestützten Kamerasysteme gesteuert. Die sollen Besucherströme überwachen, um eine Überfüllung zu verhindern. Eine Übersicht aller Wiesn-Neuheiten gibt's auf unserer Homepage. Dieser Fall zeigt, wie schnell es gehen kann. Ein Lagerfeuer im Kreis Ebersberg hat einen Wald

Waldbrand ausgelöst. Rund 250 Quadratmeter Wald haben bei Oberpframmern lichterloh gebrannt. Die Feuerwehr hat blitzschnell reagiert und konnte den Brand löschen, bevor er sich weiter ausgebreitet hätte. Gegen den Verursacher wird ermittelt. Und noch die gute München-Nachricht. 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Beim bundesweiten Wettbewerb Lieblingsbusfahrer stehen jetzt die

0: Auf der A9 Richtung München, da liegen mehrere Äste auf der Fahrbahn. Bitte Vorsicht zwischen Pfaffenhofen und Allershausen. Weiter geht's Richtung Nürnberg, zwischen Langenbruck und Greding 17 Kilometer. Ihr verliert eine Stunde. Und im Landkreis Dachau nach einem Gewitter im Raum Weichs und Einhofen, auch da mehrere Äste auf der Fahrbahn. Da gibt's Behinderungen. Doris, vielen Dank für die wichtige Info. Überall für euch eine gute Fahrt.
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0: Aktuellster Blitzer in München und der Region im Landkreis Dachau-Petershausen auf der Flurstraße, Ecke Indersdorfer Straße. Michael, vielen Dank. Noch mehr? Gerne reinklicken in die Arabella München App. Da haben wir alle Blitzer zum Nachklicken und gerne melden, wenn ihr was seht. 4433 4433.
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Arabella München, Jennifer Page für euren Feierabend-Crush. Mehr 80er, mehr 90er, gleich wartet Phil Collins auf euch. Wir haben unsere Verkehrszentrale natürlich für euch verdoppelt, damit ihr bestens informiert ans Ziel kommt. Heute einer der staureichsten Tage des Jahres, Start in die Sommerferien. Ihr seid hoffentlich schon auf einem sehr guten Weg ans Ziel. Ich wünsche euch eine wunderbare Zeit, erholt euch gut und nehmt uns doch einfach mit in den Urlaub in die schönste Zeit des Jahres mit der Arabella München App. Geht ganz einfach downloaden und schon habt ihr mehr 80er, mehr 90er, 24/7 dabei. Die App ist natürlich kostenlos. In diesem Sinne, schönes Wochenende. Servus, habe die Ehre, euer Andi Karg. Bis Montagnachmittag.

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10: Am Abend gibt es in den Alpen schon mal erste lokale Gewitter. Später entstehen dann von Schwaben her Schauer und Gewitter auch in München und der Region. Das dürfte so ungefähr in einer Stunde, eineinhalb Stunden da sein. Aktuell haben wir 31 Grad am Ostbahnhof, 29 meldet Gauting, 29 bei euch in Petershaus im Landkreis Dachau. Örtlich drohen dann sinnflutartiger Regen, teilweise Hagel- und Sturmböen dabei. In der Nacht vorübergehend leicht bewölkt, am frühen Morgen dann westlich der Isar noch mal ein paar Schauer unterwegs. Werte, die sinken auf 20 bis 17 Grad. Morgen zunächst auch noch mal Sonne dabei. In der dampfigen Luft erwarten uns dann besonders am Nachmittag erneut örtliche kräftige Schauer und Gewitter. Die Höchstwerte erreichen 28 bis 31 Grad. Der Arabella München Wettertrend von Sonntag bis mindestens Mittwoch recht sonnig, immer wieder mal über 30 Grad heiß. Mit Schauer und Gewittern müssen wir dann vor allem in Alpennähe jeweils zum Abend rechnen. Soweit das Wetter und jetzt die Arabella München Nachrichten.
11: Es ist 19 Uhr. Ich bin Florian Klaus. Ein Großteil der Menschen, die zuletzt irregulär in die spanische Exklave Ceuta in Nordafrika gekommen sind, haben das Gebiet wieder Richtung Marokko verlassen. Das berichten spanische Medien unter Berufung auf das Innenministerium. Demnach sind 37.500 der geschätzt 60.000 Menschen nicht mehr in Ceuta. Die meisten waren schwimmend über das Meer gekommen. Dabei starben nach offiziellen Angaben mindestens 34 Menschen. Nach dem Einsatz mehrerer Löschhubschrauber ist der Waldbrand in den Chiemgauer Alpen gelöscht. Der Katastrophenfall in der Region wird deswegen um Mitternacht

0: beendet. Verbliebene Glutnester will die Feuerwehr am Wochenende noch bekämpfen, damit das Feuer nicht wieder aufflammt. Wer 45 Jahre lang gearbeitet hat, soll in Zukunft nicht mehr automatisch abschlagsfrei in Rente gehen können. Gegen diesen Plan der Bundesregierung lehnen sich die CDU-Ministerpräsidenten von Sachsen, Sachsen-Anhalt und Thüringen auf. Sachsens Landeschef Kretschmer droht mit einem Nein im Bundesrat. Der Unionsfraktionsvize im Bundestag Müller hat der Rheinischen Post aber gesagt, dass an dem Vorhaben nicht mehr gerüttelt werden dürfe. Die Hackerattacke eines KI-Modells des ChatGPT-Entwicklers OpenAI hat vor einer Weile für viel Aufsehen gesorgt. Einen ähnlichen Fall hat jetzt auch Konkurrent Anthropic eingeräumt. In Testläufen sei eine KI ungeplant in Computersysteme von 3 Unternehmen eingedrungen. Allerdings hatte sie es auch einfacher. Während die OpenAI-KI erst einen Weg aus der Testumgebung finden musste, war diesmal der Weg zum Internet wegen eines Missverständnisses immer frei. Der Druck auf FIFA-Präsident Gianni Infantino wächst. Nach der Boykottdrohung der UEFA und massiver Kritik weiterer Verbände verliert er jetzt auch noch seinen hochrangigen Berater Carlos Cordero. Wackeln damit Infantinos milliardenschwere Investorenpläne, Thomas Thunfeld?
1: Der erhoffte Milliardendeal des FIFA-Präsidenten wird immer unwahrscheinlicher, nachdem sich nun bereits 3 Kontinentalverbände kritisch bzw. klar gegen seine Pläne ausgesprochen haben, scheinen die unter den FIFA-Mitgliedsverbänden kaum noch mehrheitsfähig. Und die drastische Kritik seines zurückgetretenen ehemaligen Vertrauten Cordero zeigt ja, dass auch Infantino selbst nicht mehr unumstritten ist.
2: 19 Uhr gleich, 3 Minuten, der zuverlässige Verkehrsservice für München und die Region. Da haben wir jetzt erstmal die Gefahrenmeldungen. Start mit der A92 München-Deckendorf zwischen Altdorf, Landshut Nord. Ungesicherte Unfallstelle, Person auf der Fahrbahn. Linke Parallelfahrbahn ist auch blockiert, die rechte Parallelfahrbahn ebenso. Also da bitte äußerste Vorsicht. Dann haben wir die A8 Richtung Salzburg zwischen Dreieck, Inntal, Rosenheim. Mehrere Äste auf der Fahrbahn, 11 Kilometer stockend. Ihr verliert eine halbe Stunde. A9 Nürnberg-München zwischen Pfaffenhofen, Allershausen, ungestützter Baum auf der Fahrbahn, Räumungsarbeiten aktuell, momentan 7 Kilometer Stau, eine Stunde Zeitverlust. A92 Deckendorf-München zwischen Moosburg-Nord, Moosburg-Süd, Gegenstände auf der linken Spur. Die weiteren Meldungen, A8 München-Salzburg zwischen Wahren-Irschenberg, Standspur blockiert, ein Pannenfahrzeug. A9 München-Nürnberg zwischen Langenbruck und Greding, 8 Kilometer Stau, hier verliert ihr auch eine Stunde. Dann München-Westendstraße zwischen der Elsenheimer Straße und der Jockelstraße. Richtungsfahrbahn gesperrt, da ist momentan die Feuerwehr im Einsatz. Die aktuellsten Blitze in München und der Region mit einer Meldung. Und zwar haben wir da den Landkreis Dachau in Petershausen, Flurstraße, Ecke der Indersdorfer Straße. Und für mehr Blitzer München 4433 4433 Telefon oder auch gerne per WhatsApp.
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2: So, dann packen wir es gemeinsam in den Freitagabend hinein, in ein wunderbares Sommerwochenende und natürlich auch hinein in die schönste Zeit des Jahres. Ich wünsche euch allen schöne Sommerferien in den nächsten 6 Wochen.

0: Heaven. Großartige Lady Gaga, Hold My Hand auf Arabella München. Freitagabend, 7:15. Es sind noch genau 49 Tage, 4 Stunden, 45 Minuten. Endlich wieder wissen, wird sich einige sagen. Wir freuen uns auf Hamas, auf Hintel, Bierzelt, Gaudi und vor allem auf 3 neue Fahrgeschäfte. Die hat Wiesenchef der Christian Schaap heute offiziell vorgestellt.
1: Wir haben einmal den Shake and Roll. Das ist so die Weiterentwicklung des Breakdance. Nur Breakdance hat sich nicht überschlagen. Das überschlägt sich. Dann haben wir Fisherman's. Wie in so einem Fischerdorf schaut das aus mit Action und Wasserspaß. Und dann haben wir zum dritten noch das Chaos-Pendel. Das geht rauf bis 42 Meter und dann wird man durch die Luft geschleudert. Also wer es wild will, ich glaube, der ist da ganz gut aufgehoben.
0: Also was ist noch neu auf der Wiesn? Vom Auslastungsanzeigen der Zelte bis hin zu verlängerten Spielzeiten der Blaskapellen. Ja, alles neu. Gibt's alles nochmal zum Nachlesen auf radiorabella.de. Wenn ihr euch informieren wollt, macht das.

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2: Und jetzt das Wetter für München und die ganze Region. Zum Feierabend in den Alpen lokale Gewitter. Später entstehen überall meist von Schwaben her Schauer und Gewitter. Die Werte aktuell 29 Grad am Isartor, 27 meldet Solling, 27 bei euch in Wolfratshausen. Es drohen wieder sinnflutartiger Regen, Hagel, Sturmböen in der Nacht.

bleibt dann vorübergehend leicht bewölkt. Am frühen Morgen westlich der Isar ein paar Schauer dabei. Die Werte gehen in der Nacht runter, 20 bis 17 Grad. Morgen zunächst nochmal setzt sich die Sonne durch. In der dampfigen Luft erwarten uns dann besonders am Nachmittag örtlich kräftige Schauer und Gewitter. Höchstwerte 28 bis 31 Grad. Der Arabella München Wettertrend von Sonntag bis mindestens Mittwoch recht sonnig. Wieder mal über 30 Grad heiß. Mit Schauern und Gewittern müssen wir dann vor allem in Alpen jeweils zum Abend rechnen.

0: Deckendorf zwischen Altdorf, Landshut Nord, ungesicherte Unfallstelle, Person auf der Fahrbahn, da ist die linke und die rechte Parallelfahrbahn auch blockiert. Dann die A8 Richtung Salzburg zwischen Dreieck, Inntal, Rosenheim, mehrere Äste auf der Fahrbahn, 11 Kilometer stockend, hier verliert er etwa eine halbe Stunde. Und dann haben wir noch die A8 München, Salzburg zwischen Wahren, Irschenberg, Standspur blockierten Pannenfahrzeug. Die aktuellsten Blitzer in München und der Region, Landkreis Dachau, Petershausen, Flurstraße, Ecke der Indersdorfer. Für mehr Blitzer dann München 4433 4433, Telefon gerne, aber auch per WhatsApp.
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Die große Tina Turner, The Private Dancer. Das war 1984 der Sensationsdurchbruch, beziehungsweise ja, das Comeback des Jahrhunderts schlechthin von Tina Turner. Mehr 80er, mehr 90er, gleich Brian Ferry, Roxy Music. So, 1945, kleiner Blick mal aufs Thermometer, 27 Grad aktuell. Die ersten Tropfen sind hier in München angekommen, teilweise auch schon ein bisschen mehr. Kollegin Verena hat mir gerade geschrieben, Taufkirchen gibt schon die ersten Gewitter, bringen natürlich ein bisschen Abkühlung, Gott sei Dank, Natur freut sich und wir Menschen natürlich dann auch. Ansonsten Freitag, Feierabend, gemeinsam in die verdienten Sommerferien. Wir haben Tipps ohne Ende. Die Redaktion war sehr fleißig. Danke hierfür. Auch wenn ihr in den Sommerferien daheim bleibt, ist wahnsinnig viel los in München und der Region.

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4: So, die ersten Tropfen sind schon mal angekommen hier in München. Am Abend lokale Gewitter. Später entstehen dann von Schwaben mehr Schauer und Gewitter. Wir haben ja knappe 26 Grad hier am Romanplatz, 25 meldet der Heinz in Germering, 25 auch bei euch in Seefeld, Blankreich-Starnberg. Es drohen sintflutartiger Regen, Hagel und Sturmböen in der Nacht, vorübergehend leicht bewölkt. Frühmorgens dann westlich der Isar nochmal ein paar Schauer dabei. Die Werte gehen runter in der Nacht, 20 bis 17 Grad. Morgen dann zunächst Sonnenschein. In der dampfigen Luft erwarten uns dann besonders am Nachmittag erneut kräftige Schauer und Gewitter. Höchstwerte nochmal 28 bis 31 Grad. Die Arabella München Wettertrend von Sonntag bis mindestens Mittwoch wieder recht sonnig. Über 30 Grad heiß mit Schauern und Gewittern müssen wir dann vor allem in Alpennähe jeweils am Abend rechnen. Soweit das Wetter und jetzt die Arabella München Nachrichten.
5: Es ist 20 Uhr. Ich bin Florian Klaus. Seit September 2024 kontrolliert Deutschland an all seinen Außengrenzen. Bundesinnenminister Dobrindt hat jetzt angekündigt, die Kontrollen über den September dieses Jahres hinaus zu verlängern. Er hat das auch mit der Lage in der spanischen Exklave Ceuta erklärt. Dort waren innerhalb kurzer Zeit geschätzt 60.000 Menschen auf irregulärem Weg angekommen. Die meisten von ihnen sollen aber das Gebiet schon wieder Richtung Marokko verlassen haben. Gute Nachrichten für Azubis. Wer in einem Betrieb mit Tarifvertrag lernt, verdient deutlich mehr als noch vor ein paar Jahren. Im Durchschnitt sind die Azubi-Gehälter im vergangenen Jahr im Schnitt um fast 7% gestiegen.

0: stärker als die normalen Löhne. Claudia Wächter berichtet.
1: Für die meisten bedeutet das, schon im ersten Lehrjahr gibt's mehr als 1.000 Euro pro Monat. Azubis sollen möglichst auf eigenen Beinen stehen, heißt das Ziel der Gewerkschafter. Aber es gibt auch große Unterschiede. Gut verdienen Azubis zum Beispiel im öffentlichen Dienst, in der Pflege, aber auch in der Baubranche. Im Friseurhandwerk dagegen gibt's deutlich weniger.
0: Die Zahl der Arbeitslosen in Deutschland ist im Juli wieder über die 3-Millionen-Marke gestiegen. Laut der Bundesagentur für Arbeit sind es 28.000 mehr als vor einem Jahr. Für den Rest des Jahres erwartet der Arbeitsmarktexperte Terzenbach von der Bundesagentur keine starken Veränderungen. Er verwies auf die Umstände in aller Welt, vor allem die Energiepreissituation wegen des Kriegs in Nahost. Monatelang mussten Reisende zwischen Nürnberg und Regensburg auf den Bus umsteigen. Zum Start in die Sommerferien fahren auf der Strecke wieder Züge. Die Sanierung ist fertig. Sie hat 3 Wochen länger gedauert als geplant, mehr kosten soll sie deswegen aber nicht. Ursprünglich hatte die Bahn mit rund 1,4 Milliarden Euro gerechnet. Die Prognose sei aber um einen 3-stelligen Millionenbetrag gesenkt worden, heißt es. Lidl ruft in 10 Bundesländern seine Dulano Delikatesse Edelsalami Rind zurück. Grund ist Bakterienbefall, der Durchfall auslösen kann. Betroffen sind die 100-Gramm-Packungen mit Mindesthaltbarkeitsdatum 10.8. und dem Identitätskennzeichen DEEV42. Wer die Salami zu Hause hat, sollte sie nicht essen und kann sie im Markt zurückgeben. Das Geld gibt's auch ohne Kassenbon zurück.
2: 20:03. Na toll, ihr habt gerade vor Salamibrot gegessen, aber Gott sei Dank nicht von dieser Firma, sondern von meinem Metzger des Vertrauens. Und die ist immer gut, die Wurst. Da gibt's gar nichts. Hier ist der zuverlässige Verkehrsservice für München und die Region. Da haben wir jetzt erstmal die Gefahrenmeldung aus 96 Lindau München. Zwischen Windach und Greifenberg in beiden Richtungen Rehe auf der Fahrbahn. Bitte aufpassen. Der ST2573 Saulach-Wangau zwischen Abzweig nach Teufelsgraben und Otterfing in beiden Richtungen umgestürzt. Der Baum, da hat es dass auch was Unwetter geben. Dann die A92 München Richtung Deckendorf zwischen Altdorf, Landshut Nord, Unfall, die Standspur blockiert. A8 Richtung Salzburg zwischen Dreieck Inntal, Rosenheim, mehrere Äste auf der Fahrbahn, 11 Kilometer stockend, ihr verliert hier eine halbe Stunde. A9 Nürnberg Richtung München zwischen Pfaffenhofen an der Ilm und Allershausen, 7 Kilometer stockend, der Verkehr Zeitverlust eine Viertelstunde. A8 München Salzburg zwischen Wahn-Hirschenberg, Standspur blockiert, ein Pannenfahrzeug. Dann die A9 Nürnberg München zwischen Dreieck Holledau, Pfaffenhofen, ein Unfall, linke Spur blockiert. A8 Salzburg, München zwischen Grenzübergang Bad Reichenhall und Ort Reichenhall, dichter Verkehr. Und weiter A8 München, Salzburg zwischen Rosenheim West, Aachen-Mühle, 10 Kilometer Stau, Zeitverlust über eine Dreiviertelstunde. Und A9 München Richtung Nürnberg zwischen Manching und Ingolstadt Nord, 5 Kilometer Stau, Zeitverlust 40 Minuten. Die aktuellsten Blitzer in München und der Region, Landkreis Dachau, Petershausen, Flurstraße, Ecke, Indersdorfer Straße. Und für mehr Blitzer München 4433 4433, Telefon oder auch gerne per WhatsApp.
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2: Ja, und auf geht's in die wohlverdienten Sommerferien. Wir wünschen euch gnadenlos gute 6 Wochen. 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
2: 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So wie jetzt, mit mehr 80er, mehr 90er. Packen wir's mit einem Klassiker. Sheila E. und Prince. A Love Bizarre. Eros Ramazzotti ist mit dabei. Und nochmal ein Klassiker. Da geht's allerdings in die 70er zu Rod Stewart.

0: 1975 gab es diesen Song das erste Mal hören von Rod Stewart, Sailing. Song ist allerdings ein, zwei Jahre älter. Kam ursprünglich von den legendären Sutherland Brothers. Die haben den Song auch interpretiert, aber Rod Stewart hat halt einfach das gewisse Extra gehabt und hat halt diesen Song einfach auch besser verkauft. War sein erster Nummer 1-Hit international. Auf Arabella München, mehr 80er, mehr 90er, gleich Paul Young und Enya. So 17 Minuten nach 8 und vielleicht habt ihr Lust, schon mal ein Stück Wiesenfeeling. Gibt's nämlich noch bis zum Sonntag in Pasing bei der sogenannten Pasinger Vorwiesen. Immer lustig, immer schön, sehr traditionell an der Silberdistel Straße samt Flohmarkt, Schafkopfmeisterschaften und Oldtimer-Treffen, also eigentlich alles, was dazugehört. Unser Tipp für dieses Wochenende, kommt einmal vorbei zwischen 9.30 Uhr und 23 Uhr. Die Eintritt ist frei und die Händel sind ganz besonders gut, habe ich mir sagen lassen, weil das ist immer das Erste, was ich gleich frage. Ansonsten, großes Kino unter freiem Himmel gibt es ab morgen auch in Bad Wiese am schönen Tegernsee. Die Sunset-Filmnächte starten, die verwandeln quasi die Seepromenade 3 Tage lang in ein wirklich schönes, riesiges Open-Air-Kino. Auf der Leinwand laufen Klassiker wie Dirty Dancing, Fluch der Karibik, Grease oder auch für die Kids Drachenzähmen leicht gemacht. Dazu Liegestühle, Platz für Picknickdecken, Popcorn, Eis und Getränke. Das Familienkino startet immer um 17 Uhr. Die Abendfilme laufen dann um 20 Uhr. Der Eintritt ist kostenlos. Was sonst noch so geht in München und der Region, könnt ihr nachlesen auf radioarabella.de.
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0: Ja, und hier ist Paul Young. Every time you go.

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3: Ja, und hier ist das Wetter für München und die ganze Region. Jetzt ist wenigstens einmal ein bisschen da die Abkühlung. Am Abend in den Alpen lokale Gewitter. Später entstehen von Schwaben weitere Schauer und Gewitter.

23 Grad am Westpark, 22 meldet Beuerberg und knapp 22 bei euch in Mammendorf im Landkreis FFB. Örtlich möglich sintflutartiger Regen, Hagel, Sturmböen. Das volle Programm in der Nacht, dann vorübergehend wieder leicht bewölkt. Am frühen Morgen westlich der Isar nochmal ein paar Schauer obendrauf. Werte gehen runter, 20 bis 17 Grad. Morgen tagsüber zunächst wieder Sonnenschein. In der dampfigen Luft erwarten uns dann besonders am Nachmittag örtlich kräftige Schauer und Gewitter. Höchstwerte 28 bis 31 Grad.

0: Ja, mit denen muss man da auf jeden Fall nochmal rechnen. Da kann es dann schon nochmal richtig unangenehm werden. Um 20.32 Uhr der zuverlässige Verkehrsservice für München und die Region. Verkehrslage hat sich noch nicht normalisiert. Wir haben die A96 erstmal mit einer Gefahrenmeldung. Ganz klar, zum Start in die Sommerferien ist natürlich viel los auf den Straßen um München. A96 Lindau, München zwischen Windach, Greifenberg, beide Richtungen. Bitte aufpassen, Rehe auf der Fahrbahn. Dann die ST2573 Saulach-Warngau zwischen Abzweig Teufelsgraben und Otterfing in beiden Richtungen. Umgestürzte Bäume. Dann die A92 München Richtung Deckendorf zwischen Altdorf, Landshut Nord. Ein Unfall, Standspur blockiert. A9 Nürnberg-München zwischen Dreieck-Holledau und Pfaffenhofen, ein Unfall, linke Spur ist dicht. A8 Salzburg-München zwischen Grenzübergang Bad Reichenhall und Bad Reichenhall, dichter Verkehr. A8 München Richtung Salzburg zwischen Rosenheim-West, Aachen-Mühle, 8 Kilometer Stau, Zeitverlust klar mehr, dreiviertel Stunde. Und A9 München-Nürnberg zwischen Manching und Lenting, 5 Kilometer Stau, Zeitverlust 33 Minuten. Die aktuellsten Blitzer München und der Region, da liegen aktuell fast keine Fehlmeldungen. Vor eine habe ich noch, die schon ein bisschen älter. Landkreis Dachau, Petershausen, Flurstraße, Ecke, Indersdorfer Straße. Für mehr Blitzer München 4433 4433, entweder per Telefon oder auch gerne per WhatsApp.
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0: Dream More Than Words 1991. So, 20.45 Uhr bei 23 Grad, es ist Sommer in der Stadt und endlich hat es mal ein bisschen runtergekühlt. Also ich persönlich kann damit ehrlich gesagt nichts anfangen mit Temperaturen um die 36, 37 Grad. Das ist mir einfach zu heiß, aber unabhängig davon, mir kann man es ja sowieso nicht recht machen. Aber wir freuen uns natürlich alle auf den Sommer und auf Sommerfestival im Münchner Olympiapark, welches heute eröffnet hat. Bis zum 23. August gibt es hier Fahrgeschäfte, es gibt Budenstraße, Kinderland, Gastrostandl, viel Handwerk, Gaming und auch viel Bewegung. Ich sage schon mal viel Spaß am Olympiaberg. In diesem Sinne geht es ja gemeinsam ins erste Ferienwochenende. Schöne Sommerferien wünsche ich und für alle, die da bleiben, habe ich auch einen Song.
1: Das ist David Bowie.

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2: So, am Abend auch örtlich ein paar Gewitter möglich, also lokale Schauer. Später entstehen von Schwaben nochmal Schauer und Gewitter. Wir haben knapp 22 Grad hier in München am Sendlinger Tor. 22 meldet Puchheim und 21 bei euch in Grafing im Landkreis Ebersberg. Örtlich wieder mal sintflutartiger Regen, Hagel und Sturm. Bin immer, wenn ihr das durchsagt, dann tröpfelt es wahrscheinlich noch. In der Nacht dann vorübergehend leicht bewölkt. Am frühen Morgen wieder westlich der Isar ein paar Schauer möglich. Die Werte gehen runter, 20 bis 17 Grad. Morgen dann zunächst Sonnenschein in der dampfigen Luft. Es ist jetzt schon so dampfig. Da erwarten uns besonders am Nachmittag nochmal örtliche kräftige Schauer und Gewitter. Höchstwerte aber auch nochmal 28 bis 31 Grad und ich finde, das langt. Der Arabella München Wettertrend von Sonntag bis mindestens Mittwoch recht sonnig, wieder über 30 Grad heiß. Mit Schauern und Gewittern müssen wir dann vor allen Dingen nochmal in Alpnähe jeweils zum Abend rechnen. Soweit das Wetter. Und jetzt die Arabella München Nachrichten.
3: Es ist 21 Uhr. Ich bin Florian Klaus. Ein Großteil der Menschen, die zuletzt irregulär in die spanische Exklave Ceuta in Nordafrika gekommen sind, haben das Gebiet wieder Richtung Marokko verlassen. Das berichten spanische Medien unter Berufung auf das Innenministerium. Demnach sind 37.500 der geschätzt 60.000 Menschen nicht mehr in Ceuta. Die meisten waren schwimmend über das Meer gekommen. Dabei starben nach offiziellen Angaben mindestens 34 Menschen. Für den Kanzler ist es ein Gesamtkonzept, das umgesetzt werden muss, für seine Sozialministerin sogar ein Gesamtkunstwerk, die geplante Rentenreform. Mehrere Ministerpräsidenten sehen das völlig anders. Sachsens Landeschef Kretschmer droht mit einem Nein im Bundesrat. Dirk Zeitler berichtet.
4: Ohne Veränderungen werden wir nicht zustimmen können, sagte Kretschmer dem RND. Und wenn andere Länder auch nicht zustimmen, dann gibt es diese Renten- und Pflegereform nicht. Im Kanzleramt dürfte man über diese Worte eines CDU-Ministerpräsidenten alles andere als erfreut sein. Auf seiner Seite hat Kretschmer die beiden Ostministerpräsidenten Sven Schulze aus Sachsen-Anhalt und den Thüringer Mario Vogt.
3: Nach dem Einsatz mehrerer Löschhubschrauber ist der Waldbrand in den Chiemgauer Alpen gelöscht. Der Katastrophenfall in der Region wird deswegen um Mitternacht beendet. Verbliebene Glutnester will die Feuerwehr am Wochenende noch bekämpfen.

0: damit das Feuer nicht wieder aufflammt. Wer Waschmaschine, Kühlschrank, TV oder Handy lieber reparieren statt wegwerfen möchte, findet jetzt Hilfe. Die neue Website reparieren-statt-wegwerfen.de vermittelt direkt passende Werkstätten in der Nähe. Hintergrund ist das neue Recht auf Reparatur. Laut einer Studie haben zwar 44% der Verbraucherinnen und Verbraucher davon gehört, die genauen Regeln kennen aber die wenigsten. Einfach eine Beschreibung eingeben und die KI produziert einen Song dazu. Das bietet das Unternehmen Suno an. Vor dem Landgericht München musste es jetzt wegen eines Urheberrechtsverstoßes eine deutliche Niederlage einstecken. Das Gericht hat Suno verboten, geschützte Lieder ohne Genehmigung zu benutzen. Das KI-Modell war mit bekannten Songs wie Atemlos, Daddy Cool und Mambo No. 5 trainiert worden und gab sie bei Tests auch erkennbar wieder.
1: 9:03, der zuverlässige Verkehrsservice für München und die Region. Da haben wir jetzt erst die Gefahrenmeldung in A92 Deckendorf München. Zwischen Landshut West, Moosburg Nord, Pannenfahrzeug, Person auf der Fahrbahn, die Standspur blockiert. Die ST2573 Sauerlach-Wangau zwischen Abzweig Teufelsgraben, Ottafing in beiden Richtungen ein umgestürzter Baum. A9 Nürnberg München zwischen Dreieck-Holleder und Pfaffenhofen ein Unfall, linke Spur blockiert. A8 München Richtung Salzburg zwischen Rosenheim West und Rasdorf, 8 Kilometer Stauzeitverlust, 25 Minuten. A9 München-Nürnberg zwischen Ingolstadt Süd, Denkendorf, 8 Kilometer stockender Verkehr, Zeitverlust eine Viertelstunde. Dann die A94 München-Passau, Einfahrt Paarstetten, Einfahrt ist gesperrt, schwerer Unfall in diesem Bereich, aufpassen, Person auf der Fahrbahn. Und die A8 Salzburg-München zwischen Anger und Neukirchen, dichter Verkehr. Ansonsten, da wo es geht, eine gute und auch sichere Fahrt. Die aktuellsten Blitzer München und der Region mit einer Meldung, Landkreis Dachau, Petershausen, Flurstraße, Ecke der Indersdorfer Straße und für mehr Blitzer München 4433 4433 wieder per Telefon oder auch gerne per WhatsApp.
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1: Ja, morgen wahrscheinlich irgendwie auf den Straßen verdammt viel los. Laut ADAC wird es wieder so richtig eng werden auf Bayern Straßen. Deswegen haben wir auch die Arabella Verkehrszentrale verdoppelt, damit ihr bestens informiert und möglichst schnell ans Ziel kommt. Heute einer und auch noch morgen und wahrscheinlich das ganze Wochenende die staureichsten Tage des Jahres. Ihr seid hoffentlich schon auf dem Weg ans Ziel. Eine wunderbare Zeit. Ich habe es vorher schon mal erwähnt. Für euch holt's euch einfach unsere WhatsApp, dann seid ihr mal bestens informiert. Auch im Urlaub. Einfach downloaden und dazu auch mehr 80er, mehr 90er. Wie jetzt, Justin Brown.

90er gleich, Human League zum Beispiel. Der Boss darf natürlich auch nicht fehlen. Und wir starten natürlich gemeinsam in dieses Wochenende hinein, in diesen Abend für viele heute direkt in die Sommerferien. Und ich habe einen richtig schönen Schnapper, sage ich jetzt mal, für alle Familien. Denn alle Kids, die im Zeugnis ja mindestens eine 1 haben, fahren in den ganzen Sommerferien kostenlos Schiff, weil nämlich auf dem Starnberg, auf dem Ammer, Tegern oder auch auf dem Königssee, egal wie oft, solange so ein vollzahlendes Familienmitglied halt mit dabei ist. Unser Arabella München-Schnapper der Woche. Noch mehr Ideen für die Ferien findet ihr auch zum Nachlesen auf radioarabella.de. Und es funktioniert ja ganz, ganz einfach. Einfach an den See der Wahl fahren, das Zeugnis dabei haben und mindestens da einen Einser haben. Also ihr dann ein Einser schon mal in Sport. Also das kann ich auf jeden Fall unterschreiben. Sonst war ich echt verdammt schlecht in der Schule, aber macht ja nichts. Aus mir ist eh nichts geworden. Also deswegen mache ich ja schon seit 40ern nichts anderes. Kann ja nichts anderes. Wir sind Human League, der Boss Bruce Springsteen und Holland Oates. Also, auf geht's.

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1: Um 21.30 Uhr, das Wetter für München und die ganze Region hat ein bisschen runtergekühlt, aber es ist recht dampfig draußen am Abend. Noch ein paar lokale Gewitter möglich. Später entstehen dann nochmal von Schwarm her Schau und Gewitter. Die Werte aktuell, warte, schauen wir nochmal ganz genau nach, knapp 22 Grad hier in München, Viktualienmarkt. 21 meldet Straßlach, 21 bei euch auch im Moosburg, Landkreis Freising. Ja, in der Nacht vorübergehend nochmal leicht bewölkt, am frühen Morgen dann westlich der Isar noch ein paar Schauer unterwegs. Die Werte gehen in der Nacht runter, 20 bis 17 Grad. Morgen dann zunächst auch nochmal viel Sonne dabei in der dampfigen Luft. Erwarten uns dann erneut am Nachmittag örtliche kräftige Schauer und Gewitter. Höchstwerte 28 bis 31 Grad. Der Arabella München Wettertrend von Sonntag bis mindestens Mittwoch recht sonnig. Wieder über 30 Grad heiß. Mit Schauer und Gewittern müssen wir dann nochmal in Alpen jeweils zum Abend rechnen. Um 21.31 Uhr der zuverlässige Verkehrsservice für München und die Region. Es ist nur ein bisschen was los, weil es sind dann viele auch schon jetzt in den Urlaub gestartet, in die ja auch verdienten Sommerferien. Wir wünschen gute und auch sichere Fahrt und erholt euch gescheit. Schauen wir jetzt erstmal zu den Gefahrenmeldungen. 8 Salzburg, München zwischen Anger, Neukirchen Richtung Fahrbahn gesperrt. Da hat es gekracht, Unfall hier mit mehreren Fahrzeugen. Die SD 2573 Saulach-Wangau zwischen Abzweig Teufelsgraben, Otterfing in beiden Richtungen, bitte aufpassen, ein umgestürzter Baum. Die A8 München-Salzburg zwischen Dreieck-Inntal, Fraßdorf, 8 Kilometer stocken, Zeitverlust eine Viertelstunde. A9 München-Nürnberg zwischen Ingolstadt-Nord, Denkendorf, 4 Kilometer stocken, Zeitverlust etwa 10 Minuten. Die A94 München-Passau, Einfahrt Paarstetten, ist die

Einfahrt gesperrt, hier ein schwerer Unfall, Person auf der Fahrbahn. A8 Salzburg-München zwischen Grenzübergang Bad Reichenhall-Neukirchen staut es sich auch, zeitvolles Gleimel 40 Minuten. Die A8 München Richtung Salzburg zwischen Neukirchen-Anger, da haben wir 10 Minuten Zeitverlust und A94 München-Passau zwischen Feldkirchen-West, Feldkirchen-Osten, Gegenstand auf der Fahrbahn. Hier liegt ein komplettes Bett, bitte aufpassen. Die aktuellsten Blitzer München und der Region. Momentan haben wir ja keine Meldungen für Blitzer und Staus. München 443 4433. Telefon.

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Slate, ein Klassiker. Mehr 80er, mehr 90er, 21.43 Uhr. Und bevor ich es jetzt wirklich vergesse, morgen ist es schon wieder Samstag. Das Weinstefaner Bergfest in Freising läuft an. Neben dem guten gleichnamigen Bier aus der örtlichen Brauerei gibt es natürlich einen wunderschönen Markt mit Essen aus der Region, Kinderprogramm und Live-Musik. 15 Uhr geht's los und auch hier ist der Eintritt kostenlos. In diesem Sinne, bis morgen pünktlich um 10. Bis dahin, Servus.

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1: Besonders in Altennähe gibt es noch kräftige Gewitter, auch in der Nacht. Abseits davon ist es nur locker bewölkt. Die Temperaturen sinken auf 21 bis 15 Grad. Morgen geht es erst mit Sonne los, dann entstehen aber neue Schauer und Gewitter. Mancherorts drohen sintflutartiger Regen, Hagel und Sturmböen. Die Höchstwerte erreichen zuvor 23 bis 31 Grad.
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1: Es ist 22 Uhr, ich bin Moritz Einzel. Seit September 2024 kontrolliert Deutschland an allen Außengrenzen. Bundesinnenminister Dobrindt hat jetzt angekündigt, die Kontrollen über den September dieses Jahres hinaus zu verlängern. Er hat das auch mit der Lage in der spanischen Exklave Ceuta erklärt. Dort waren innerhalb kurzer Zeit geschätzt 60.000 Menschen auf irregulärem Weg angekommen. Die meisten von ihnen sollen aber das Gebiet schon wieder Richtung Marokko verlassen haben. Wer 45 Jahre lang gearbeitet hat, soll in Zukunft nicht mehr automatisch abschlagsfrei in Rente gehen können. Gegen diesen Plan der Bundesregierung lehnen sich die CDU-Ministerpräsidenten von Sachsen, Sachsen-Anhalt und Thüringen auf. Sachsens Landeschef Kretschmer droht mit einem Nein im Bundesrat. Der Unionsfraktionsvize im Bundestag Müller hat der Rheinischen Post aber gesagt, dass an dem Vorhaben nicht mehr gerüttelt werden dürfe. Nachdem es im letzten Jahr stellenweise deutlich zu voll auf der Wiesn geworden ist, soll es beim diesjährigen Oktoberfest besser laufen. Dabei helfen sollen KI-gestützte Kameras, die zu große Ansammlungen erkennen sollen und schnell Alarm schlagen. Am zweiten Wiesn-Samstag war es im vergangenen Jahr vor den Festzelten so voll geworden, dass es für tausende Menschen weder vor noch zurückging. Ganz Deutschland ist gleichzeitig in den Ferien und das merken wir auch auf den Straßen. Der ADAC hat am Nachmittag bundesweit 24 Staus mit jeweils über 10 Kilometern Länge gezählt. Wie gewohnt hat Bayern heute als letztes Bundesland die Schülerinnen und Schüler in die Sommerferien gelassen. Am Mittwoch war das Schuljahr

0: in Baden-Württemberg zu Ende. Der ADAC erwartet eines der staureichsten Wochenenden des Jahres. Der Druck auf FIFA-Präsident Gianni Infantino wächst. Nach der Boykottdrohung der UEFA und massiver Kritik weiterer Verbände verliert er jetzt auch noch seinen hochrangigen Berater Carlos Cordeiro. Wackeln damit Infantinos milliardenschwere Investorenpläne? Thomas Thonfeld?
1: Der erhoffte Milliardendeal des FIFA-Präsidenten wird immer unwahrscheinlicher. Nachdem sich nun bereits 3 Kontinentalverbände kritisch bzw. klar gegen seine Pläne ausgesprochen haben, scheinen die unter den FIFA-Mitgliedsverbänden kaum noch mehrheitsfähig. Und die drastische Kritik seines zurückgetretenen ehemaligen Vertrauten Cordeiro zeigt ja, dass auch Infantino selbst nicht mehr unumstritten ist.
0: Es ist jetzt 9:45.
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0: Wir starten mit der A3 Nürnberg Richtung Passau zwischen Schwarzach und Garham-Vilshofen. Insgesamt 20 Kilometer Stau und über eine Stunde Zeitverlust. A7 Würzburg Richtung Fulda zwischen Bad Kissingen, Obertulba und Bad Brückenau-Volkers. 8 Kilometer Stau, 37 Minuten der Zeitverlust. A8 München Richtung Salzburg zwischen Rosenheim-West und Bernau am Chiemsee. 15 Kilometer stockender Verkehr, 16 Minuten mehr. Und zuletzt die A94 München Richtung Passau zwischen Mühldorf am Inn-Nord und Altötting. 3 Kilometer Stau, 10 Minuten plus.
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0: das Wetter für München und die ganze Region.
1: Besonders in Alpennähe gibt es noch kräftige Gewitter, auch in der Nacht. Abseits davon ist es nur locker bewölkt. Die Temperaturen sinken auf 21 bis 15 Grad. Morgen geht es erst mit Sonne los, dann entstehen aber neue Schauer und Gewitter. Mancherorts drohen sintflutartiger Regen, Hagel und Sturmböen. Die Höchstwerte erreichen zuvor 23 bis 31 Grad.
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1: Ich bin Moritz Einzel. Seit September 2024 kontrolliert Deutschland an allen Außengrenzen. Bundesinnenminister Dobrindt hat jetzt angekündigt, die Kontrollen über den September dieses Jahres hinaus zu verlängern. Er hat das auch mit der Lage in der spanischen Exklave Ceuta erklärt. Dort waren innerhalb kurzer Zeit geschätzt 60.000 Menschen auf irregulärem Weg angekommen. Die meisten von ihnen sollen aber das Gebiet schon wieder Richtung Marokko verlassen haben. Nachdem es im letzten Jahr stellenweise deutlich zu voll auf der Wiesn geworden ist, soll es beim diesjährigen Oktoberfest besser laufen. Dabei helfen sollen KI-gestützte Kameras, die zu große Ansammlungen erkennen sollen und schnell Alarm schlagen. Am zweiten Wiesensamstag war es im vergangenen Jahr vor den Festzelten so voll geworden, dass es für tausende Menschen weder vor noch zurückging.
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0: das Wetter für München und die ganze Region.
1: Besonders in Alpennähe gibt es noch kräftige Gewitter, auch in der Nacht. Abseits davon ist es nur locker bewölkt. Die Temperaturen sinken auf 21 bis 15 Grad. Morgen geht es erst mit Sonne los, dann entstehen aber neue Schauer und Gewitter. Mancherorts drohen sintflutartiger Regen, Hagel und Sturmböen. Die Höchstwerte erreichen zuvor 23 bis 31 Grad.
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1: Es ist 23 Uhr, ich bin Moritz Einzel. Die Krise in der spanischen Exklave Ceuta spitzt sich weiter zu. Mindestens 57 Migranten sind nach Angaben eines spanischen Fernsehsenders ums Leben gekommen. Sie wollten von Marokko aus nach Ceuta gelangen. Der Bericht von Zoe Tassovali.
2: Viele Menschen versuchten, durch das Meer nach Ceuta zu schwimmen. Andere kletterten über die meterhohen Grenzzäune. Unter ihnen sind auch viele Frauen, Kinder und Jugendliche. Laut den spanischen Behörden ist zwar ein Großteil inzwischen freiwillig nach Marokko zurückgekehrt. Die EU-Kommission macht trotzdem jetzt eine klare Ansage. Von Ceuta aus geht es derzeit nicht weiter auf das europäische Festland. Die spanische Exklave gehört zwar zur EU, liegt aber außerhalb des Schengen-Raums.
1: Ganz Deutschland hat jetzt gleichzeitig Sommerferien. Auf den Autobahnen sorgt das für lange Staus. Der ADAC hat am Nachmittag bundesweit 24 Staus mit jeweils mehr als 10 Kilometern Länge gezählt. Besonders betroffen waren unter anderem die A1 Richtung dänische Grenze, die A9 zwischen München und Nürnberg sowie die A8 Richtung Österreich und Italien. Nach dem Einsatz mehrerer Hubschrauber ist der offene Waldbrand in den Chiemgauer Alpen gelöscht. Der Katastrophenfall wird deswegen um Mitternacht beendet. Das hat der Kreisfeuerwehrverband Traunstein mitgeteilt. Am Wochenende sollen in dem Gebiet bei Unterwössen Nachlöscharbeiten verbliebene Glutnester bekämpfen. Wer Waschmaschine, Kühlschrank, TV oder Handy lieber reparieren statt wegwerfen möchte, findet jetzt Hilfe. Die neue Website reparieren-statt-wegwerfen.de vermittelt direkt passende Werkstätten in der Nähe. Hintergrund ist das neue Recht auf Reparatur. Laut einer Studie haben zwar 44% der Verbraucherinnen und Verbraucher davon gehört. Die genauen Regeln kennen aber die wenigsten. Der Widerstand gegen die WM-Pläne von FIFA-Chef Infantino wächst. Nach dem Europäischen Verband UEFA und der CONCACAF, die Nord-Mittelamerika und die Karibik vertritt, geht jetzt auch der Asienverband auf Abstand zu Infantino. Aus Protest gegen die Pläne ist außerdem Infantino-Berater

0: Carlos Cordeiro zurückgetreten. Infantino will eine neue Vermarktungsgesellschaft für Weltmeisterschaften gründen und Anteile davon an private Investoren verkaufen. Es ist jetzt 11:15.
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0: Einiges los auf den Straßen, auch so spät am Abend noch. Klar, es ist Ferienbeginn. Wir starten mit der A3 Nürnberg Richtung Passau zwischen Schwarzach und Hengersberg. 10 Kilometer Stau, 36 Minuten der Zeitverlust. Und zwischen dem Kreuz Deggendorf und Passau Nord 32 Kilometer stockender Verkehr, 33 Minuten mehr. A7 Würzburg Richtung Fulda zwischen Bad Kissingen, Obertulba und Bad Brückenau-Volkers. 9 Kilometer Stau, eine halbe Stunde Zeitverlust. Die A8 München Richtung Salzburg zwischen Traunstein, Siegsdorf, Ost und Anger, 12 Kilometer Stau, mehr als eine Stunde Zeitverlust. Und A8 Salzburg Richtung München zwischen Bad Reichenhall und Anger, 4 Kilometer Stau. Und der Zeitverlust wird hier mit mehr als 2 Stunden angegeben.
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0: das Wetter für München und die ganze Region.
1: Besonders in Alpennähe gibt es noch kräftige Gewitter, auch in der Nacht. Abseits davon ist es nur locker bewölkt. Die Temperaturen sinken auf 21 bis 15 Grad. Morgen geht es erst mit Sonne los, dann entstehen aber neue Schauer und Gewitter. Mancherorts drohen sintflutartiger Regen, Hagel und Sturmböen. Die Höchstwerte erreichen zuvor 23 bis 31 Grad.
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1: Ich bin Moritz Einzel. Die Krise in der spanischen Exklave Ceuta spitzt sich weiter zu. Mindestens 57 Migranten sind nach Angaben eines spanischen Fernsehsenders ums Leben gekommen. Sie wollten von Marokko aus nach Ceuta gelangen. Der Bericht von Zoe Tassovali.
2: Viele Menschen versuchten, durch das Meer nach Ceuta zu schwimmen. Andere kletterten über die meterhohen Grenzzäune. Unter ihnen sind auch viele Frauen, Kinder und Jugendliche. Laut den spanischen Behörden ist zwar ein Großteil inzwischen freiwillig nach Marokko zurückgekehrt. Die EU-Kommission macht trotzdem jetzt eine klare Ansage. Von Ceuta aus geht es derzeit nicht weiter auf das europäische Festland. Die spanische Exklave gehört zwar zur EU, liegt aber außerhalb des Schengen-Raums.
1: Nach dem Einsatz mehrerer Hubschrauber ist der offene Waldbrand in den Chiemgauer Alpen gelöscht. Der Katastrophenfall wird deswegen um Mitternacht beendet. Das hat der Kreisfeuerwehrverband Traunstein mitgeteilt. Am Wochenende sollen in dem Gebiet bei Unterwössen Nachlöscharbeiten verbliebene Glutnester bekämpfen.
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0: Wetter für München und die ganze Region.
1: Ein paar Schauer und Gewitter sind noch unterwegs bei uns in Bayern, sonst ist es nur locker bewölkt. Die Temperaturen sinken auf 21 bis 15 Grad. Tagsüber kommt vorübergehend die Sonne zum Zuge, im Tagesverlauf entstehen erneut Schauer und Gewitter. Örtlich drohen sintflutartiger Regen, Hagel und Sturmböen. Die Höchstwerte erreichen zuvor 23 bis 31 Grad.
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1: Es ist 0 Uhr, ich bin Moritz Einzel. Mehr als 50.000 Menschen haben versucht, von Marokko aus in die spanische Exklave Ceuta zu kommen. Jetzt ist die dadurch verursachte Migrationskrise nach Angaben der spanischen Regierung praktisch überwunden. Nahezu alle, die in Ceuta angekommen waren, seien inzwischen wieder nach Marokko zurückgekehrt, hieß es. Der Chef der EVP-Fraktion im Europaparlament, der CSU-Politiker Weber, fand im ZDF dennoch deutliche Worte.
2: Man hat versucht, wieder mit Migration politischen Druck auszuüben und das darf Europa nicht zulassen. Wir haben das bei Erdogan in der Türkei schon mal erlebt, wir haben das bei Lukaschenko in Belarus schon mal erlebt, an der polnischen Grenze, auch Putin hat es in Finnland versucht. Und Europa muss da in der Lage sein, sofort zu handeln, Grenzen zu schließen. Europa darf sich nicht erpressbar machen.
1: Weber forderte, die EU-Grenzschutzagentur Frontex zu stärken. Wegen des Zustroms von Migranten aus Marokko setzt Italien das Schengen-Abkommen mit Spanien für einen Monat aus. Da beide Länder keine gemeinsame Grenze haben, betrifft die Maßnahme Passagiere, die per Flugzeug oder Schiff unterwegs sind. Sie müssen bei der Einreise einen Pass vorzeigen. Ganz Deutschland hat jetzt Sommerferien und auf den Autobahnen sorgt das für lange Staus. Der ADAC hat am Nachmittag bundesweit 24 Staus mit jeweils mehr als 10 Kilometern Länge gezählt. Auch am Samstagvormittag und am Sonntagnachmittag soll auf den Straßen besonders viel Urlaubsverkehr unterwegs sein, schätzt der Automobilclub. Als erster bayerischer Ministerpräsident hat Markus Söder der Republik Moldau einen Besuch abgestattet. In der Hauptstadt Chisinau sagte Söder, das Land sollte einen Platz in der EU haben. Die Moldawier würden hart arbeiten, um das Verfahren zu bestehen. Moldaus Präsidentin Sandu warnte vor einer unnötigen Verzögerung des Beitrittsverfahrens. Der Widerstand gegen FIFA-Präsident Infantino nach der Vorstellung seiner Investorenpläne wächst weiter. Neben der UEFA gehen weitere Kontinentalverbände auf Distanz zu Infantino, jetzt auch der asiatische Fußballverband. Und ein hochrangiger Berater Infantinos ist aus Protest zurückgetreten. Er nannte die Pläne ein schlechtes Geschäft für den Fußball und seine Zukunft. Infantino will WM-Anteile an private Investoren verkaufen. Es ist jetzt kurz nach 12.
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1: Wir schauen auf die A3, Nürnberg Richtung Passau, zwischen Schwarzach und Passau Nord, 35 Kilometer Stau und stockender Verkehr, über eine Stunde Zeitverlust. A7, Würzburg Richtung Fulda, zwischen Bad Kissingen, Obertulba und Bad Brückenau-Volkers, 7 Kilometer Stau, 18 Minuten plus. A8, München Richtung Salzburg, zwischen Siegsdorf West und Anger, 15 Kilometer Stau,

0: halbe Stunde Zeitverlust. Und A8 Salzburg Richtung München zwischen Bad Reichenhall und Anger Stau und 21 Minuten mehr.
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0: Wetter für München und die ganze Region.
1: Ein paar Schauer und Gewitter sind noch unterwegs bei uns in Bayern, sonst ist es nur locker bewölkt. Die Temperaturen sinken auf 21 bis 15 Grad. Tagsüber kommt vorübergehend die Sonne zum Zuge, im Tagesverlauf entstehen erneut Schauer und Gewitter. Örtlich drohen sintflutartiger Regen, Hagel und Sturmböen. Die Höchstwerte erreichen zuvor 23 bis 31 Grad.
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1: Ich bin Moritz Einzel. Mehr als 50.000 Menschen haben versucht, von Marokko aus in die spanische Exklave Ceuta zu kommen. Jetzt ist die dadurch verursachte Migrationskrise nach Angaben der spanischen Regierung praktisch überwunden. Nahezu alle, die in Ceuta angekommen waren, seien inzwischen wieder nach Marokko zurückgekehrt, hieß es. Der Chef der EVP-Fraktion im Europaparlament, der CSU-Politiker Weber, fand im ZDF dennoch deutliche Worte.
2: Man hat versucht, wieder mit Migration politischen Druck auszuüben und das darf Europa nicht zulassen. Wir haben das bei Erdogan in der Türkei schon mal erlebt, wir haben das bei Lukaschenko in Belarus schon mal erlebt, an der polnischen Grenze. Auch Putin hat es in Finnland versucht und Europa muss da in der Lage sein, sofort zu handeln, Grenzen zu schließen. Europa darf sich nicht erpressbar machen.
1: Weber forderte, die EU-Grenzschutzagentur Frontex zu stärken. Als erster bayerischer Ministerpräsident hat Markus Söder der Republik Moldau einen Besuch abgestattet. In der Hauptstadt Chisinau sagte Söder, das Land sollte einen Platz in der EU haben. Die Moldawier würden hart arbeiten, um das Verfahren zu bestehen. Moldaus Präsidentin Sandu warnte vor einer unnötigen Verzögerung des Beitrittsverfahrens.
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0: Wetter für München und die ganze Region.
1: Ein paar Schauer und Gewitter sind noch unterwegs bei uns in Bayern, sonst ist es nur locker bewölkt. Die Temperaturen sinken auf 21 bis 15 Grad. Tagsüber kommt vorübergehend die Sonne zum Zuge, im Tagesverlauf entstehen erneut Schauer und Gewitter. Örtlich drohen sintflutartiger Regen, Hagel und Sturmböen. Die Höchstwerte erreichen zuvor 23 bis 31 Grad.
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1: Es ist 1 Uhr, ich bin Moritz Einzel. In der spanischen Nordafrika-Exklave Ceuta entspannt sich die Lage zunehmend. Von etwa 50.000 Migranten sind nach Angaben der Regierung in Madrid fast alle wieder freiwillig nach Marokko zurückgekehrt. Die Vorkommnisse haben unterdessen in Europa eine neue Asyldebatte angefacht. Der Chef der EVP-Fraktion im EU-Parlament, Weber, erinnerte im ZDF daran, dass erst vor gut einem Monat neue Asylregeln für die EU beschlossen wurden.
2: Genau die Zustände wollten wir und wollen wir beenden. Mhm. Und deswegen, wenn es jetzt dazu kommt, dass auch Marokko die Flüchtlinge direkt zurücknimmt, dass die Menschen wieder nach Marokko zurückgehen, sind es gute Nachrichten und das zeigt, dass Europa auch durchsetzungsfähig ist. Ich freue mich darüber, wenn dem so ist.
1: In Deutschland kündigte Bundesinnenminister Dobrindt an, die Grenzkontrollen nochmals zu verlängern. SPD-Generalsekretär Klüssendorf will an der abschlagsfreien Rente nach 45 Beitragsjahren festhalten. Der Bild-Zeitung hat Klüssendorf gesagt, Menschen, die sehr lange gearbeitet und ihre Beiträge gezahlt hätten, sollten die Möglichkeit haben, früher abschlagsfrei in Rente zu gehen. Betroffene hätten sich das verdient. Zuvor hatten sich 5 ostdeutsche Ministerpräsidenten gegen die Abschaffung der sogenannten Rente mit 63 ausgesprochen. Bei einem schweren Unwetter in der sächsischen Schweiz ist nach Polizeiangaben ein Mensch ums Leben gekommen. Mehrere weitere wurden verletzt. Das Unglück fand im Kurort Rathen statt. Ein massiver Windbruch habe dafür gesorgt, dass Bäume umstürzten. Das Ganze passierte nahe der Felsenbühne, einem der größten Freilichttheater Sachsens. Geht das Handy, der Kühlschrank oder die Waschmaschine kaputt, haben wir seit gestern das Recht auf Reparatur. Damit setzt Deutschland eine EU-Richtlinie um, die vorsieht, dass Ersatzteile und/oder Reparaturen gratis oder zu angemessenen Preisen angeboten werden müssen. Das Ziel: Elektroschrott vermeiden und Ressourcen schonen. Die Regel gilt nur für neu gekaufte Ware. FIFA-Präsident Infantino bekommt immer mehr Gegenwind. Der Betriebsdirektor des Fußball-Weltverbandes L'Amour erhebt schwere Vorwürfe. In einem Schreiben, das der Nachrichtenagentur AP vorliegt, wirft er Infantino vor, Mitarbeiter einzuschüchtern. Die Pläne des FIFA-Chefs, Weltmeisterschaften für private Investoren zu öffnen, lehnt auch L'Amour deutlich ab. Es ist jetzt 1:15.
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1: Wir legen los mit der A3 Nürnberg Richtung Passau. Zwischen Metten und Hengersberg 7 Kilometer Stau, eine Viertelstunde Zeitverlust. A3 Nürnberg Richtung Passau zwischen Iggensbach und Passau Nord 12 Kilometer stockender Verkehr, 16 Minuten mehr. A8 München Richtung Salzburg zwischen Neukirchen und Schwarzbach 9 Kilometer stockend, 15 Minuten plus. A8 Salzburg Richtung München zwischen Schwarzbach und Neukirchen 7 Kilometer Stau, 18 Minuten dauert's länger. Und zuletzt Vorsicht auf der A99 Ostumfahrung München Richtung Salzburg zwischen dem Kreuz München Ost und Haar liegt ein größerer Gegenstand auf der Fahrbahn.
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0: das Wetter für München und die ganze Region.
1: Ein paar Schauer und Gewitter sind noch unterwegs bei uns in Bayern, sonst ist es nur locker bewölkt. Die Temperaturen sinken auf 21 bis 15 Grad. Tagsüber kommt vorübergehend die Sonne zum Zuge, im Tagesverlauf entstehen erneut Schauer und Gewitter. Örtlich drohen sintflutartiger Regen, Hagel und Sturmböen. Die Höchstwerte erreichen zuvor 23 bis 31 Grad.
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1: Ich bin Moritz Einzel. In der spanischen Nordafrika-Exklave Ceuta entspannt sich die Lage zunehmend. Von etwa 50.000 Migranten sind nach Angaben der Regierung in Madrid fast alle wieder freiwillig nach Marokko zurückgekehrt. Die Vorkommnisse haben unterdessen in Europa eine neue Asyldebatte angefacht. Der Chef der EVP-Fraktion im EU-Parlament, Weber, erinnerte im ZDF daran, dass erst vor gut einem Monat neue Asylregeln für die EU beschlossen wurden.
2: Genau die Zustände wollten wir und wollen wir beenden. Und deswegen, wenn es jetzt dazu kommt, dass auch Marokko die Flüchtlinge direkt zurücknimmt, dass die Menschen wieder nach Marokko zurückgehen, sind es gute Nachrichten. Und das zeigt, dass Europa auch durchsetzungsfähig ist. Ich freue mich darüber, wenn dem so ist.
1: In Deutschland kündigte Bundesinnenminister Dobrindt an, die Grenzkontrollen nochmals zu verlängern. SPD-Generalsekretär Klüssendorf will an der abschlagsfreien Rente nach 45 Beitragsjahren festhalten. Der Bild-Zeitung hat Klüssendorf gesagt, Menschen, die sehr lange gearbeitet und ihre Beiträge gezahlt hätten, sollten die Möglichkeit haben, früher abschlagsfrei in Rente zu gehen. Betroffene hätten sich das verdient. Zuvor hatten sich 5 ostdeutsche Ministerpräsidenten gegen die Abschaffung der sogenannten Rente mit 63 ausgesprochen.
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